0: Ja, was denn?
1: Ach so.
0: Hier ist die Popnacht. Hier wird nicht verzockt, wenn gestockt. Das ist der Müdigkeitssensor und wir spielen mit Sabrina aus Unkel bei Limburg. Hallo Sabrina.
2: Hallo Benedikt.
0: Was geht? Wo bist du gerade unterwegs um diese Uhrzeit?
2: Auf der A3 Richtung Limburg nach Hause.
0: Kurz vor zu Hause also.
2: Ja,
0: warst du
2: Stunde.
0: Warst du auf so einer ESC-Party oder hast du dir was ganz anderes gegeben in dieser Nacht?
2: Ich war auf einer Konfirmationsparty in Luxemburg.
0: Ach so. Das ist ja ungefähr das Gleiche, nur mit besserer Musik.
2: Nein, ohne Musik.
0: Verstehe. Wir spielen mit dir jetzt den Müdigkeitssensor. Der hält dich vielleicht noch ein bisschen wach, bis du zu Hause bist. Das bedeutet, wer müde wird, verliert. Du bekommst von uns gleich ein Thema vorgegeben und hast dann 30 Sekunden lang Zeit, um zu diesem Thema passend Dinge aufzuzählen, die dir dazu einfallen. Du darfst dich aber nicht doppeln und du darfst keine Pause machen, zum Überlegen zum Beispiel.
2: Okay.
0: Denn, Sabrina, bist du kurz still, müssen wir natürlich davon ausgehen, dass du in den Sekundenschlaf gefallen bist. Das werten wir in dem Fall als Müdigkeit und du hättest dann verloren und es wäre automatisch der oder die nächste dran. Ziehst du die 30 Sekunden allerdings durch, ohne dabei einzuschlafen, dann gewinnst du einen kleinen Preis.
2: Gerne.
0: Ja, gerne. Das ist doch mal eine gute Motivation. Wir befinden uns ja jetzt gerade zwischen zwei Feiertagen, wenn man so will. Also zwischen Christi Himmelfahrt und jetzt diesem Sonntag, den wir jetzt heute haben. Aber heute ist ja erst, wenn wir aufgestanden sind, heute früh. Das heißt, es war wieder sehr voll in den Supermärkten in den letzten beiden Tagen. Hast du vielleicht auch selber mitbekommen. Selten so viele Menschen dort gesehen. Was kaufen die eigentlich da alle ein? Zähl doch mal auf, was du so in deinen Einkaufswagen reingetan hast vor diesem langen Wochenende. Regeln verstanden?
2: Ja.
0: Deine 30 Sekunden laufen ab jetzt.
2: Klopapier, Duschgel, Hackfleisch, Hähnchenbrust, dann habe ich noch Nudeln geholt und Pinkelnudeln, dann gab es noch Schokolade, dann habe ich Sahne und Milch und Butter und Eier geholt und mehrere Sorten Chips, dann noch ein paar Chips dazu, ein paar Monster für meinen Partner und Brötchen für die Fahrt und Aufschnitt für die Fahrt.
0: Der Aufschnitt hat's gemacht, du hast gewonnen!
2: Ja, cool!
0: Hey, selten mit Wurst mal einen Preis verdient, oder? Sehr gut.
2: Supermarktparkplatz hat jemand geflucht, weil seine Tochter für 15,40 € eine Pizza wollte.
0: Hoffentlich hat sie gut geschmeckt. Bleib kurz dran für die Adresse. Vielen Dank fürs Mitspielen und zur Belohnung jetzt für alle anderen und für uns jetzt Stumble

Self-Control hier in der Popnacht. Update aus dem Verkehrszentrum. Vorsicht bitte. Eine Entwarnung von der B2 Donauwörth Richtung Augsburg. Kein Falschfahrer mehr zwischen Stettenhofen und A8 Augsburg West.

0: halb drei.
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2: Heute scheint erst ungestört die Sonne, bevor sich einige lockere Quellwolken bilden. Dabei ist vereinzelt mal ein Schauer nicht ausgeschlossen bei maximal 18 oder 19 Grad. Der Wind weht schwach aus Süd bis Südwest, am Nachmittag aus unterschiedlichen Richtungen. Morgen scheint oft die Sonne, zeitweise ziehen auch kompakte Wolkenfelder durch und es bleibt weitgehend trocken. Mit Höchstwerten von 21 Grad wird es etwas wärmer als zuletzt. Am Dienstag und Mittwoch wechseln sich Sonne und Wolken ab und vereinzelt sind Schauer möglich.
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3: B2, Weißensee-Dreieck Barni. Zwischen Malchow und Lindenberg wird bis Ende Mai der Verkehr durch eine Baustellenampel geregelt. Berlin. Auf der Straße des 17. Juni ist zwischen Yitzhak-Rabin-Straße und Ebertstraße in beiden Richtungen bis zum 29. Mai täglich zwischen 22 Uhr und 6 Uhr jeweils nur eine Spur frei.
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0: Hier ist die Popnacht in der ARD. Mein Name ist Benedikt Laven und nun Robin Schulz und Rita Ora mit I'll Be There.

0: Teddy Swims mit Mr. Know It All hier in der Popnacht drin. Schön, dass ihr mit dabei seid. Hier ist SWR 3 in der gemeinsamen Popnacht von SR 1, NDR 2, WDR 2, HR 3, Bremen 4, RBB 88.8 und MDR Jump. Was würdet ihr sagen, ist die lustigste bzw. die humorvollste Berufsgruppe, jetzt mal abgesehen von Comedians und natürlich wahnsinnig lustigen Radiomoderatorinnen und Radiomoderatoren? Was glaubt ihr? 07221 2011 beweist es uns. Wir haben eine Theorie, die wir vielleicht jetzt bestätigen können, weil wir glauben, in der Pflege ist der meiste Humor, vielleicht auch aus Gründen. Im Lucky Punch Club, also in dem Comedy Club von Michael Mitterweier, entdeckt er immer wieder neue Comedians. Eine davon ist Cordula Grünlich. Sie ist von Haus aus gelernte Pflegekraft und auf der Bühne einfach der absolute Knaller. Mehr zu ihr gibt's in der ARD Mediathek und jetzt natürlich hier bei uns.
1: Wie ist denn das hier? Weiß irgendjemand hier nicht, was ein Dickpick ist? Das wäre die Gelegenheit. Sonst wird's langweilig. Okay, gut. Ich habe auf jeden Fall letzte Woche einen Dickpick geschickt bekommen und ich wollte super pädagogisch antworten mit, das ist überhaupt nicht in Ordnung, das ist absolut übergriffig. Stefan, hör auf damit. Ja, und da dachte ich mir so, nee, ich lasse jetzt mal die Krankenschwester in mir antworten. Hab mein Handy nochmal genommen, hab's Bild mir angeschaut und hab geschrieben, hey, voll gut, dass du dich meldest. Also ich habe ja mal auf der Urologie gearbeitet. Und das sieht wirklich gar nicht gut aus. Wir hatten es auch mal auf Station. Und da ist die Eichel einfach abgefallen. Ja, als er gefragt hat, was nicht gut aussieht, habe ich das Gespräch sofort beendet. Und seitdem lebe ich mit der Vorstellung, dass der zum Arzt geht und sagt, Entschuldigung, irgendwas sieht hier nicht gut aus. Ich habe Angst, dass meine Eichel abfällt. Ja, das finde ich geil.
0: Wie geil ist sie bitte? Cordula Grünlich ist das hier in der ARD Popnacht. Ein Fall für die Urologie heißt das Programm, findet ihr in der ARD Mediathek.

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1: Um 3 Uhr mit Gabriela Kühne. Bulgarien hat mit der Sängerin Dara und dem Song Banga Ranga den Eurovision Song Contest gewonnen. Sarah Engels landete für Deutschland auf Platz 23. Aus der Nachrichtenredaktion Mareike Makosch.
2: Am Ende war es überraschend deutlich. Bulgarien bekam vom Publikum und der Jury mit Abstand die meisten Punkte. Zweiter wurde Israel, Favorit Finnland landete auf Platz 6. Für Sarah Engels reichte es trotz einer aufwendigen Choreografie mit viel Pyrotechnik nur für 12 Punkte und Platz 23. Nach der Show zeigte sie sich trotzdem zufrieden, sie sei dankbar für die Erfahrung, habe ihr Bestes zeigen dürfen und, so wörtlich, mein Leben geht weiter.
1: Die Weltgesundheitsorganisation hat wegen eines Ebola-Ausbruchs in Zentralafrika eine internationale Gesundheitsnotlage ausgerufen. Hintergrund sind mehrere bestätigte Infektionen in der Demokratischen Republik Kongo und Uganda. 80 Menschen sind dort bislang an dem Virus gestorben. Mit dem Schritt soll laut WHO die Nachbarländer in erhöhte Alarmbereitschaft versetzt und internationale Unterstützer mobilisiert werden. Gegen die grassierende Ebola-Virus Variante gibt es aber weder einen Impfstoff noch eine spezifische Behandlung. Nachdem in Modena ein Mann mit einem Auto in eine Gruppe von Menschen gefahren ist, haben die Behörden weitere Details bekannt gegeben. Demnach ist unter den Schwerverletzten auch eine deutsche Touristin. Insgesamt gäbe es 8 Verletzte, 4 davon schwer. Die Hintergründe des Vorfalls sind noch unklar. Der mutmaßliche Täter, ein etwa 30 Jahre alter Mann, wurde festgenommen. Medienberichten zufolge soll er sich zuletzt in psychiatrischer Behandlung befunden haben. Der FC St. Pauli steigt in die zweite Fußball-Bundesliga ab. Die Hamburger verloren das letzte und entscheidende Saisonspiel gegen den VfL Wolfsburg mit 1:3. Aus der Sportredaktion Stefanie Lavoie.
3: Das Tor von Pečinović hatte in der 80. Minute den Weg zum Sieg geebnet. Zum dritten Mal nach 2017 und 2018 spielt Wolfsburg damit die Relegation. Neben St. Pauli steigt auch Heidenheim ab. Der FC verlor gegen Mainz mit 0:2. Stuttgart folgt Meister Bayern, Dortmund und Leipzig in die Champions League. In der Europa League treten in der kommenden Saison Hoffenheim und Leverkusen an. Als Siebter hat sich Freiburg für die Conference League qualifiziert. Sollte der Sportclub am Mittwoch das Europa-League-Finale gewinnen, wäre er gar in der Champions League spielberechtigt.
1: Das waren die Nachrichten. Das Wetter in Deutschland. Heute Nacht nach anfänglichen Schauern teils klar, teils wolkig und oft trocken, Werte zwischen +8 und -2 Grad. Tagsüber Sonne und Wolken im Wechsel, vereinzelt Schauer im Westen, mehr Wolken und einzelne Gewitter bei maximal 13 bis 20 Grad. Die Zeit, es ist 3:03 Uhr.
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4: Alt-Friedrichsfelde stadtauswärts. In Höhe Rosenfelder Straße ist nach einem Wasserrohrbruch bis Ende des Monats eine Spur gesperrt. Berlin. Auf der Straße des 17. Juni ist zwischen Yitzhak-Rabin-Straße und Ebertstraße in beiden Richtungen bis zum 29. Mai täglich zwischen 22 Uhr und 6 Uhr jeweils nur eine Spur frei.
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5: Eine gute Nacht zusammen. Mein Name ist Benedikt Laven. Schön, dass ihr mit dabei seid. 07-221-2011 ist unsere Telefonnummer. So sind wir jederzeit erreichbar, auch per WhatsApp. Was geht denn in Deutschland um diese Uhrzeit? Seid ihr unterwegs? Seid ihr wach? Seid ihr arbeiten? Was macht ihr gerade? Was ist gerade bei euch Zwischenstand? Gebt mal laut. Per WhatsApp zum Beispiel 07-221-2011.
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0: selbst Schweden auf Platz 20. Ne? Das war ein seltsamer Eurovision Song Contest. Heute Nacht. Man kann sogar wirklich heute Nacht sagen, weil er ginge erst heute Nacht zu Ende. Erst so kurz nach eins, ziemlich genau, wussten wir, wer unterm Strich gewonnen hat. Es war richtig, richtig, richtig doll spannend ganz am Ende noch. Den Gewinnersong spielen wir auch gleich hier in der Show. Es wurde, und da gratulieren wir sehr, sehr herzlich, Bulgarien. Dara mit Bangaranga. Hören wir natürlich gleich hier in der Show. Aber vorher wollen wir natürlich unsere Kandidatin noch zu Wort kommen lassen. Sarah Engels, die mit Feier angetreten ist, ist auf dem vorvorletzten Platz gelandet, Platz 23. Nach uns kamen noch Österreich und Großbritannien. Immerhin haben wir 12 Punkte bekommen. Sarah Engels sagt aber, ey, Leute, ich hatte immerhin Spaß. Und von ihr können wir jetzt einiges lernen, weil so positiv muss man erstmal sein.
1: Es war Wahnsinn. Also ich hatte so viel Spaß und ich bin so happy, dass ich es richtig genießen konnte. Ich hatte Spaß um mein Leben und ich hätte es am liebsten nochmal gemacht. Ich muss ehrlicherweise sagen, mein Team und ich hatte ein wundervolles Team um mich herum. Es sind meine engsten Freundinnen eigentlich, mit denen ich seit Jahren arbeite. Alles richtig starke Frauen und ich glaube, wir hätten einfach nichts anders machen können heute Abend. Wir haben alles gemacht, was in unserer Macht steht und alles andere entscheiden dann die Sterne oder wer auch immer. Aber auf jeden Fall, ich fand es mega, hier dabei zu sein. Und es kriegt mich auch keiner nicht positiv, weil ich bleibe so, wie ich bin, positiv. Und das habe ich von Anfang an gesagt. Ich habe mich einfach gefreut, ein bisschen Positivität, ein bisschen Leichtigkeit nach Deutschland zu bringen. Und bleibt alle auf jeden Fall positiv, in egal was.
0: Und jetzt noch was zu mitschreiben?
1: Denkt daran, eure Träume immer wieder zu verfolgen.
0: Okay, tätowieren wir uns vielleicht sogar auf den Ober- oder Unterschenkel. Mal schauen. Sie durfte mittlerweile auch endlich mal aufs Klo.
1: Ich ziehe mich jetzt erstmal um. Ich bin froh, wenn ich aus diesem Fummel raus bin. Ich kann dem Ding ja noch nicht mal auf Toilette gehen. Also ich ziehe mich jetzt um und dann gibt's Aftershow.
0: Wunderbar. Die wird sie natürlich hoffentlich auch verdientermaßen genießen. Wir haben gerade eben schon von unserem Reporter vor Ort gehört, dass sie am Dienstag auch schon wieder arbeiten muss. Dann ist sie wieder zurück in Köln. Also von daher war es unterm Strich jetzt vielleicht ein ziemlich wildes, ziemlich langes Wochenende. Der Eurovision Song Contest 2026 ist damit vorbei und gewonnen hat Bulgarien. Dara hat gewonnen. Bangaranga ist der Song und der ist wirklich ein Bangaranga. Und den hören wir uns jetzt natürlich an hier in der Popnacht.

Und was sagt ihr zu Bangarangara von Dara aus Bulgarien? Eurovision Song Contest Siegerin 2026, 07221 2011. Sag mal, wie findet ihr den Song? Bin ich der Einzige, der den super findet? Und vielleicht Europa?

0: Ach, guck mal, ihr seid doch relativ positiv eingestellt. 07221 2011 von Marcel zum Beispiel aus Göppingen kommt. Hey Benedikt, also ich finde Bangaranga, also den Gewinnersong vom Eurovision Song Contest auch ganz toll. Muss man dazu sagen, was kommt ihr vom Ulrich? Der Siegersong klingt ein bisschen, als ob er aus einem anderen Land kommt. Stimmt, ist ja auch so. Jörg schreibt, ja, Sarah hat jetzt vielleicht den ESC nicht gewonnen, aber sie wird ihn auch schön versilbern. Dann macht sie noch viele TikToks, Insta, YouTube, dazu noch Funk, TV, alles mögliche, Podcast, ein Buch, vielleicht noch einen Kochkurs. Ein ESC-Kochkurs wäre eigentlich eine richtig gute Idee. Ja, klar, wird natürlich noch was daraus gemacht. Das kommt von Murat gerade noch, 07221 2011. Der Song ist echt gelungen. Grüße aus Gießen, schreibt er dazu. Silas ist allerdings nicht so richtig Fan.
1: Also ich finde den Song nicht so toll. Das erinnert mich irgendwie an diese, gab schon mal diese Klingelton-Werbung mit diesen verrückten Frosch.
0: Ja, genau.
1: Ring, ring, ding, ding, ding, ding, ring, ding, ding, ding, ding, ding, ding, ding, ding, ding gemacht hat. Aber naja, ist halt Geschmackssache.
0: Voll.
1: Das Getröte, naja. Ist halt Geschmackssache. Also, macht's gut. Gute Nacht.
0: Dir auch eine gute Nacht. Aber den Crazy Frog kannst du wirklich sehr gut nachmachen, muss ich sagen. Hier ist die Popnacht.

0: kurz nach halb vier.
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3: Heute scheint erst ungestört die Sonne, bevor sich einige lockere Quellwolken bilden. Dabei ist vereinzelt mal ein Schauer nicht ausgeschlossen bei maximal 18 oder 19 Grad. Morgen scheint oft die Sonne, zeitweise ziehen auch kompakte Wolkenfelder durch und es bleibt weitgehend trocken. Mit Höchstwerten von 21 Grad wird es etwas wärmer als zuletzt.
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4: B2, Weißensee-Dreieck Barni. Zwischen Malchow und Lindenberg wird bis Ende Mai der Verkehr durch eine Baustellenampel geregelt. Prenzlauer Berg, Greifswalder Straße, in Höhe Erich-Weinert-Straße sind die Ampeln außer Betrieb. Berlin. Auf der Straße des 17. Juni ist zwischen Yitzhak-Rabin-Straße und Ebertstraße in beiden Richtungen bis zum 29. Mai täglich zwischen 22 Uhr und 6 Uhr jeweils nur eine Spur frei.
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5: Hier ist SWR3 in der gemeinsamen Popnacht von SR1, NDR2, WDR2, HR3, Bremen 4, RBB 888 und MDR Jump. Mein Name ist Benedikt Laven. Willkommen!

0: Hallo zusammen, eine gute Nacht in Deutschland. 07221 2011. Und wo seid ihr heute Nacht unterwegs? Erzählt uns gerne, gebt uns einen Zwischenstand, wo ihr gerade unterwegs seid, was ihr macht, wie es euch geht. Habt ihr Gesprächsbedarf? Braucht ihr eine Umarmung oder einen Schulterklopfer? Wir sind für euch da, 07221 2011. Udo aus Lingenfeld ist unterwegs, wo genau?
1: Ich hole gerade meine Tochter von der Hochzeit ab.
0: Von ihrer eigenen oder war sie zu?
1: Nein, von der, dann wäre ich ja normalerweise dabei, da bräuchte ich sie nicht abholen.
0: Das wäre die nächste Frage gewesen in dem Fall.
1: Nee, von einer Studienkollegin und Arbeitskollegin von ihr.
0: Hey, dann bist du ja Premium-Papa heute Nacht.
1: Ja, dass man sieht was gut kann fürs Töchterlein, ja.
0: So sieht's doch mal aus. Sehr gut. Wir tätscheln dir stolz und ein bisschen freudig auf die Schultern.
1: Jawohl.
0: Gut, dass du das machst und grüß die Tochter nachher. Komm gut nach Hause.
1: Dankeschön. Viel Spaß noch.

0: ja, so haben wir uns das doch gedacht, es wird gearbeitet in Deutschland. 07221 2011 zum Beispiel. Mike hat uns das gerade erzählt.
1: Also ich bin am Arbeiten.
0: Ah ja.
1: Als LKW-Fahrer müssen wir ja alles am Laufen halten.
0: Und jetzt hat es ja eine sehr dumme Sache passiert von einer gewissen Person in diesem Studio. Ich habe gerade das Fenster, wo, also in meinem Browser hier vor mir, wo die ganzen Studio-Mails reinkommen, eure ganzen WhatsApps, ich habe es einfach gerade geschlossen. Ach, ich wollte gerade so ein paar Sachen vorlesen, das war natürlich jetzt nichts. Na toll, das holen wir dann nach, kurz nach vier dann hier in der Popnacht. Läuft ja super heute.

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1: Um 4 Uhr mit Gabriela Kühne. Bulgarien hat mit der Sängerin Dara und dem Song Banga Ranga dem Eurovision Song Contest gewonnen. Sarah Engels landete für Deutschland auf Platz 23. Aus der Nachrichtenredaktion Mareike Markosch.
2: Am Ende war es überraschend deutlich. Bulgarien bekam vom Publikum und der Jury mit Abstand die meisten Punkte, nämlich insgesamt 516. Das waren 173 mehr als für den Zweitplatzierten aus Israel. Finnland, das für viele der große Favorit war, landete am Ende auf Platz 6. Sarah Engels war für Deutschland mit der Startnummer 2 ins Rennen gegangen. Trotz einer aufwendigen Choreografie mit viel Pyrotechnik reichte es zum Schluss nur für 12 Punkte und Platz 23. Engels zeigte sich nach der Show trotzdem zufrieden. Sie sei dankbar für die Erfahrung, habe ihr Bestes zeigen dürfen und, so wörtlich, mein Leben geht weiter.
1: Die Weltgesundheitsorganisation hat wegen eines Ebola-Ausbruchs in Zentralafrika eine internationale Gesundheitsnotlage ausgerufen. Hintergrund sind mehrere bestätigte Infektionen in der Demokratischen Republik Kongo und Uganda. 80 Menschen sind dort bislang an dem Virus gestorben. Mit dem Schritt sollen laut WHO die Nachbarländer in erhöhte Alarmbereitschaft versetzt und internationale Unterstützer mobilisiert werden. Gegen die grassierende Ebola-Virus Variante gibt es aber weder einen Impfstoff noch eine spezifische Behandlung. Die dänischen Behörden haben im Moment keine Pläne, den vor der Insel Anholt angespülten toten Buckelwal zu bergen. Sie warnten davor, sich dem Tier zu nähern. Wegen austretender Gase bestehe Explosionsgefahr und das Tier könne Krankheiten übertragen. Inzwischen steht fest, dass es sich bei dem toten Buckelwal um dasselbe Tier handelt, das wochenlang immer wieder in der Wismarer Bucht gestrandet war. Der FC St. Pauli steigt in die zweite Fußball-Bundesliga ab. Die Hamburger verloren das letzte und entscheidende Saisonspiel gegen den VfL Wolfsburg mit 1:3. Aus der Sportredaktion Stefanie Lavoie.
3: Das Tor von Pečinović hatte in der 80. Minute den Weg zum Sieg geebnet. Zum dritten Mal nach 2017 und 2018 spielt Wolfsburg damit die Relegation. Neben St. Pauli steigt auch Heidenheim ab. Der FC verlor gegen Mainz mit 0:2. Stuttgart folgt Meister Bayern, Dortmund und Leipzig in die Champions League. In der Europa League treten in der kommenden Saison Hoffenheim und Leverkusen an. Als Siebter hat sich Freiburg für die Conference League qualifiziert. Sollte der Sportclub am Mittwoch das Europa League-Finale gewinnen, wäre er gar in der Champions League spielberechtigt.
1: Das waren die Nachrichten. Das Wetter in Deutschland. Tagsüber Sonne und Wolken im Wechsel, vereinzelt Schauer, im Westen mehr Wolken und einzelne Gewitter, maximal 13 bis 20 Grad. Die Zeit, es ist 4:03 Uhr.
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4: Prenzlauer Berg, Greifswalder Straße in Höhe Erich-Weinert-Straße sind die Ampeln außer Betrieb. Berlin. Auf der Straße des 17. Juni ist zwischen Yitzhak-Rabin-Straße und Ebertstraße in beiden Richtungen bis zum 29. Mai täglich zwischen 22 Uhr und 6 Uhr jeweils nur eine Spur frei.
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5: Hallo zusammen, mein Name ist Benedikt Laven. Jetzt Miles Smith mit Stay.
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So. Also Dean hat gerade Bescheid gesagt, 07221 2011. Ich bin jetzt auf Arbeit. Okay, alles klar. Finde ich gut. Christoph wiederum aus Dudeldorf schreibt uns dazu, also wir sind gerade auf dem Weg zum Flughafen. Es geht nämlich ab in den Urlaub hinein. Ja, hervorragend. Bitte macht das. Genießt eure Zeit. Gerade einen kleinen Schmunzler mussten wir loslassen, weil Christine uns geschrieben hat. Sie sagt, wir sind gerade auf dem Weg in den Urlaub und sie möchte an dieser Stelle den Fahrer grüßen. Das ist ihr Mann Markus und die beiden Söhne sind auf der Rückbank. Einer von den beiden schläft, der zweite hoffentlich bald auch. Sehr gut. Ja, hoffen wir es natürlich auch. Wir können da jetzt leider nicht so gut nachhelfen, weil wir sind ja fürs Wachhalten zuständig heute an diesem Tag. Und das versuchen wir jetzt mit einem kleinen Spiel. Es ist 4:10. Um diese Uhrzeit kann man gerne mal ein bisschen die Orientierung verlieren. Aber genau da kommen wir ins Spiel und helfen mit, ein wenig Struktur in diesen Tag zu bringen. Wir spielen mit euch das Was ist heute eigentlich für ein Tag-Quiz? Jetzt anrufen, 5 Fragen zu dem heutigen Tag beantworten und schon mal direkt die Einstiegsfrage parat haben, also die Antwort dafür. Was ist heute eigentlich für ein Tag? 07221 2011.

0: oder eben die Popnacht, wenn ihr wollt. 07221 2011, denn wir spielen mit euch jetzt das. Was ist heute eigentlich für ein Tag? Denn wir sind doch schließlich dafür da, euch ein bisschen Struktur in diesen Tag zu bringen, euch ein bisschen vollumfänglich zu informieren, was heute alles so ansteht, damit ihr euch auch vielleicht überlegen könnt, stehe ich eigentlich auf oder lasse ich es lieber sein? Frage geht auch raus an Joda aus Freiburg. Hallo Joda.
1: Ja, hi Benedikt, freut
0: das ist
1: ja mich.
0: Erstens mal ein hervorragender Vorname, Joda. Finde ich gut.
1: Danke.
0: Und wie ist deine Situation? Hüpfst du jetzt ins Bett oder bist du gerade rausgefallen?
1: Nee, ich gehe jetzt tatsächlich gleich ins Bett, komme vom Arbeiten. Ich war Kellnern auf einer Hochzeit.
0: Mhm.
1: Und muss jetzt gleich, also ich bin gerade aus dem Auto ausgestiegen und muss jetzt gleich noch kurz mit dem Rad nach Hause und dann, genau.
0: Okay, hast ja noch einiges vor dir. Gut, dann spielen wir schnell, damit du schnell ins Bett kommst. Wir spielen das, was ist heute eigentlich für ein Tag-Quiz. Erste Frage ist, was ist heute eigentlich für ein Tag?
1: Heute ist Sonntag.
0: Das ist richtig. Einen Punkt hast du schon. Von dreien, die du brauchst, fünf sind maximal möglich. In Pforzheim, Nähe Stuttgart, wird heute eine Weltkriegsbombe entschärft. 1,8 Tonnen schwer. 27.000 Menschen sind davon betroffen. Das ist eine ganze Menge Leute. Das sind fast so viele wie in Grimma in Sachsen wohnen oder in Geesthacht in Schleswig-Holstein. Wo wird die Bombe nochmal entschärft?
1: In Stuttgart.
0: Nee, es wäre Pforzheim gewesen. Aber ist nicht schlimm. Heute werden auch die Country Music Awards verliehen in Las Vegas. Also ist in Deutschland jetzt vielleicht nicht so das Riesenevent, aber in den USA ein Riesending. Moderiert wird das Ganze von Shania Twain. Hast du von der schon mal was gehört?
1: Nee.
0: Nee? Kennst du diesen Song That Don't Impress Me Much?
1: Nee, ich glaube auch nicht.
0: Okay, dann wird die Frage vielleicht ein bisschen schwer. Von welchem Promi singt sie in dem Song, ist sie gar nicht beeindruckt? Ist es Brad Pitt? Ist es Robert Geis oder Ralf Schumacher?
1: Dann ist es Brad Pitt.
0: Das ist ja völlig richtig. Mein Gott, wie gut du dich mit Shania Twain auskennst. Dann haben wir noch Enya hat heute Geburtstag. Enya ist die macht so ein bisschen meditative Musik und sie lebt jetzt mit 12 Katzen alleine in einem abgelegenen Schloss in der Nähe an der Küste von Irland. Wie geil ist sie bitte?
1: Aber echt.
0: Joda, wie macht denn die Katze?
1: Die Katze macht Miau.
0: Das ist natürlich absolut richtig und dementsprechend hast du gewonnen.
1: Yeah!
0: Yeah!
1: Geil!
0: Du bekommst von uns einen kleinen Preis zugeschickt und alle anderen und du und ich bekommen jetzt zur Belohnung auch noch ein bisschen neue Musik obendrauf von Connor Skinner. Übertrieben guter Song. Das hier ist Find You in der Popnacht. Ciao, Joda.
1: Aber ciao.

0: Schon 16:30. Sag ich doch.
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2: Heute scheint erst ungestört die Sonne, bevor sich einige lockere Quellwolken bilden. Dabei ist vereinzelt mal ein Schauer nicht ausgeschlossen bei maximal 18 oder 19 Grad. Der Wind weht schwach aus Süd bis Südwest, am Nachmittag aus unterschiedlichen Richtungen. Morgen scheint oft die Sonne, zeitweise ziehen auch kompakte Wolkenfelder durch und es bleibt weitgehend trocken. Mit Höchstwerten von 21 Grad wird es etwas wärmer als zuletzt.
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3: B2, Weißensee-Dreieck Barni. Zwischen Malchow und Lindenberg wird bis Ende Mai der Verkehr durch eine Baustellenampel geregelt. Prenzlauer Berg, Greifswalder Straße in Höhe Erich-Weinert-Straße sind die Ampeln außer Betrieb. Berlin. Auf der Straße des 17. Juni ist zwischen Yitzhak-Rabin-Straße und Ebertstraße in beiden Richtungen bis zum 29. Mai täglich zwischen 22 Uhr und 6 Uhr jeweils nur eine Spur frei.
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0: Und Lost Frequencies mit The Feeling jetzt hier in der Show.

Ihr seid ja völlig bescheuert. Wie geil ist das denn? Alexander hat uns gerade geschrieben, 07221 2011. Ich und einige hundert andere wandern derzeit auf dem Mammutmarsch in Berlin. 100 Kilometer in 24 Stunden. Ihr seid ja komplett irre. 100 Kilometer in 24 Stunden. Alexander aus Bad Oeynhausen hat uns das geschrieben. Haltet durch, ihr schafft das. Na, selbstverständlich schafft ihr das. Das wird super. Wir drücken euch alles. Die Daumen. Und werfen euch Wasserflaschen zu oder vielleicht eine Wärmedecke. Ist doch recht kühl, Leute. Auch. Ja, gut. Vielleicht lauft ihr ja in Winterjacke oder so. Was haben wir hier noch? Ulrich hat gesagt, ich liege im Bett und kann nicht schlafen. Höre deswegen die ARD-Popnacht. Das finde ich grundsätzlich gar nicht so schlecht. Und Punkt. So heißt er oder sie jedenfalls bei WhatsApp hat geschrieben. So, Kaffee gab's, Dusche kommt, dann noch Zug und dann auf für Maloche. Lebensmittellogistik kommt dazu. Sehr gut. Und von Mickel kommt gerade, ich stehe in Bittelborn in der Backstube und sorge für das leibliche Wohl. Schönen Gruß. Und er schickt ein Bild von Schokocroissants. Nee, Moment, da passt die Musik im Hintergrund nicht. Viel besser. Ein Bild aus der Backstube in Bittelborn. Mickel schickt ein Foto von Schokocroissants. Boah, wie geil wäre jetzt so ein frisches Schokocroissant, oder? Naja. Es ist so einfach, sich zu verlieben, singt Olivia Dean. So easy to fall in love. Es geht um Schokocroissants, nehme ich an.

brauchen wir vielleicht noch Nachschub in neuer Musik? In dieser Show selbstverständlich, dafür ist die Popnacht doch bekannt. Über die Grenzen hinweg, nahezu international. Okay, ich schweife etwas ab. Tame Impala und Jenny mit Dracula. Jetzt im Remix, hier in dieser Popnacht. Ich bin ja schon still, ist gut.

0: Ach, guck mal. Erik ist eigentlich in Rheinland-Pfalz aufgewachsen, lebt aber jetzt in Texas. Er ist dort zur Universität gegangen und ist ein großer Fan der Popnacht und hört natürlich gerne da rein. Wir sind quasi sein Tagesprogramm und er hat uns dazu eine passende Sprachnachricht geschickt, aber er scheint offensichtlich die deutsche Sprache etwas verlernt zu haben und an einem super krassen amerikanischen Akzent zu sprechen. Hört mal.
1: I am on my way from Great San Antonio to Austin, Texas and I'm listening to you guys all the way over here in the USA. You can't beat the variety offered by you guys. Keep up the good work.
0: Also ich habe hauptsächlich verstanden, aber danke.

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1: Um 5 Uhr mit Gabriela Kühne. Bulgarien ist mit der Sängerin Dara und dem Song Banga Ranga. Sie hat den Eurovision Song Contest gewonnen. Sarah Engels landete für Deutschland auf Platz 23. Aus der Nachrichtenredaktion Mareike Markosch.
2: Am Ende war es überraschend deutlich. Bulgarien bekam vom Publikum und der Jury mit Abstand die meisten Punkte, nämlich insgesamt 516. Das waren 173 mehr als für den Zweitplatzierten aus Israel. Finnland, das für viele der große Favorit war, landete am Ende auf Platz 6. Sarah Engels war für Deutschland mit der Startnummer 2 ins Rennen gegangen. Trotz einer aufwendigen Choreografie mit viel Pyrotechnik reichte es zum Schluss nur für 12 Punkte und Platz 23. Engels zeigte sich nach der Show trotzdem zufrieden. Sie sei dankbar für die Erfahrung, habe ihr Bestes zeigen dürfen und, so wörtlich, mein Leben geht weiter.
1: Die Weltgesundheitsorganisation hat wegen eines Ebola-Ausbruchs in Zentralafrika eine internationale Gesundheitsnotlage ausgerufen. Hintergrund sind mehrere bestätigte Infektionen in der Demokratischen Republik Kongo und Uganda. 80 Menschen sind dort bislang an dem Virus gestorben. Mit dem Schritt sollen laut WHO die Nachbarländer in erhöhte Alarmbereitschaft versetzt und internationale Unterstützer mobilisiert werden. Gegen die grassierende Ebola-Virus-Variante gibt es aber weder einen Impfstoff noch eine spezifische Behandlung. Die USA wollen russisches Öl wieder sanktionieren. In den letzten Wochen galt eine Ausnahmeregelung, dass russisches Öl, das sich schon auf Tankern befand, verkauft werden durfte. Damit wollten die USA die Energiemärkte beruhigen, weil Öl durch den Iran-Krieg so teuer geworden war. Jetzt ist die Ausnahmeregelung ausgelaufen und soll nicht verlängert werden. Der FC St. Pauli steigt in die zweite Fußball-Bundesliga ab. Die Hamburger verloren das letzte und entscheidende Saisonspiel gegen den VfL Wolfsburg mit 1:3. Aus der Sportredaktion Stefanie Lavoie.
3: Das Tor von Pečinović hatte in der 80. Minute den Weg zum Sieg geebnet. Zum dritten Mal nach 2017 und 2018 spielt Wolfsburg damit die Relegation. Neben St. Pauli steigt auch Heidenheim ab. Der FC verlor gegen Mainz mit 0:2. Stuttgart folgt Meister Bayern, Dortmund und Leipzig in die Champions League. In der Europa League treten in der kommenden Saison Hoffenheim und Leverkusen an. Als Siebter hat sich Freiburg für die Conference League qualifiziert. Sollte der Sportclub am Mittwoch das Europa League-Finale gewinnen, wäre er gar in der Champions League spielberechtigt.
1: Das waren die Nachrichten. Das Wetter in Deutschland. Tagsüber Sonne und Wolken im Wechsel, vereinzelt Schauer, im Westen mehr Wolken und einzelne Gewitter, maximal 13 bis 20 Grad. Am Montag im Westen Schauer und Gewitter, im Osten freundlich und trocken, 12 bis 22 Grad. Die Zeit, es ist 5.03 Uhr.
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4: Alt-Friedrichsfelde stadtauswärts. In Höhe Rosenfelder Straße ist nach einem Wasserrohrbruch bis Ende des Monats eine Spur gesperrt. B2. Weißensee-Dreieck-Barni. Zwischen Malchow und Lindenberg wird bis Ende Mai der Verkehr durch eine Baustellenampel geregelt. Berlin. Auf der Straße des 17. Juni ist zwischen Yitzhak-Rabin-Straße und Ebertstraße in beiden Richtungen bis zum 29. Mai täglich zwischen 22 Uhr und 6 Uhr jeweils nur eine Spur frei.
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5: Hallo, mein Name ist Benedikt Klaven, schön, dass ihr dabei seid. Jetzt Musik von Kaigo, Khalid und Griffin, das ist Save My Love.
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0: Also es hat sich ja wohl noch keiner in den Schlaf gelacht. Das können wir ja heute Morgen mal ausprobieren. 5.13 Uhr haben wir es am frühen Sonntagmorgen. 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Er ist auch noch ein grandioser Stand-Upper. 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
1: Wir sind extrem gute Mustererkenner. Und das haben wir unseren Vorfahren zu verdanken. Denn das war ein genetischer Vorteil, ein Überlebensvorteil. Also mit Vorfahren meine ich jetzt nicht Oma und Opa, sondern die richtigen Ur-Ur-Ur-Ur-Ur-Ur-Ur-Vorfahren. Ja? Also die Afrikaner. Ja? Ja, da kommen wir her. Wir sind alles Afrikaner eigentlich. 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Also stellt euch vor, so ein alter Stamm rennt da durch die Savanne und baut jetzt irgendwo so ein Dorf aus. Am nächsten Morgen taucht irgendwie so ein wildfremdes Tier auf. Der erste rennt hin, streichelt das Tier mit der rechten Hand, fupp, ist der Arm ab. Ihr seht das und denkt, oh, interessant. 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Ja? Weil dann konnte man entsprechend reagieren. Ne? Und es mal mit links probieren.
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Update aus dem Verkehrszentrum hier in der Popnacht. Vorsicht bitte auf der A7 Hamburg Richtung Flensburg. Zwischen Kaltenkirchen und Bad Bramstedt eine ungesicherte Unfallstelle. Bitte hier besonders vorsichtig fahren.

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2: Die Wetterlage. Heute gibt es nach einem sonnigen Start eine Mischung aus Sonne und lockeren Quellwolken. Ein Schauer ist dabei nicht gänzlich ausgeschlossen, meist bleibt es aber trocken bei Höchstwerten von 18 oder 19 Grad Celsius. Die Niederschlagswahrscheinlichkeit liegt bis zum Mittag bei 5%. Am Montag scheint oft die Sonne, zeitweise ziehen auch kompakte Wolkenfelder durch und es bleibt weitgehend trocken bei bis zu 21 Grad Celsius.
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3: Berlin. Auf der Straße des 17. Juni ist zwischen Yitzhak-Rabin-Straße und Ebert-Straße in beiden Richtungen bis zum 29. Mai täglich zwischen 22 Uhr und 6 Uhr jeweils nur eine Spur frei.
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4: 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Hallo, mein Name ist Benedikt Lahm und dieses ist Bruno Mars mit I Just Might.

0: Beach House, Love Tonight. Bis dahin ist allerdings noch ein bisschen Zeit, die vergehen muss an diesem sehr frühen Sonntagmorgen, 5.43 Uhr. Hier ist die Popnacht, ein kurzer Blick in den Tag heute an diesem Sonntag, 17. Mai 2026. Wir sagen mal die Jahreszahl dazu, weil man weiß ja nie. Andreas Hein aus dem ARD-Aktuell-Team, mit dem was heute wichtig ist, in Pforzheim zum Beispiel, wird heute eine Fliegerbombe entschärft.
1: Und das betrifft ziemlich viele Menschen. Bis nachher gleich schon um 8 Uhr müssen rund 27.000 Menschen das Gebiet in der Oststadt, in der Nordstadt und auch in Teilen der Innenstadt Pforzheims verlassen haben. Das ist für einen Sonntagmorgen kein unerheblicher Aufwand.
0: Nee, Sonntagmorgen 8 Uhr. Wie lange wird das dauern?
1: Ja, dazu machen die Behörden in Pforzheim noch keine Angaben. Sie teilen aber mit, je früher losgelegt werden kann, desto früher ist alles entschärft. Bei vergleichbaren Entschärfungen in der Vergangenheit war so oft gegen Mittag alles erledigt, aber das lässt sich eben nicht vorhersagen. Viele dürfen aber zu Recht davon ausgehen, dass sie zum Anstoß des letzten Spieltages in der zweiten Bundesliga wieder da sind.
0: Wow, der Überleitungs-Award geht heute an dich. Ja, ist letzter Spieltag, zweite Bundesliga ab 15.30 Uhr.
1: Und da ist noch viel Spannung drin. Schalke ist schon sicher aufgestiegen, aber für gleich drei Vereine ist der Aufstieg noch drin. Elversberg, Hannover und Paderborn. Und hinten in der Tabelle muss Greuther Fürth auf ein kleines Fußballwunder hoffen, um noch in der zweiten Liga bleiben zu können.
0: Ah, na doch noch spannend. Gibt es sonst noch etwas?
1: Das wohl Schönste, das heute passiert, passiert leider nicht hier in Deutschland, sondern in Norwegen. Da ist Nationalfeiertag.
0: Ja gut, irgendwo ist immer Nationalfeiertag. Außerdem ist es vielleicht ein bisschen doof, weil es auch noch ein Sonntag.
1: Ja, vielleicht. Aber der Nationalfeiertag in Norwegen, heute am 17. Mai, der unterscheidet sich deshalb von Nationalfeiertagen anderer Länder.
0: Weil
1: Kinder, das sagen zumindest manche, an diesem Tag in Norwegen so viel Eis essen dürfen, wie sie wollen.
2: Das ist ja wohl nur ein billiger Trick.
0: Oder ein vielleicht sehr schlauer Trick, um sehr viel Eis zu essen.
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kurz und schmerzlos. Tschö. Das war's mit der Popnacht für heute. Euch zusammen bitte noch einen schönen, wenn nicht sogar den schönsten Sonntag. Mein Name ist Benedikt Laven und dies ist Milo. You don't know. Gute Nacht oder guten Tag oder so.

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1: Um 6 Uhr mit Jonas Ziegler. Bulgarien hat mit der Sängerin Dara und dem Lied Banga Ranga den Eurovision Song Contest gewonnen. Sarah Engels landete für Deutschland auf Platz 23. Mareike Makosch.
2: Bulgarien bekam vom Publikum und der Jury mit Abstand die meisten Punkte. Finnland, das für viele der große Favorit war, landete am Ende auf Platz 6. Sarah Engels war für Deutschland mit der Startnummer 2 ins Rennen gegangen. Trotz einer aufwendigen Choreografie mit viel Pyrotechnik reichte es zum Schluss nur für 12 Punkte und Platz 23. Engels zeigte sich nach der Show trotzdem zufrieden. Sie sei dankbar für die Erfahrung, habe ihr Bestes zeigen dürfen und, so wörtlich, mein Leben geht weiter.
1: Die Weltgesundheitsorganisation hat wegen eines Ebola-Ausbruchs in Zentralafrika eine internationale Gesundheitsnotlage ausgerufen. Laut WHO handelt es sich aber nicht um einen Pandemiealarm. Markus Wolf.
3: Betroffen von dem Ausbruch sind die Demokratische Republik Kongo und das Nachbarland Uganda. Dort gibt es neben den bestätigten Todesfällen auch hunderte Verdachtsfälle. Die WHO will mit der Gesundheitsnotlage weitere Anrainerstaaten in erhöhte Alarmbereitschaft versetzen und internationale Partner um Unterstützung bitten. Die steigenden Fallzahlen würden darauf hinweisen, dass der Ausbruch möglicherweise viel größer sei als bislang berichtet, heißt es von der Weltgesundheitsorganisation.
1: Nachdem in der norditalienischen Stadt Modena ein Mann mit einem Auto in eine Menschengruppe gefahren ist, haben die Behörden weitere Details bekannt gegeben. Demnach ist unter den Schwerverletzten eine deutsche Urlauberin. Insgesamt melden die örtlichen Behörden 8 Verletzte, 4 davon schwer. Der mutmaßliche Täter wurde festgenommen. Bei einer pro-palästinensischen Demonstration zum sogenannten Nakba-Tag in Berlin sind 15 Menschen festgenommen worden. Nach Polizeiangaben haben sie etwa Einsatzkräfte angegriffen oder Kennzeichen verfassungsfeindlicher Organisationen verwendet. Etwa 2000 Menschen zogen durch Kreuzberg und Neukölln, begleitet von 700 Beamten. Der deutsche Fußballmeister Bayern München hat die Bundesliga-Saison mit einem neuen Torrekord beendet. In dieser Spielzeit gab es insgesamt 122 Treffer. Die Bayern feierten nach dem 5:1-Sieg gegen Köln. Fest steht auch, wer in die zweite Liga absteigen muss. Heidenheim und Mainz verloren ihre jeweiligen Heimspiele. Der VfL Wolfsburg konnte sich in die Relegation retten. Soweit die Nachrichten. 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
4: Das Berlin-Wetter. Mit den aktuellen Temperaturen. Neukölln 4 Grad, Buch 3, Tiergarten 4. Heute viel Sonne, dazu lockere Quellwolken. Es bleibt trocken bei bis zu 19 Grad. Morgen am Montag wieder sonnig. Es bleibt wieder weitgehend trocken. Morgen maximal 21 Grad.
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4: Um genau 6:03 ist nichts los auf den Straßen. Sie kommen gut durch. Zur S-Bahn. Wegen Bauarbeiten fahren Busse statt Bahnen. Bis morgen für die S3 und S9 zwischen Charlottenburg und Olympiastadion. Außerdem für die S46, S9 und S8 zwischen Schöneweide und Grünau bzw. Schönefeld. Und bis Mittwoch für die S7 zwischen Charlottenburg und Grunewald. Alle Meldungen zu Straßen und Schienen finden Sie auf rbb888.de und in unserer App. Gute Fahrt!
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4: Oh, was war das für ein ESC-Krimi letzte Nacht? Ja, wir haben es gerade in den Nachrichten gehört. Bulgarien hat gewonnen mit Sängerin Dara und ihrem Song Banga Ranga. Ging es im letzten Moment aber sehr deutlich auf Platz 1. Unsere Sarah Engels kam mit ihrem Song Fire auf Platz 23. Na immerhin, die letzten beiden Plätze gingen an Gastgeber Österreich und Großbritannien dann als Schlusslicht. Zum ESC aber später noch mehr. Wir starten erstmal mit Musik aus den 90ern. Hier sind Snap mit Rhythm is a Dancer. Guten Morgen, Berlin.

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aus den 80ern an diesem frühen Sonntagmorgen. Das waren die Cars mit Drive hier auf RBB 88.8. Heute ist Sonntag, der 17. Mai. Es ist gleich 12 Minuten nach 6. Wetter wird schöner heute. Der Frühling kommt langsam in die Puschen. Heute bis zu 19, morgen dann schon bis 21 Grad. Na geht doch. Guten Morgen, Berlin.

0: Ja, yeah, Christina Aguilera, Genie in a Bottle, das sind die 90er hier bei uns auf RBB 88.8. Es ist 15 Minuten nach 6, Zeit für unsere Janine. Und sie freut sich heute über die Trinkkultur und die dazugehörigen Keramikutensilien hier bei uns im Sender.
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2: 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Jede Tasse nämlich, die jeder mal nicht mehr zu Hause haben wollte, weil sie so unfassbar hässlich ist. Steven Spielberg könnte direkt hier seinen neuen Film Friedhof der Tassen drehen. Wir spielen nicht nur 80er, 90er Musik, wir trinken auch aus 80er, 90er Tassen. Oh, schön, eine Didelmaus-Tasse. Oder hier, eine Rolf-Postleitzahlen-Werbetasse von 1993. 5 ist Trümpf. Tasse nach Gebrauch in Spülmaschine stellen ist Trümpf. Das steht natürlich auf keiner Tasse. Oder wie wär's mit einem Latte Macchiato aus diesem braunen Steingutbottich, aus dem schon eine ostbulgarische Großmutter ihren Kaffee aus gemahlenen Traktorreifen getrunken hat. Aber ich will ja hier keine trübe Tasse sein. Ich liebe all diese Hässlichkeiten. So wie man eben ein Kind liebt, was ein bisschen doof ist. Das lässt man ja auch nicht einfach fallen.
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0: Genau, halten sich noch ein bisschen fest im Bett. Ist noch sehr früh. Falls Sie nicht arbeiten müssen, dann auch heute einen schönen Sonntagmorgen. Es ist 6:53 in Berlin. 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

0: Musik aus den 90ern. R.E.M. mit Drive hier auf RBB 88.8. Es ist kurz nach 6:30 in Berlin.
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0: Mit den aktuellen Temperaturen: Mahlsdorf 4 Grad, Charlottenburg 6, Baumschulenweg 5. Das wird noch heute, sollen wir bis zu 19 Grad kriegen. Viel Sonne, dazu lockere Quellwolken. Es bleibt meist trocken und morgen am Montag geht es so weiter. Wieder sonnig, soll auch weitgehend trocken bleiben und morgen noch ein bisschen wärmer. Maximal 21 Grad.
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0: Ist noch ruhiger auf den Straßen, aber Tiergarten, die Straße des 17. Juni, ist zwischen Großem Stern und Ebertstraße nach einer Veranstaltung noch in beiden Richtungen gesperrt. Ansonsten kommen Sie gut durch, aber noch zur S-Bahn. Wegen Bauarbeiten fahren Busse statt Bahnen bis morgen für die S3 und S9 zwischen Charlottenburg und Olympiastadion. Außerdem für die S46, S9 und S8 zwischen Schöneweide und Grünau bzw. Schönefeld und bis Mittwoch für die S7 zwischen Charlottenburg und Grunewald. Alle Meldungen zu Straßen und Schienen finden Sie auf rbb888.de und in unserer App. Gute Fahrt!
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0: Schön, dass Sie bei uns sind. Heute wird gefeiert. Die DEFA wird 80, die Deutsche Film AG, 1946 gegründet. Als größte Filmgesellschaft der DDR hat sie echte Kultfilme an den Start gebracht. Märchenklassiker wie Das kalte Herz oder Filme wie Paul und Paula. Und das RBB-Fernsehen zeigt heute Abend gleich 3 Filme. Um 20.15 Uhr den DEFA-Film Wie füttert man einen Esel? Um 22 Uhr läuft Karbid und Sauerampfer. Und um 23.30 Uhr die Mörder sind unter uns. Hier ist Madonna. Guten Morgen, Berlin.

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0: Adams, Run to You, Musik aus den 80ern, hier bei uns auf RBB 88.8. Es ist 6 Uhr und 42 in Berlin.
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2: 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Wann fängt denn für dich so der Frühling eigentlich an?
3: Na, Anfang tut er, wenn die ersten Kinder mit tränenden Augen und schniefenden Nasen durch den Garten laufen, weil dann geht's los, dann ist der Heuschnupfen da, dann fängt der Frühling an.
2: Okay, super, ja. Mhm.
3: Und der zweite Indikator wäre dann, wenn ich den Rasenmäher flott mache und versuche, meinen geschundenen Rasen wieder fit zu bekommen, weil wir einen ganz tollen Welpen zu Hause haben, der denkt, der Garten ist so toll, ich lasse mich da richtig aus.
2: Das ist ja süß, du hast Kinder und einen Welpen.
3: Ja, also hört ja nicht auf. Die Kinder sind jetzt, okay, die Twins werden jetzt zu 14. 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Dann fangen wir nochmal neu an mit so einem kleinen Welpenmäxchen.
2: Das letzte Kind hat Fell, oder?
3: Ja, so ein bisschen. Es ist fast ein Fetisch mittlerweile. Irgendwas zum Erziehen braucht man immer, ja.
2: Dann reingehauen mit der ganzen Rasselbande auf 2 und 4 Beinen. Viel Spaß beim Rasenmähen und viel Spaß beim Shoppen.
0: 100 Euro für das Garten- oder Balkonprojekt. 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Und wenn Sie diesen Frühlingssound hier bei uns hören. Schnell anrufen, 30 32 88 8 100. Also ich habe ihn jetzt nur vorgespielt, jetzt noch nicht anrufen, geht erst morgen weiter. 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Das ist unser Kickoff für den Frühling in unserer Stadt.
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Toni Braxton, Unbreak My Heart. Ein allzeit cooler Song aus den 90ern. Ja, gibt schon lange nichts Neues von ihr. Nicht verwunderlich, denn was macht Toni Braxton heute so? Sie hat sich weitgehend aus dem Musikgeschäft zurückgezogen und konzentriert sich auf ihre Schauspielkarriere und ihre Gesundheit. Aber sie will wohl auch gelegentlich noch vereinzelt auftreten. Hier ist RBB 88.8 und das ist Tina Turner mit I Don't Wanna Lose You. Guten Morgen, Berlin.

0: Das sind die 90er hier bei uns auf RBB 88.8. Tina Turner.
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0: Die Nachrichten mit Svetlana Oheim.
2: Guten Morgen. Bulgarien hat den diesjährigen Eurovision Song Contest gewonnen. Die Sängerin Dara erhielt bei der Live-Show in Wien für ihren Partyhit Banga Ranga die mit Abstand meisten Punkte. Den zweiten Rang belegte Israel vor Rumänien. Für Deutschland gab es erneut ein enttäuschendes Ergebnis. Sarah Engels landete mit ihrem Song Fire auf dem drittletzten Platz. Nachdem in der norditalienischen Stadt Modena ein Mann mit einem Auto in eine Menschengruppe gefahren ist, haben die Behörden weitere Details bekannt gegeben. Demnach ist unter den Schwerverletzten auch eine deutsche Urlauberin. Insgesamt melden die örtlichen Behörden 8 Verletzte, 4 davon schwer. Der mutmaßliche Täter, ein etwa 30 Jahre alter Mann, wurde festgenommen. Die Weltgesundheitsorganisation hat wegen eines Ebola-Ausbruchs in der Demokratischen Republik Kongo und Uganda eine internationale Gesundheitsnotlage ausgerufen. Die WHO betont aber, dass es sich nicht um einen Pandemiealarm handelt. Demnach sollen mit dem Schritt Nachbarländer in Alarmbereitschaft versetzt und internationale Hilfe mobilisiert werden. 80 Menschen sind in Zentralafrika bislang an dem Virus gestorben.
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2: Bei einer pro-palästinensischen Demonstration zum Nakba-Tag in Berlin sind 15 Menschen festgenommen worden. Laut Polizei haben sie Einsatzkräfte angegriffen oder Kennzeichen verfassungsfeindlicher Organisationen verwendet. Etwa 2000 Menschen zogen durch Kreuzberg und Neukölln, begleitet von 700 Beamten. Der Nakba-Tag erinnert an die Vertreibung von Palästinensern im Zusammenhang mit der Gründung Israels. Am Internationalen Tag gegen Homo- und Transfeindlichkeit weht heute die Regenbogenfahne auf dem Reichstagsgebäude. Bundestagspräsidentin Klöckner betonte, der 17. Mai sei ein Zeichen gegen Diskriminierung und für Vielfalt und Respekt. Der Aktionstag erinnert daran, dass die Weltgesundheitsorganisation Homosexualität am 17. Mai 1990 von der Liste der Krankheiten gestrichen hat. Außerdem verweist Klöckner auf die Rehabilitierung homosexueller Opfer der NS-Justiz durch den Bundestag vor 24 Jahren. Der deutsche Fußballmeister Bayern München hat die Bundesliga-Saison mit einem neuen Torrekord beendet. In dieser Spielzeit gab es insgesamt 122 Treffer. Die Bayern besiegten am letzten Spieltag zuvor Köln mit 5:1. Fest steht auch, wer in die zweite Liga absteigen muss. Heidenheim und St. Pauli verloren ihre jeweiligen Heimspiele. Der VfL Wolfsburg konnte sich dagegen in die Relegation retten. 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
0: Mit den aktuellen Temperaturen: Reinickendorf und Pankow 5 Grad, Biesdorf 4. Heute viel Sonne, dazu ein paar lockere Quellwolken. Es bleibt trocken, das Ganze bis zu 19 Grad heute. Am Montag, morgen wieder sonnig, es bleibt weitgehend trocken und morgen noch ein Tucken wärmer, bis zu 21 Grad.
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0: 7:03, Charlottenburg, die Tauentzienstraße in Richtung Gedächtniskirche zwischen Nürnberger Straße und Breitscheidplatz nach einem Wasserrohrbruch noch bis Anfang Juni gesperrt. Und zur S-Bahn: wegen Bauarbeiten fahren Busse statt Bahn bis morgen für die S3 und S9 zwischen Charlottenburg und Olympiastadion. Außerdem für die S46, S9 und S8 zwischen Schöneweide und Grünau bzw. Schönefeld und bis Mittwoch für die S7 zwischen Charlottenburg und Grunewald. Alle Meldungen zu Straßen und Schienen finden Sie auf rbb888.de und in unserer App. Gute Fahrt!
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0: Ja, und mit Ihnen. Schönen Sonntagmorgen wünsche ich. Und für Ihre Tagesplanung haben wir zum Beispiel diesen Tipp hier. Heute ist Internationaler Museumstag. Über 100 Museen in unserer Stadt öffnen ihre Türen. Der Eintritt ist überall frei. Ob Futurium, Deutsches Historisches Museum, Naturkundemuseum oder auf der Museumsinsel. Ein Ticket brauchen Sie nicht. Einfach nur jede Menge Neugier. Guten Morgen, Berlin.

Die Scorpions, Send Me an Angel, das sind die 90er hier bei uns auf RBB 88.8. Heute ist Sonntag, der 17. Mai, es ist 13 Minuten nach 7. Der ESC ist vorbei, der Eurovision Song Contest. Nächstes Jahr wird er dann in Bulgarien stattfinden, denn Bulgarien hat am Abend in Wien gewonnen mit Sängerin Dara und ihrem Song Banga Runga. Wir sind mit unserer Sarah Engel und ihrem Song Fire auf Platz 23 von 25 gelandet. Aber Sarah trägt's mit Fassung. Das Leben geht weiter, sagt sie. In diesem Sinne, guten Morgen Berlin. Hier sind die Eurythmics.

0: Die Eurythmics mit Sex Crime. Großartige Nummer aus den 80ern hier bei uns auf RBB 88.8. Es ist 7 Uhr und 17 Minuten und heute feiert eine lebende Legende ihren 80. Geburtstag. Udo Lindenberg, die coole Socke und singende Nachtigall. Und unser Guten Morgen Berlin-Moderator Tim Koschwitz ist Riesen-Udo Lindenberg-Fan und deswegen sendet er heute Abend ein Udo-Spezial mit vielen Songs und Stories. Was erwartet uns bei dir, Tim?
1: Na, wir reisen ins Udo-Versum, Andreas. 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
0: Okay, wir dürfen gespannt sein.
1: Ja. Voll.
0: Und das Udo Lindenberg Spezial heute Abend ab 19 Uhr hier bei uns auf RBB 88.8.

0: aus dem Soundtrack zum Film Armageddon, das jüngste Gericht aus den späten 90ern. Aerosmith waren das mit I Don't Wanna Miss a Thing. Hier auf RBB 88.8, es ist 8:04 in Berlin.
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1: Das Motto des Tages. Don't worry, be happy. Bobby McFerrin, das sind die 80er hier bei uns auf RBB 88.8. Es ist 7:30 in Berlin.
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1: Mit den aktuellen Temperaturen: Mariendorf 7 Grad, Friedrichshagen 4, Prenzlauer Berg 6 Grad im Moment. Heute viel Sonne, dazu ein paar lockere Quellwolken. Es bleibt trocken bei bis zu 19 Grad. Morgen am Montag wieder sonnig. Es bleibt dann auch weitgehend trocken und morgen maximal 21 Grad.
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1: Ist noch ruhig auf den Straßen, aber es gibt ein paar Einschränkungen und Sperrungen. Charlottenburg, die Tauentzienstraße, ist in Richtung Gedächtniskirche zwischen Nürnberger Straße und Breitscheidplatz nach einem Wasserrohrbruch bis Anfang Juni gesperrt. Karshorst, Treskow-Allee an der Bahnbrücke wird voraussichtlich noch bis Dienstag gearbeitet. In beiden Richtungen ist jeweils nur eine Spur frei. Kreuzberg, die Möckernstraße, ist zwischen Tempelhofer Ufer und Obentrautstraße in Richtung Yorkstraße bis Anfang August wegen Bauarbeiten gesperrt. Und noch zur S-Bahn. Wegen Bauarbeiten fahren Busse statt Bahnen bis morgen für die S3 und S9 zwischen Charlottenburg und Olympiastadion. Außerdem für die S46, S9 und S8 zwischen Schöneweide und Grünau bzw. Schönefeld und bis Mittwoch für die S7 zwischen Charlottenburg und Grunewald. 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
1: Ich wünsche einen schönen Sonntag mit Musik aus den 80ern. Fairground Attraction hören wir jetzt mit Perfect. Guten Morgen, Berlin.

0: Musik aus den 90ern für alle Morgenmuffel. Ronan Keating, When You Say Nothing at All, hier auf RBB 88.8. Es ist 7 Uhr und 39 Minuten an diesem Morgen.
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2: Ich möchte mein Balkon ein bisschen noch pflanzen. 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

0: Liquido Narcotic. Eine deutsche Produktion aus den 90ern hier bei uns auf RBB 88.8. Es ist 8:05 in Berlin. Ja, Union hat gestern gespielt und das war für die Köpenicker ein Hammerergebnis, ein super Ergebnis. Jakob Rüger hat sich das Spiel für uns angesehen.
1: Der erste FC Union feiert zum Abschluss den höchsten Saisonsieg. Das 4:0 der Berliner am eigenen Stadion war hochverdient gegen enttäuschende Augsburger. Der Führungstreffer ein Geschenk der Gastgeber. Torhüter und Innenverteidiger rannten sich vor dem Strafraum gegenseitig um. Andrej Ilić traf ins leere Tor zum 1:0. Kurz vor der Pause traf der Serbe aus der Distanz erneut für die Eisernen. Die Gäste hatten bis dahin nicht eine Torchance. Im zweiten Durchgang ließen die Gastgeber gute Chancen liegen, ehe Andras Schäfer mit einem Distanzknaller auf 3:0 stellte. Wu Yongjong erzielte sogar das 4. Tor. Augsburg beendet eine gute Saison mit einer deftigen Pleite und bei Union dürften nun Diskussionen aufkommen, ob der Verein mit Interimscheftrainerin Marie-Louise Ether nicht weitermachen sollte. Das 4:0 der Unioner gegen Augsburg war beste Ether-Werbung.
0: Und was Hertha heute in Bielefeld erwartet, das hören Sie hier bei uns auf RBB 88.8 um 9:15 Uhr. Guten Morgen, Berlin.

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2: Guten Morgen. Bulgarien hat den diesjährigen Eurovision Song Contest gewonnen. Die Sängerin Dara erhielt bei der Live-Show in Wien für ihren Partyhit Banga Ranga die mit Abstand meisten Punkte. Den zweiten Rang belegte Israel vor Rumänien. Für Deutschland gab es erneut ein enttäuschendes Ergebnis. Sarah Engels landete mit ihrem Song Fire auf dem drittletzten Platz. In der italienischen Stadt Modena ist eine deutsche Urlauberin schwer verletzt worden, als ein Mann mit einem Auto in einer Menschenmenge gefahren ist. 7 weitere Personen wurden verletzt. Der Fahrer wurde anschließend überwältigt und festgenommen. Bei ihm handelt es sich laut Polizei um einen etwa 30 Jahre alten Mann. Mehrere Medien berichten, er habe sich zuletzt in psychiatrischer Behandlung befunden. Bei ukrainischen Drohnenangriffen sollen in der Region Moskau mindestens 3 Menschen getötet worden sein. Weitere 12 wurden laut russischen Behörden verletzt. Drohnenangriffe gab es demnach auch auf die russisch besetzte Halbinsel Krim. In der Hafenstadt Sewastopol fiel an einigen Orten der Strom aus. Unabhängig überprüfen lassen sich die Angaben nicht. Die dänischen Behörden wollen den toten Buckelwal vor der Insel Anholt vorerst nicht bergen. Sie warnen davor, sich dem Tier zu nähern. Durch austretende Gase bestehe Explosionsgefahr. Außerdem könnten Krankheiten übertragen werden. Inzwischen steht fest, es handelt sich um denselben Buckelwal, der zuvor mehrfach in der Wismarer Bucht gestrandet war.
1: Und jetzt das Wichtigste aus Berlin.
2: Am Internationalen Museumstag heute können Interessierte gratis ins Museum gehen. In Berlin nehmen 33 Museen und 3 Gedenkstätten teil. Im Naturkundemuseum sind zum Beispiel Dinosaurier zu sehen. Das Futurium beschäftigt sich damit, wie Städte und Gesellschaften in Zukunft aussehen könnten. Um 13.30 Uhr startet eine Führung durch das ehemalige DDR-Gefängnis Keibelstraße am Alexanderplatz. In der Fußball-Bundesliga stehen St. Pauli und Heidenheim als Absteiger fest. Am letzten Spieltag unterlag Heidenheim 0:2 gegen Mainz. St. Pauli verlor zu Hause gegen Wolfsburg mit 1:3. Wolfsburg hat sich damit für die Relegation qualifiziert. Bayern München hat die Bundesliga-Saison erneut als deutscher Meister beendet. 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
1: Das Berlin-Wetter. Mit den aktuellen Temperaturen Lichtenberg und Schmargendorf 6 Grad, Gatow 7, 19 Grad kriegen wir heute noch. Dazu viel Sonne, paar lockere Quellwolken, es bleibt trocken und morgen am Montag wieder sonnig, bleibt dann auch weitgehend trocken und morgen maximal 21 Grad.
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1: Gleich 8:03. Ist noch ruhig auf den Straßen, aber es gibt ein paar Einschränkungen. Charlottenburg, die Tauentzienstraße, ist in Richtung Gedächtniskirche zwischen Nürnberger Straße und Breitscheidplatz nach einem Wasserrohrbruch bis Anfang Juni gesperrt. Karlshorst, Treskow Allee an der Bahnbrücke wird voraussichtlich noch bis übermorgen, bis Dienstag gearbeitet. In beiden Richtungen ist jeweils nur eine Spur frei. Kreuzberg, die Möckernstraße, ist zwischen Tempelhofer Ufer und Obentrautstraße in Richtung Yorkstraße bis Anfang August wegen Bauarbeiten gesperrt und gebaut wird auch bei der S-Bahn. Deswegen fahren Busse statt Bahnen bis morgen für die S3 und S9 zwischen Charlottenburg und Olympiastadion. Außerdem für die S46, S9 und S8 zwischen Schöneweide und Grünau bzw. Schönefeld und bis Mittwoch für die S7 zwischen Charlottenburg und Grunewald. 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
1: Ich wünsche einen schönen Sonntagmorgen. Vielleicht heute mit einem kleinen ESC-Kater bei uns und wahrscheinlich einer ziemlich lauten Party in Bulgarien. Denn zum ersten Mal überhaupt hat das Land den Eurovision Song Contest gewonnen. Unser Beitrag ist dagegen gestern Abend in Wien nur auf Platz 23 gelandet. Aber Sarah Engels nimmt's erstaunlich locker und genau darüber sprechen wir gleich. Und natürlich hören wir uns den Gewinnersong an. Das Ganze in 10 Minuten hier bei uns. Guten Morgen, Berlin.

0: Kim Wilde. 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

Die großartige Donna Summer mit She Works Hard for the Money. Das sind die 80er hier bei uns auf RBB 88.8. Heute ist Sonntag, der 17. Mai. Und nicht nur das, heute gibt's auch wieder lustige, kuriose Feiertage. Heute ist zum Beispiel Welttag des Backens. Können Sie ja vielleicht mal ein neues Kuchenrezept ausprobieren. Dann ist auch Tag der Sammelwütigen. Er ist allen gewidmet, die sich nur schwer von Dingen trennen können. Dazu gehöre ich zum Beispiel auch. Und jetzt kommt mein absoluter lieblingskurioser Feiertag heute, denn heute ist auch Tag der Armlehne. Ein deutscher Aktionstag, der die gemütlichen Aspekte des Sitzens zelebriert. Ja, guten Morgen Berlin. Wir haben es 13 Minuten nach 8.

0: Mark Morrison, Return of the Mac. Das sind die 90er hier bei uns auf RBB 88.8. Es ist 16 Minuten nach 8. Was für eine Nacht beim Eurovision Song Contest in Wien. Bulgarien hat zum ersten Mal überhaupt den ESC gewonnen und das sehr deutlich. Sängerin Dara hat mit ihrem Song Banga Ranga sowohl die Jury als auch das Publikum überzeugt. Ich muss sagen, ich habe mir das Ganze angetan. Nicht so viel geschlafen, gibt eine Tasse Kaffee mehr heute Morgen. Jedenfalls war das gestern Abend eine super Show. Und jedenfalls nach 3 Jahren Pause war Bulgarien überhaupt erst wieder zurück beim ESC. Und jetzt geht's nächstes Jahr nach Sofia. Da dürfte heute Morgen die komplette bulgarische Kulturszene erstmal kollektiv wach geblieben sein. Auf Platz 2 ist Israel gelandet. Dritter wurde Rumänien. Die großen Favoriten aus Finnland und sind dagegen nur auf Platz 6 gelandet. Ja, und wir, Deutschland, für Sarah Engels hat es leider nur für Platz 23 gereicht. 12 Punkte insgesamt. Und die kamen ausschließlich von den Jurys und vom Publikum gab's 0 Punkte. Naja, Sarah Engels hat's aber sportlich genommen und meinte sinngemäß, vor 180 Millionen Menschen aufzutreten, das muss man erstmal machen. Recht hat sie. Überschattet wurde der Abend allerdings auch von politischen Diskussionen rund um Israels Teilnahme. Mehrere Länder hatten den Wettbewerb boykottiert. In Wien gab's kleinere Proteste. Insgesamt blieb aber zum Glück alles friedlich. Also, es war ein Fest und ja, jetzt nochmal zu Sarah Engels, wie sie das Ganze sieht. Ich finde, besser kann man es eigentlich gar nicht sehen. Oh, okay. Sie hat also auch ein Orchester gespielt. Nee, ich dachte, da kommt jetzt ein Ton, aber okay, das ist nicht so wild, den spüren wir vielleicht nachher noch. Jedenfalls war es ein toller Abend und wir hören jetzt erstmal den Gewinnersong. Hier ist Sängerin Dara aus Bulgarien mit Banga Ranga.
1: Mein Leben geht weiter, Leute.
0: Ach nee, morgen, das ist Sarah Engels jetzt.
1: Meine Familie liebt mich genauso wie gestern und wie morgen und wie heute. Egal, ob erster Platz oder letzter, das habe ich von Anfang an gesagt, das Ranking ist scheißegal. Ich hatte eine mega krasse Erfahrung. Ich habe vor 180 Millionen Menschen singen dürfen und habe das Beste zeigen dürfen von mir, von Sarah, mit meinen Mädels zusammen.
0: Super. So, jetzt haben wir es, da haben wir sie noch gehört und jetzt gibt's den Gewinnersong. Hier ist Sängerin Dara mit Banga Ranga.

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Und wenn einer von Sie die Betriebsanleitung findet, dann geht das hier vielleicht auch ein bisschen schneller. Die ganze Scheiße

0: Chris de Sarandi, neue Musik war das von ihm. Good Old Days heißt die Nummer. Es ist 4:05 in Berlin.
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0: Es ist kurz nach 9:30 in Berlin.
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0: Mit den aktuellen Temperaturen, französisch Buchholz und Dahlem 8 Grad, Mitte 10. Heute viel Sonne, dazu ein paar lockere Quellwolken. Es bleibt trocken und das Ganze bei bis zu 19 Grad. Morgen am Montag wieder sonnig, dann soll es auch weitgehend trocken bleiben bei maximal 21 Grad.
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0: Dahlem, die Kreuzung Clayallee und Königin-Luise-Straße sind gesperrt. Dort ist ein Rettungshubschrauber im Einsatz im Moment. Charlottenburg, die Townsienstraße ist in Richtung Gedächtniskirche zwischen Nürnberger Straße und Breitscheidplatz nach einem Wasserrohrbruch bis Anfang Juni gesperrt. Karlshorst, Treskowallee an der Bahnbrücke wird voraussichtlich noch bis übermorgen gearbeitet. In beiden Richtungen ist jeweils nur eine Spur frei. Kreuzberg, die Möckernstraße, ist zwischen Tempelhofer Ufer und Obentrottstraße in Richtung Yorkstraße bis Anfang August wegen Bauarbeiten gesperrt. Und zur S-Bahn. Wegen Bauarbeiten fahren da Busse statt Bahnen. Bis morgen für die S3 und S9 zwischen Charlottenburg und Olympiastadion. Außerdem für die S46, S9 und S8 zwischen Schöneweide und Grünau bzw. Schönefeld. Und bis Mittwoch für die S7 zwischen Charlottenburg und Grunewald. Alle Meldungen zu Straßen und Schienen finden Sie auf rbb888.de und in unserer App. Gute Fahrt!
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0: Ja, und mit Ihnen schönen Sonntagmorgen wünsche ich. Wir haben jetzt zusammen was vor. Berlins schnellstes Spiel. Eine Sekunde 80er, 90er. Und zu gewinnen gibt's wie immer unsere tolle exklusive Thermosflasche im RBB 888 Design, die es so nicht zu kaufen gibt. Ja, und alles, was Sie tun müssen, ist, Sie erraten die folgende Sekunde eines 80er oder 90er Songs. Hier kommt die Sekunde. Na, ich spiel's nochmal. Ich find's nicht so einfach. Ja, also, wenn Sie eine Idee haben, dann rufen Sie schnell an unter 30 32 88 100 und dann spielen wir gemeinsam in etwa 10 Minuten. Bis gleich.

0: Musik aus den 90ern hier auf RBB 88.8 Faith No More mit Easy. Es ist 9.40 Uhr an diesem Morgen und jetzt wird gespielt.
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0: Am Telefon ist jetzt Birgit aus Marienfelde. Morgen, Birgit.
2: Guten Morgen.
0: Morgen. Na, schon gefrühstückt?
2: Na klar.
0: Ah, okay.
2: Früh aufstehen.
0: Und was steht heute noch an? Wetter wird ja schön.
2: Also ich gehe auf jeden Fall noch eine Runde laufen und danach werde ich mit meinem Mann noch auf den Pödelmarkt gehen hier in Marienfelde.
0: Ah, okay. Und laufen? Wie lange läufst du da so?
2: An 5 Kilometer nur.
0: Naja, ach, immerhin.
2: Ja.
0: Ist
2: ja
0: ganz gut. Ja. Und was ist das für ein Trödelmarkt dann später?
2: Das ist so ein Trödelmarkt beim Fußballverein tatsächlich, bei Wacken.
0: Ach, okay. Okay.
2: Ja.
0: Und das ist ein typischer Trödelmarkt oder gibt es da nur so Fußballsachen? Nee.
2: Nee, eher so alles, glaube ich. Okay. Wir waren noch nicht da, wir gehen ja erst hin nachher.
0: Ach, auch das erste Mal, okay.
2: Genau.
0: Ja, schön, da habt ihr was Schönes vor.
2: Ja, bei dem Wetter lohnt sich.
0: Ja, auf jeden Fall. Ja, und wir haben jetzt auch was Schönes vor. Wir hören jetzt nochmal in die Sekunde rein.
2: Jawohl.
0: Und hier kommt sie. Was meinst du, Birgit?
2: I'm so excited from the Pointer Sisters.
0: Na, ob das stimmt.
2: Aus dem Jahr 1982.
0: Boah, na warte mal, ob das stimmt. Ja, nein. Klar, das stimmt super. Sogar mit dem Ja. Bist du Pointer Sisters Fan, oder?
2: Nee, ich bin DJ.
0: Ah, okay. Super, ja. Na, das ist ja cool.
2: Ja.
0: Okay, Birgit, dann ist unsere Thermosflasche schon auf dem Weg zu dir.
2: Super.
0: Ja, dann macht's euch heute schön.
2: Herzlichen Dank. Dir noch eine tolle Sendung. Macht weiter so und liebe Grüße an alle.
0: Dankeschön. Ja, schönen Sonntag noch. Danke. Bis dann.
2: Bis
0: tschüss.
2: Dann. Ciao.
0: Ja, und Birgit hat schon gesagt, hat alles schon gesagt. Die Pointer Sisters, I'm so excited, aus dem Jahr 82. Ihren Gewinnersong, den gibt's jetzt in voller Länge hier.

Heinz Rudolf Kunze, dein ist mein ganzes Herz. Das sind die 80er hier bei uns auf RBB 88.8. Es ist 9 Minuten vor 10 und ab 10 geht's hier weiter mit Anni Friedrich und der 80er 90er Show. Ich wünsche ganz viel Spaß mit Anni und noch einen schönen Sonntag.

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2: Guten Tag. Die Weltgesundheitsorganisation hat wegen eines Ebola-Ausbruchs in der Demokratischen Republik Kongo und Uganda eine internationale Gesundheitsnotlage ausgerufen. Die WHO betont aber, dass es sich nicht um einen Pandemiealarm handelt. Die Hilfsorganisation Ärzte ohne Grenzen bereitet aktuell einen Großeinsatz vor. Mehr als 80 Menschen sind in Zentralafrika bislang an dem Virus gestorben. Bei ukrainischen Drohnenangriffen sollen in der Region Moskau mindestens 3 Menschen getötet worden sein. Weitere 12 wurden laut russischen Behörden verletzt. Drohnenangriffe gab es demnach auch auf die russisch besetzte Halbinsel Krim in der Hafenstadt Sewastopol. Fiel an einigen Orten der Strom aus. Unabhängig überprüfen lassen sich die Angaben nicht. Erst am Donnerstag hatte Russland unter anderem ein Wohnhaus in Kiew beschossen. Dabei wurden 24 Menschen getötet. Präsident Zelensky hatte für den Angriff Vergeltung angekündigt. Die dänischen Behörden wollen den toten Buckelwal vor der Insel Anholt vorerst nicht bergen. Sie warnen davor, sich dem Tier zu nähern. Durch austretende Gase bestehe Explosionsgefahr. Außerdem könnten Krankheiten übertragen werden. Inzwischen steht fest, es handelt sich um denselben Buckelwal, der zuvor mehrfach in der Wismarer Bucht gestrandet war. Bulgarien hat zum ersten Mal den Eurovision Song Contest gewonnen. Die 27-jährige Sängerin Dara gewann mit ihrem Partyhit Banga Ranga in Österreich mit großem Vorsprung. Zweiter wurde Israel vor Rumänien, Australien und Italien. Deutschland landete mit der Sängerin Sarah Engels auf dem drittletzten Platz.
0: Und jetzt das Wichtigste aus Berlin.
2: Am Internationalen Museumstag können Interessierte heute gratis ins Museum gehen. In Berlin nehmen 33 Museen und 3 Gedenkstätten teil. Im Naturkundemuseum sind zum Beispiel Dinosaurier zu sehen. Das Futurium beschäftigt sich damit, wie Städte und Gesellschaften in Zukunft aussehen könnten. Um 13.30 Uhr startet eine Führung durch das ehemalige DDR-Gefängnis Keibelstraße am Alexanderplatz. In Schöneberg wird am Vormittag eine neue Grab- und Gedenkstätte für queere Menschen eingeweiht. Sie entsteht auf dem alten St. Matthäus-Kirchhof und soll ein Ort für Erinnerung, Respekt und Sichtbarkeit der LGBTQ-Community sein. Auf einer Gedenkmauer werden die Namen Verstorbener angebracht. Bei der Einweihung wird auch an Menschen erinnert, die durch Gewalt, Ausgrenzung oder Einsamkeit ums Leben kamen. 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
0: Das Berlin-Wetter.
3: Viel Sonnenschein. Heute bei Tageshöchstwerten um die 18 Grad. Und ein paar lockere Wolken gibt es maximal dazu. Es bleibt heute auf jeden Fall trocken. Wir messen jetzt 14 Grad in Marzahn, 13 Grad in Neukölln und 14 Grad in Pankow. Morgen auch wieder sehr sonnig bei Höchstwerten um 20 Grad.
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3: Es dauert ein paar Minuten länger auf der A100 in Richtung Wedding vor der Baustelle Schmargendorf. Charlottenburg, die Townsendstraße, ist in Richtung Gedächtniskirche zwischen Nürnberger Straße und Breitscheidplatz nach einem Wasserrohrbruch bis Anfang Juni gesperrt. Katzhorst, Treskoallee an der Bahnbrücke wird voraussichtlich noch bis Dienstag gearbeitet. In beiden Richtungen jeweils nur eine freie Spur. Kreuzberg, die Möckernstraße, ist zwischen Tempelhofer Ufer und Obentrautstraße in Richtung Yorkstraße bis Anfang August wegen Bauarbeiten gesperrt. Zur S-Bahn wegen Bauarbeiten fahren Busse statt Bahnen. Bis morgen für die S3 und die S9 zwischen Charlottenburg und Olympiastadion. Außerdem für die S46, 9 und S8 zwischen Schöneweide und Grünau bzw. Schönefeld. Und bis Mittwoch für die S7 zwischen Charlottenburg und Grunewald. Alle Meldungen zu Straßen und Schienen finden Sie auf rbb888.de und in unserer App. Kommen Sie gut und sicher durch die Stadt.
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3: Guten Morgen, Berlin. Guten Morgen, meine Schöne. Punk, Pop, Hip-Hop, 3 Stunden voller Special-Songs. Und los geht's mit den Jungs, die keinen Bock auf Regeln haben. Eine Liebeserklärung an die Hip-Hop-Kultur. Hier ist Naughty by Nature mit Hip-Hop Parade.

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1: Musste sie extra James Brown fragen, ob sie ein Sample von ihm verwenden kann für diesen Song. Und er hat ja gesagt. That's the way love goes. Janet Jackson, riesengroßer Hit in den 90ern gewesen. Hier ist RBB 888 mit der 80er, 90er Show.
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1: Mit einem Schicksalsschlag und einem Mann, der sich definitiv nicht hat unterkriegen lassen. Heute vor genau 39 Jahren ist Tom Pettys Haus in Encino in Kalifornien abgebrannt. Zum Glück ist wirklich niemandem was passiert. Tom Pettys Familie und die Haushälterin konnten gerettet werden, aber das Haus ist bis auf die Grundmauern abgebrannt. Das Aufnahmestudio im Keller mit Aufnahmen und Gitarren konnte zum Glück gerettet werden, aber es ist natürlich ein Millionenschaden damals entstanden. Und das Krasse, das Feuer wurde mit Absicht gelegt. Der Brandstifter konnte zwar nie identifiziert werden, aber es ist nachgewiesen worden, dass das Feuer gelegt wurde. Und Tom Petty, der hat nach dieser Erfahrung einen Song geschrieben. I won't back down. Ich werde nicht nachgeben.
3: I don't know if any of us can say he's never backed down. I think it's a good idea to back down sometimes. I've just had trouble with the concept of, you know.
4: Ich weiß nicht, ob man nie nachgeben sollte. Es gibt bestimmt Situationen, in denen man nachgeben sollte. Ich mag nur das Konzept von, das kannst du nicht machen, nicht. Manchmal kann man doch. Der Song fasst ganz gut meine Art von Songwriting zusammen. Als ich den Song geschrieben habe, war er mir peinlich. Es ist schon sehr persönlich und vielleicht etwas kühn. Aber seit die Platte draußen ist, merke ich, dass sich viele Leute damit identifizieren können und dass es ihnen spirituelle Kraft gibt. Ich finde es okay, aber ich nehme das nicht allzu ernst.
3: Spiritual strength, so I think it's okay, but I don't take it too seriously.
1: I Won't Back Down, ein Riesenhit damals und später auch nochmal tatsächlich eine populäre Hymne nach den Anschlägen vom 11. September. Hier ist er, Tom Petty mit I Won't Back Down.

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0: French Pop à la Air Sexy Boy auf RBB 88.8, eine Minute nach 11:30.
1: Das Berlin-Wetter.
0: Viel, viel Sonnenschein heute bei Höchstwerten um die 18 Grad. Dazu mal ein paar lockere Wolken, aber das war's dann auch schon. Wir messen jetzt 14 Grad in Hellersdorf, 14 Grad in Spandau und 13 Grad in Mitte.
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0: Ein paar Minuten länger dauert's aktuell auf der A100 in Richtung Wedding vor der Baustelle Schmargendorf, Charlottenburg. Die Townsendstraße ist in Richtung Gedächtniskirche zwischen Nürnberger Straße und Breitscheidplatz nach einem Wasserrohrbruch bis Anfang Juni gesperrt. Karlshorst, die Treskow-Allee an der Bahnbrücke wird voraussichtlich noch bis Dienstag gearbeitet. In beiden Richtungen ist jeweils eine Spur frei. Kreuzberg, die Möckernstraße ist zwischen Tempelhofer Ufer und Obentrautstraße in Richtung Yorkstraße bis Anfang August wegen Bauarbeiten gesperrt und noch zur S-Bahn. Wegen Bauarbeiten fahren Busse statt Bahnen bis morgen für die S3 und die S9 zwischen Charlottenburg und Olympiastadion, außerdem für die S46, 9 und S8 zwischen Schöneweide und Grünau bzw. Schönefeld und bis Mittwoch noch für die S7 zwischen Charlottenburg und Grunewald. Alle Meldungen zu Straßen und Schienen finden Sie auf rbb888.de und in unserer App Gute Fahrt.
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0: Wow, wir sind gelandet im Jahr 1988 und da gab's eine Menge toller Hits. Zum Beispiel Kim Wilde ist mit dabei mit You Came, dann die Jeremy Days mit Brand New Toy und Art of Noise, die sich damals Tom Jones nochmal geschnappt haben und diesen unsäglichen Hit produziert haben, Yes Kiss.
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Kim Wilde, die 80er auf RBB 88.8 in der 80er, 90er Show jeden Sonntag zwischen 10 und 13 Uhr. Nur Perlen, nur ganz besondere Songs aus den 80ern und 90ern. Und ich weiß ja nicht, ob Sie abends immer so vom Fernseher abhängen, irgendwas binge-watchen oder telefonieren oder was auch immer man abends so tut. Manche von uns müssen ja abends auch arbeiten, ne? Also ein kleiner Tipp, für egal ob Sie arbeiten müssen oder ob Sie frei haben, vielleicht hören Sie ja mal abends in unsere tollen Musiksendungen rein. Morgen Abend zum Beispiel 100% 90er, jeden Montagabend. Und da ist auch die Nummer hier aus den, wie heißt das, Sister Act? Hier aus diesem tollen Film mit Whoopi Goldberg aus den 90ern mit dabei.

Und natürlich waren die 90er auch die Zeit zum Tanzen. Also 100% 90er Morgenabend hier bei uns auf RBB 88.8. Und jetzt weiter eine 80er, 90er Show hier bei uns mit Nirvana und About a Girl.

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0: Na, auch lange nicht gehört, wa? Flirts mit Passion auf RBB 88.8 in der 80er, 90er Show.
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0: Und unser dieswöchiges One-Hit-Wonder kommt aus der Kleinstadt Marietta in Georgia. Für den Karrierestart war aber ein Umzug nach L.A. nötig, wie ja so viele Künstler, die dann einfach umziehen. Und nach 6 Monaten hatte sie dann schon ihren ersten Label-Deal, was echt super schnell ist. Zusammen mit dem renommierten Produzenten und Songwriter Andy Goldmark machte sie dann den Song Crush. Und der war natürlich weltweit bekannt. Die Rede ist natürlich von Sängerin Jennifer Page. Weltweit war dieser Song damals in den Charts. 1998 war das Spitzenposition natürlich. Und auch in Europa war dieser Song ein Riesenerfolg mit Top-10-Platzierungen in Deutschland, Frankreich und Großbritannien und Norwegen.
2: Ich zog nach Los Angeles, ohne hier irgendjemanden zu kennen. Ich hatte ein Demo-Tape von meiner Stimme aufgenommen und schickte es einfach an alle, die es sich anhören wollten. Andy war einer der Leute, die mein Demo-Tape bekommen haben. Heute ist er mein Produzent und fragte mich, ob ich einen seiner Songs singen könnte. Denn als er mich singen hörte, sagte er, wir müssen zusammenarbeiten, wir müssen das zusammen machen. Er hatte 1 Million Gold- und Platin-Auszeichnungen an der Wand und ich dachte, ich denke, mit dem Mann sollte ich arbeiten. Das war einfach cool. Wir sind ein echt gutes Team geworden.
0: Ja, und deswegen gab es natürlich dann auch diesen großen Erfolg, Crush, der heute immer noch super oft im Radio läuft. An diesen Erfolg konnte sie leider mit den Folgesingles nicht anschließen, aber sie ist auch weiter aktiv und macht Musik. 1999 hat sie diesen Song hier rausgebracht. Jennifer Page mit Always You.
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2: Guten Tag. Wegen des Ebola-Ausbruchs in der Demokratischen Republik Kongo bereitet die Hilfsorganisation Ärzte ohne Grenzen einen größeren Nothilfeeinsatz vor. Die Gesundheitsbehörden melden aktuell mehr als 330 Verdachtsfälle und 88 Todesfälle. Auch im Nachbarland Uganda wurde ein Fall gemeldet, für den es aber keinen zugelassenen Impfstoff gibt. Die Weltgesundheitsorganisation rief deshalb eine internationale Gesundheitsnotlage aus. Die WHO betonte aber, dass es sich um keinen Pandemie-Alarm handelt. Bundesjustizministerin Hubig will das Scheidungsrecht ändern. Das vorgeschriebene Trennungsjahr soll in bestimmten Fällen wegfallen. Das sei vielen Frauen nicht zuzumuten, sagte die SPD-Politikerin der katholischen Nachrichtenagentur. Hubig plant außerdem ein weiteres Gesetz für besseren Schutz vor Gewalt. Betroffene Frauen sollen künftig selbst entscheiden können, wo das Familiengericht verhandelt. So lässt sich ihr neuer Wohnort besser vor dem Mann geheim halten. In Pforzheim in Baden-Württemberg läuft eine der größten Evakuierungsaktionen der letzten Jahre bundesweit. Dort muss eine britische 1,8 Tonnen schwere Weltkriegsbombe entschärft werden. Rund 30.000 Menschen mussten bis 8 Uhr heute Morgen ihre Häuser und Wohnungen verlassen. Die Anwohner sollen vorübergehend in Notunterkünften unterkommen. Hilfsdienste aus dem ganzen Land unterstützen die Polizei. Bulgarien hat zum ersten Mal den Eurovision Song Contest gewonnen. Die 27-jährige Sängerin Dara gewann mit ihrem Partyhit Bangaranga in Österreich mit großem Vorsprung. Zweiter wurde Israel vor Rumänien, Australien und Italien. Deutschland landete mit der Sängerin Sarah Engels auf dem drittletzten Platz.
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2: Zum Internationalen Tag gegen Homophobie wird auf dem Reichstagsgebäude die Regenbogenflagge gehisst. Der 17. Mai stehe für den Kampf gegen Diskriminierung und für die Akzeptanz unterschiedlicher Lebensweisen, erklärte Parlamentspräsidentin Klöckner. Zum Berliner Christopher Street Day im Juli soll die Fahne aber nicht gehisst werden, so Klöckner. In Neukölln ist am Abend eine 15-Jährige bei einem Unfall schwer verletzt worden. Wie die Polizei dem RBB mitteilte, wurde die Jugendliche auf der Sonnenallee von einem PKW-Kombi erfasst. Der Fahrer soll kurz angehalten haben, dann aber weitergefahren sein. Die 15-Jährige kam in ein Krankenhaus. 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
1: Heute mit viel, viel Sonnenschein bei Tageshöchstwerten so um die 18 Grad. Und jetzt im Moment messen wir 16 Grad in Neukölln, 16 Grad in Lichtenberg und 17 Grad in Reinickendorf. Es scheint den ganzen Tag die Sonne. Okay, es sind doch mal ein paar dichtere Wolken mit dabei, aber es bleibt trocken. Morgen auch und das übrigens bei viel Sonnenschein und 20 Grad.
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1: Es dauert ein paar Minuten länger aktuell auf der A100 in Richtung Wedding und zwar vor der Baustelle Schmargendorf. Charlottenburg, die Townsendstraße, ist in Richtung Gedächtniskirche zwischen Nürnberger Straße und Breitscheidplatz nach einem Wasserrohrbruch bis Anfang Juni gesperrt. Karlshorst, Treskow-Allee auf an der Bahnbrücke wird voraussichtlich noch bis Dienstag gearbeitet. In beiden Richtungen ist jeweils nur eine Spur frei. Kreuzberg, die Möckernstraße ist zwischen Tempelhofer Ufer und Obentrautstraße in Richtung Yorkstraße bis Anfang August wegen Bauarbeiten gesperrt. Zur S-Bahn wegen Bauarbeiten fahren Busse statt Bahn bis morgen für die S3 und die S9 zwischen Charlottenburg und Olympiastadion. Außerdem für die S46, 9 und S8 zwischen Schöneweide und Grünau bzw. Schönefeld. Und bis Mittwoch für die S7 zwischen Charlottenburg und Grunewald. Alle Meldungen zu Straßen und Schienen finden Sie auf rbb888.de und in unserer App. Kommen Sie gut und sicher ans Ziel.
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1: Es ist mir eine Ehre. Hallo zusammen. Ein Song über einen promiskuitiven Cheerleader, der in den 70ern rauskam, wurde in der Mitte der 80er nochmal zu einem Mega-Hit. Vor allem, weil Rock und Hip-Hop so miteinander kombiniert wurden, wie es das vorher noch nie gab. Witzig, die beiden Bands, die kannten sich vorher gar nicht und waren dann auf einmal zusammen in den Top 10 in den USA. Walk This Way, Run DMC und Aerosmith gleich hier bei uns.

0: Liebe Nummer Run DMC mit Aerosmith Walk This Way auf RBB 88.8. In der 80er, 90er Show jetzt wieder all etwas für alle Vinyl-Lovers.
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0: Der Punk ist tot, hoch lebe der Punk. Wir haben etwas für Ihre Plattensammlung. Schipper!

0: Anfang der 80er Jahre, da gab es in Deutschland eine blühende Punk-Subkultur, die heute größtenteils vergessen ist. Und in der BRD, in West-Berlin und Westdeutschland gab es damals auf einmal Bands, die ihre Songs in so ganz kleinen Auflagen, so nur als Kassette oder als Single veröffentlicht haben. Autor, Pop-Theoretiker und Musikfan Frank Apult. A. Schneider hat das Buch Als die Welt noch unterging geschrieben und hat auch eine Compilation mit vielen obskuren Songs dazu rausgebracht. Und die zu finden, das war gar nicht so einfach.
1: Es war insgesamt eine unglaublich schnelle Zeit, in der sich Dinge ganz schnell gewandelt haben, also auch im Untergrund, in dem die Leute auch ganz schnell das Interesse an deutschem Punk verloren haben, weil es international plötzlich ganz andere Musiken gab. Man musste wirklich sehr, sehr schnell auch mit Sachen rauskommen, sonst war man schon veraltet. Und das ist oft das Problem. Die Industrie hat es sicherlich auch nochmal zusätzlich befeuert, indem sie dann halt quasi versucht hat, das letzte Geld, was sie noch machen kann, mit irgendwelchen Sachen zu machen, die am Reißbrett entstanden sind und damit natürlich zu diesem NDW-Überdruss, der ja sehr schnell eingesetzt hat, auch im Underground, aber auch bei den NormalhörerInnen, natürlich nochmal befeuert hat. Das hat sich relativ schnell abgenutzt. Deswegen sind viele Sachen untergegangen, die zur falschen Zeit am falschen Ort waren. Ganz viele Sachen, die nur auf Kassette rauskamen, um 1983 herum, wo es eigentlich schon keinen Markt mehr für gab. Das hat halt niemand mehr wahrgenommen. Da ist viel untergegangen.
0: Ja, und so ist also aus dem Punk Underground die neue deutsche Welle entstanden und irgendwann hatten alle genug davon. Es gab aber eine Menge aufregende Bands, die leider komplett in Vergessenheit geraten sind. Deswegen verlosen wir jetzt ein Exemplar dieser super spannenden Compilation, Als die Welt noch unterging. Und zwar können Sie jetzt anrufen unter 30 32 88 8 100 030 30 32 88 8 100. Super spannende Post-Punk-Compilation, Als die Welt noch unterging. Und diese Jungs hier, die waren auch mit dabei, Family Five aus Düsseldorf. 030 30 32 88 8 100. Ich wette, die ganzen Ex-Punks da draußen, die gehen jetzt zum Festnetztelefon. Hoffe ich mal.

0: Liebe Pauline, ich weiß nicht, wie es dir geht, aber wenn ich so eine Musik höre, habe ich einen Flashback nach dem nächsten.
1: Wie ist bei dir? Ich habe leider gar nicht so viele Flashbacks, weil ich noch sehr jung bin, aber ich mag die Musik einfach sehr, sehr gerne.
0: Und du hast die Punk-Liebe oder die Liebe für Punkmusik von deinen Eltern mitgekriegt?
1: Ja, genau. Also mein Papa, der hat immer mal so Vielfarben gehört, aber auch viel so Sex Pistols und so. Das ist jetzt natürlich nicht deutsche Musik, aber
0: Punk, ja.
1: Toll. Ja, Punk ist Punk, genau.
0: Ich stelle mir vor, dass es sehr cool war, wenn dein Vater so eine Musik aufgelegt hat und ihr dazu möglicherweise sogar zusammen abgerockt habt. Jetzt bist du ja mittlerweile...
1: Ja, auf jeden Fall.
0: Jetzt bist du ja mittlerweile in Halle, ne? Und studierst dort. Was studierst du? Darf ich das fragen?
1: Ja, ich studiere Kunst und Deutsch auf Lehramt, genau. Und bin deshalb extra hierher gezogen wegen der Burg Giebichenstein.
0: Ja. Ah, okay. Ja. Also ich meine, in Kunst ist ja auch ganz oft ein bisschen Punk drin, ne? Also insofern, bevor du dann dein nächstes Kunstprojekt gestaltest, kannst du hoffentlich, ich hoffe, du hast einen Plattenspieler. Wenn nicht, schenkst du die...
1: Auf jeden Fall habe ich.
0: Hast du? Sehr gut. Weil sonst hätte ich gesagt, schenkst du die Compilation deinem Papa, der wird bestimmt neidisch sein. Also die, als die Welt unterging, diese Compilation geht jetzt an dich.
1: Ja, super, danke schön. Ich freue mich sehr.
0: Sehr, sehr gerne. Liebe Grüße und hab ein tolles Wochenende noch, ja?
1: Ja, danke, das wünsche ich auch. Vielen, vielen Dank.
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0: Hazy Shade of Winter, die Bengals auf RBB 88.8, genau 11:30.
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0: Viel Sonnenschein heute bei Tageshöchstwerten um 18 Grad. Wir messen jetzt im Moment fast 17 Grad in Spandau, 16 Grad in Lichtenberg und fast 17 Grad in Friedrichshain. Es bleibt heute den ganzen Tag so sonnig und freundlich mit ein paar lockeren Wolken. Morgen auch wieder viel Sonnenschein bei

0: Tageshöchstwerten sogar um 20 Grad.
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0: Ein paar Minuten länger dauert es aktuell auf der A100 in Richtung Treptow zwischen den Dreiecken Charlottenburg und Funkturm und in Richtung Wedding vor der Baustelle Schmargendorf. Charlottenburg, die Townsendstraße, ist in Richtung Gedächtniskirche zwischen Nürnberger Straße und Breitscheidplatz nach einem Wasserrohrbruch bis Anfang Juni gesperrt. Karlshorst, Treskoallee, an der Bahnbrücke wird voraussichtlich noch bis Dienstag gearbeitet, in beiden Richtungen jeweils nur eine freie Spur. Kreuzberg, die Mückernstraße, ist zwischen Tempelhofer Ufer und Obentrautstraße in Richtung Yorkstraße bis Anfang August wegen Bauarbeiten gesperrt. Und zur S-Bahn. Wegen Bauarbeiten fahren Busse statt Bahnen bis morgen für die S3 und die S9 zwischen Charlottenburg und Olympiastadion. Außerdem für die S46 und die S9 sowie die S8 zwischen Schöneweide und Grünau bzw. Schönefeld. Dazu noch für die S7 bis Mittwoch zwischen Charlottenburg und Grunewald. Ins Umland, A10 westlicher Berliner Ring Richtung Dreieckwerder. Zwischen Potsdam Nord und Föben haben wir einen Stau an der Baustelle. Hier stehen sie tatsächlich 45 Minuten. Alle Meldungen zu Straßen und Schienen finden Sie auf rbb888.de und in unserer App. Gute und sichere Fahrt.
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0: Wir sind in den 90ern gelandet, um genau zu sein, im Jahr 1993. Und wir werden gleich East 17 mit Deep hören. Die Jungs mit den Baseball Caps, die Bad Boys. Unter den Boybands Show Me Love von Robin S., ein damals echt sehr besonderer neuer Sound. Und chillige Beats von den Fantastischen Vier.

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0: Das war irgendwie immer mein Lieblingssong von denen tatsächlich. Die Jungs mit den Basecaps, die Bad Boys von E17. Hier ist RBB 88.8. Und heute ist ja nicht nur Sonntag, heute ist ja auch ein wirklich, wirklich besonderer Tag, denn Udo Lindenberg wird 80. Ey, dieser Typ, der einfach mal seit den 70ern die Musik komplett revolutioniert hat.
1: Mit

0: Udo Lindenberg. Heute Abend wird er, beziehungsweise den ganzen Tag lang wird er 80. 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

0: Diese Stimme ist echt sowas von unverwechselbar. Shirley Bassey mit den Propeller Heads. Aus den 90er History Repeating in der 80er, 90er Show für RBB 88.8.
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0: Vielen Dank, dass wir ihn haben, denn ohne ihn würden wir manche Songs sonst vielleicht einfach mitsingen, ohne zu wissen, was da eigentlich gesungen wird, worum es da eigentlich geht in dem Song. Und damit es nicht ganz so schwierig ist, haben wir das Ganze nicht nur Thorsten ins Deutsche übersetzen lassen, sondern tatsächlich auch ins Berlinerische.
2: 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Ja, da ist es nämlich. Oh ja. 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Oh nein, das ist nur sein Charme. 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Oh nein, das sind nur seine Arme. 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
0: Ach, großartig. Ich liebe ihn, ich feiere ihn, natürlich. Thorstens Text Translation hier auf RBB 88.8. Und natürlich haben wir jetzt den Originalsong. Hier ist Cher.

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2: Guten Tag. Deutschland schneidet beim Wohl von Kindern und Jugendlichen in einer internationalen Vergleichsstudie schlecht ab. Von 37 Industrieländern landet Deutschland nur auf Platz 25. Laut dem UN-Kinderhilfswerk UNICEF wurden unter anderem Armut, Bildung sowie körperliche und mentale Gesundheit bewertet. Besonders gut schneiden die Niederlande, Dänemark und Frankreich ab. Auch Kinder in Ungarn, Rumänien und der Slowakei wachsen unter besseren Bedingungen auf. In Pforzheim in Baden-Württemberg wird heute ein außergewöhnlich großer Blindgänger aus dem Zweiten Weltkrieg entschärft. Rund 30.000 Menschen sollten bis 8 Uhr eigentlich ihre Häuser und Wohnungen verlassen. Die Räumung der Altenheime dauert aber länger. Außerdem wollen vereinzelt Personen den eingerichteten Sperrkreis nicht verlassen. Wann genau die 1,8 Tonnen schwere Bombe entschärft werden kann, steht noch nicht fest. Wegen des Ebola-Ausbruchs in der Demokratischen Republik Kongo bereitet die Hilfsorganisation Ärzte ohne Grenzen einen größeren Nothilfeeinsatz vor. Die Gesundheitsbehörden melden aktuell mehr als 330 Verdachtsfälle und 88 Todesfälle. Auch im Nachbarland Uganda wurde ein Fall gemeldet. Die Weltgesundheitsorganisation rief deshalb eine internationale Gesundheitsnotlage aus. Die WHO betonte aber, dass es sich um keinen Pandemiealarm handelt. Bulgarien hat zum ersten Mal den Eurovision Song Contest gewonnen. Die 27-jährige Sängerin Dara gewann mit ihrem Partyhit Banga Ranga in Österreich mit großem Vorsprung. Zweiter wurde Israel vor Rumänien, Australien und Italien. Deutschland landete mit der Sängerin Sarah Engels auf dem drittletzten Platz.
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2: In der Danziger Straße in Prenzlauer Berg ist am späten Abend ein Mann durch Messerstiche schwer verletzt worden. Zeugen hätten von einer Schlägerei zwischen zwei Männern berichtet, sagte ein Polizeisprecher dem RBB. Die Einsatzkräfte trafen aber nur noch einen verletzten 21-Jährigen an. Er wurde in ein Krankenhaus gebracht. Der Tatverdächtige soll mit einem Auto weggefahren sein. Zum Internationalen Tag gegen Homophobie wird auf dem Reichstagsgebäude die Regenbogenflagge gehisst. Der 17. Mai stehe für den Kampf gegen Diskriminierung und für die Akzeptanz unterschiedlicher Lebensweisen, erklärte Parlamentspräsidentin Klöckner. Heute, vor 24 Jahren, hatte der Bundestag beschlossen, Wehrmachtsdeserteure und homosexuelle Opfer der NS-Justiz zu rehabilitieren. Zum Berliner Christopher Streeter im Juli soll die Fahne aber nicht gehisst werden, so Klöckner. 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
1: Viel, viel Sonnenschein heute bei Tageshöchstwerten um die 18 Grad. Wir messen jetzt 17 Grad in Kreuzberg, 18 Grad in Hellersdorf und 17 Grad, fast schon 18 Grad in Spandau. Es bleibt auf jeden Fall freundlich und sonnig. Morgen auch bei viel Sonnenschein 20 Grad.
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1: Aktuelles zur S-Bahn. Nach einem Polizeieinsatz gibt es bei den Linien S7 und S75 noch Verspätungen und Ausfälle. Ein paar Minuten länger dauert es auf der A100 in Richtung Treptow zwischen den Dreiecken Charlottenburg und Funkturm und in Richtung Wedding vor der Baustelle Schmargendorf. Charlottenburg, die Tauentzienstraße, ist in Richtung Gedächtniskirche zwischen Nürnberger Straße und Breitscheidplatz nach einem Wasserrohrbruch bis Anfang Juni gesperrt. Karlshorst, Treskoallee an der Bahnbrücke wird voraussichtlich noch bis Dienstag gearbeitet. In beiden Richtungen ist jeweils nur eine Spur frei. Kreuzberg, die Möckernstraße, ist zwischen Tempelhofer Ufer und Obentrautstraße in Richtung Yorkstraße bis Anfang August wegen Bauarbeiten gesperrt. Und nochmal zur S-Bahn. Wegen Bauarbeiten fahren Bus statt Bahn. Bis morgen für die S3 und die S9 zwischen Charlottenburg und Olympiastadion. Außerdem für die S46 und S9 sowie S8 zwischen Schöneweide und Grünau bzw. Schönefeld. Bis Mittwoch auch noch für die S7 zwischen Charlottenburg und Grunewald. Ins Berliner Umland. A10 westlicher Berliner Ring Richtung Dreieck Werder zwischen Potsdam Nord und Vöben haben wir einen Stau an einer Baustelle. Hier stehen Sie 45 Minuten im Stau. Alle Meldungen zu Straßen und Schienen finden Sie auf rbb888.de und in unserer App. Gute Fahrt.
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1: Schön, dass Sie dabei sind. Hello. Wir haben gleich den Typen, der sich die Stimmbänder versenkt hat, weil seine Mutter ihm damals viel zu heißen Tee gegeben hat. Deswegen hat er jetzt so eine ganz krasse, tiefe Stimme, kann ich noch nicht nachmachen. Tone Lock mit Funky Cold Medina. Hören wir nach diesem 90er Rosella mit Are You Ready to Fly?

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0: Electronic Disappointed auf RBB 88.8 und jetzt...
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0: Werfen wir mal einen Blick zurück. Kennen Sie diesen Song hier noch? What's up?

0: your face. Joe Dalton. Heute vor 40 Jahren hat er diesen Riesenhit gehabt. Aber nicht nur in Deutschland, sondern tatsächlich auf der ganzen Welt. Kind italienischer Eltern, ist er in Ohio aufgewachsen, ist Ende der 70er dann nach Australien gezogen und hat eben dort diesen kleinen Song im Slang italienischer Einwanderer rausgebracht.
1: I recorded the track in Flagstaff first. Mike heard the recording.
2: Ich nahm den Song in Flagstaff auf. Mike vom Label nahm den Song mit und dann spielte es niemand. Außer einer Morningshow. Ich weiß nicht mehr, welche Station. Und dann entstand eine kleine Bewegung. Leute wünschten sich den Song und immer mehr Radiosender spielten es in Australien. Dann wurde es zum Hit in Frankreich und nach Frankreich zogen dann Deutschland, England, Österreich nach. Ich ging auf Tour, um dort in die Fernsehsendung zu kommen. Ich bekam nicht mal Gage, nur Hotel und Erste-Klasse-Flüge. Nun, 6 Millionen und in Australien über 350.000 verkaufte Singles, was nach 33 Jahren immer noch Rekord ist.
1: The most successful Australian produced single in history, and it's held that record for 33 years straight.
0: Und Shut Up Your Face brach dann wirklich unzählige Rekorde. Es gab Coverversionen fast in jeder Sprache.

Kennen Sie vielleicht noch von Gottlieb Wenderhals? Shut Up Your Face verkaufte sich weltweit über 6 Millionen Mal und in Deutschland stand er 3 Wochen lang immerhin an der Spitze der Charts. Hier ist Joe Deutsche mit Shut Up Your Face auf RBB 88.1.

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0: Funky Fresh Outside, George Michael auf RBB 88.8, eine Minute nach halb eins.
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0: Heute Tageshöchstwerte von 18 Grad und richtig schön sonnig dazu. Ein paar lockere Wolken, aber trocken. 18 Grad jetzt aktuell in Pankow, 18,6 Grad schon in Hellersdorf. Und dann haben wir 16 Grad in Charlottenburg. Also es kann auch noch ein bisschen wärmer werden. Die Sonne wärmt so richtig schön morgen auch. Viel Sonnenschein bei Tageshöchstwerten um die 20 Grad.

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1: Viertelstunde länger dauert es aktuell auf der 100 in Richtung Treptow zwischen den Dreiecken Charlottenburg und Funkturm und in Richtung Wedding vor der Baustelle Schmargendorf. Charlottenburg, die Tauentzienstraße, ist in Richtung Gedächtniskirche zwischen Nürnberger Straße und Breitscheidplatz nach einem Wasserrohrbruch bis Anfang Juni gesperrt. Karlshorst, Treskoallee, an der Bahnbrücke wird voraussichtlich noch bis Dienstag gearbeitet. In beiden Richtungen ist jeweils nur eine Spur frei. Kreuzberg, die Möckernstraße, ist zwischen Tempelhofer Ufer und Obentrautstraße in Richtung Yorkstraße bis Anfang August wegen Bauarbeiten gesperrt. Aktuell ist zur S-Bahn. Nach einem Polizeieinsatz gibt es bei den Linien S7 und S75 noch Verspätungen und Ausfälle. Und ins Umland. A10 westlicher Berliner Ring Richtung Dreieckwerda zwischen Potsdam Nord und Vöbenhamburg. Stau an einer Baustelle, eine Dreiviertelstunde dauert hier tatsächlich länger. Alle Meldungen zu Straßen und Schienen finden Sie auf rbb888.de und in unserer App. Gute Fahrt allen unterwegs.
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1: Ja, oh, wir sind wieder im Jahr 1983 gelandet, wieder in den 80ern. Und da war einfach so fantastische Musik mit dabei, oder? Westernhagen, 83 rausgekommen. Lass uns leben, hören wir gleich. Genauso wie Fleetwood Mac mit Gypsy und Partyhymne von Oliver Cheatham, auch 83 rausgekommen. Get Down, Saturday Night.

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0: 1983, ein Jahr, in dem einige es haben krachen lassen. Gabi zum Beispiel hat mir gerade eine WhatsApp hier ins Studio geschickt unter 3032 88 8300 100 mit der 030 natürlich vorher. Können Sie, wann immer Ihnen danach ist, einfach eine WhatsApp ins Studio schicken. 030 30 32 88 8100. Und morgen früh können Sie entscheiden, welchen Song wir spielen.
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0: Jeder der beiden bringt einen Song mit. Ein 80er, ein 90er. Beide Songs treten gegeneinander an und Sie können bestimmen, welcher Song dann läuft.
2: Ich finde, am Montag muss es mal knallen. Also richtig losrocken, damit wir alle in diese lange, lange Woche kommen. Ist auch ungewöhnlich für den Mai, dass wir fünf Tage durchziehen müssen.
3: Hart.
2: Deswegen starten wir mit Stromgitarren.
3: Und da wünsche ich mir Survivor, Eye of the Tiger.
2: Ist mir an der Stelle wirklich zu pathetisch.
3: Hä?
2: Ich möchte es eher lustig haben.
3: Okay.
2: Und entscheide mich für Don't Ha Ha von Mr. Ed Jumps the Gun.
3: And don't ha ha. Das ist ja eine schräge Idee.
2: Das ist ein geiles Ding.
3: Sie haben die Wahl auf rbb888.de.
0: Ja, morgen früh können Sie abstimmen. Mein Name ist Anni Friedrich. Ich sage danke fürs Zuhören und wünsche Ihnen noch einen schönen Sonntag. Hier ist Whitney.

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1: Um 13 Uhr mit Christian Find. Guten Tag. Wegen des Ebola-Ausbruchs in der Demokratischen Republik Kongo bereitet die Hilfsorganisation Ärzte ohne Grenzen einen größeren Nothilfeeinsatz vor. Die Gesundheitsbehörden melden aktuell mehr als 330 Verdachtsfälle und 88 Todesfälle. Auch im Nachbarland Uganda wurde ein Fall gemeldet. Die Weltgesundheitsorganisation rief deshalb eine internationale Gesundheitsnotlage aus. Die WHO betonte aber, dass es sich um keinen Pandemiealarm handelt. Bei ukrainischen Drohnenangriffen sind laut russischen Behörden in der Region Moskau mindestens 3 Menschen getötet und 12 verletzt worden. Drohnenangriffe gab es demnach auch auf die russisch besetzte Halbinsel Krim. Unabhängig überprüfen lassen sich diese Angaben nicht. Für das ARD-Studio Moskau aus Köln, Björn Blaschke.
2: Die Hauptstadt Moskau und die gleichnamige Region wurden seit mehr als einem Jahr nicht härter getroffen. Die Luftabwehr habe mehr als 70 Drohnen zerstört, die allein auf Moskau zugesteuert seien, berichtete eine staatliche russische Nachrichtenagentur und beruft sich auf den Bürgermeister Sergei Sobjanin. Alle 4 Flughäfen von Moskau mussten zeitweilig den Verkehr einstellen.
1: Deutschland schneidet beim Wohl von Kindern und Jugendlichen in einer internationalen Vergleichsstudie schlecht ab. Von 37 Industrieländern landet Deutschland nur auf Platz 25. Laut dem UN-Kinderhilfswerk UNICEF wurden unter anderem Armut, Bildung sowie körperliche und mentale Gesundheit bewertet. Besonders gut schneiden die Niederlande, Dänemark und Frankreich ab. Auch Kinder in Ungarn, Rumänien und der Slowakei wachsen unter besseren Bedingungen auf. In Schöneberg auf dem alten St. Matthäus-Kirchhof ist heute Vormittag eine neue Grab- und Gedenkstätte für queere Menschen eingeweiht worden. Zahlreiche Gäste aus Community, Politik, Kultur und Stadtgesellschaft nahmen an der Zeremonie teil. An der Gedenkmauer soll ein Ort für Erinnerung, Respekt und Sichtbarkeit der Community entstehen, sagte der Geschäftsführer der Schwulenberatung Marcel de Groot.
3: Es ist eine Grabgedenkstätte, also es sollen schon Leute beerdigt werden können, also beigesetzt, ungefähr 115, 120. Und gleichzeitig ist es eine Gedenkstätte, wo wir sagen, dass Leute an Verstorbene denken können, die nicht hier beerdigt sind.
1: Der Geschäftsführer der Berliner Schwulenberatung, Marcel de Groot. Soweit die Nachrichten. 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
4: Das ist sehr schön heute. 18 Grad in Grunewald und am Alex. 17 haben wir in Karow. Heute bleibt es trocken mit Sonne und Wolken im Mix. Morgen dann auch nochmal herrliches Wetterchen. 21 Grad in der Spitze, viel Sonnenschein. Ab Dienstag dann ein bisschen wechselhafter. Immer mal wieder ein Schauer zwischendurch, aber Temperaturen um die 20 Grad.
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4: Eine Viertelstunde länger dauert es aktuell auf der A100 in Richtung Treptow, zwischen den Dreiecken Charlottenburg und Funkturm und in Richtung Wedding vor der Baustelle Schmargendorf. Charlottenburg, die Tauentzienstraße, ist in Richtung Gedächtniskirche zwischen Nürnberger Straße und Breitscheidplatz gesperrt. Nach einem Wasserrohrbruch bis Anfang Juni das Ganze. Karlshorst, Treskoallee, an der Bahnbrücke wird voraussichtlich noch bis Dienstag gebaut und gearbeitet in beiden Richtungen, hier jeweils nur eine Spur frei. Kreuzberg, die Möckernstraße, ist zwischen Tempelhofer Ufer und Obentrautstraße in Richtung Yorkstraße bis Anfang August gesperrt. Auch hier Bauarbeiten. Und aktuelles zur S-Bahn. Nach einem Polizeieinsatz gibt es bei den Linien S7 und S75 immer noch Verspätungen und Ausfälle. Einmal noch kurz ins Umland. A10, der westliche Berliner Ring Richtung Dreieck Werder zwischen Potsdam Nord und Vöben. Hier staut es sich an der Baustelle plus 45 Minuten. Alle Meldungen zu Straßen und Schienen finden Sie auf rbb888.de und in unserer App. Und wir wünschen Ihnen eine gute Fahrt.
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4: So, und es ist ein herrlicher Nachmittag, oder? Auf dem Weg in den Sender sind mir so viele Fahrradfahrer entgegengekommen. Nutzen viele das schöne Wetterchen heute Nachmittag. Also, viel Spaß bei allem, was Sie sich heute noch vornehmen. Es ist noch eine Menge dran am Sonntag. Gerade mal 5 Minuten nach 1. Und hier sind die 80er für Sie.

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Das sind die 80er und 90er auf RBB 88.8 am Sonntagnachmittag. Und wer von Ihnen hat letzte Nacht ESC geguckt? Ich wollte eigentlich auch mal reingucken, aber dann habe ich spontan 3 Stunden mit meiner besten Freundin telefoniert und dann um 23 Uhr habe ich mir gedacht, ach, das Punkte-Desaster brauchst du dir wahrscheinlich jetzt auch nicht mehr angucken. Und tada, recht gehabt. Heute Morgen habe ich dann gesehen, dass Deutschland schon wieder super weit hinten gelandet ist. Platz 23 von 25 gestern Abend in Wien. Gewonnen hat Bulgarien mit dem Song Bangaranga. Wir hören nochmal rein. I'm the Bangaranga.

0: Siegersong beim ESC 2026. Und wie ging es unserer Sarah Engels nach dem Finale?
1: Mein Leben geht weiter, Leute. Morgen, ich stehe auf, meine Familie liebt mich genauso wie gestern und wie morgen und wie heute. Egal, ob erster Platz oder letzter, das habe ich von Anfang an gesagt, das Ranking ist scheißegal. Ich hatte eine mega krasse Erfahrung. Ich habe vor 180 Millionen Menschen singen dürfen und habe das Beste zeigen dürfen von mir, von Sarah, mit meinen Mädels zusammen.
0: Das ist schön. Also ich habe heute auch wirklich von einigen, die es geguckt haben, schon gehört, dass sie wirklich gut performt hat und dass sie wirklich hätte weiter vorne landen müssen. Naja. Mittlerweile kann ich mir vorstellen, haut einen so ein mieses Ergebnis auch nicht mehr um, oder? Das ist ja fast so ein kleiner ESC-Running-Gag mittlerweile. Hier ist nochmal unser Beitrag zum ESC 2026. Sarah Engels auf RBB 88.8.

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1: Das ist mild und trocken. Es ist ein lockerer Mix aus Sonne und Wolken heute Nachmittag. Und es ist richtig schön warm. Wir haben aktuell 18 Grad in Gesundbrunnen, 18 auch in Westend und in Zehlendorf. Morgen dann auch nochmal super schön, viel Sonne, kein Regen, bis zu 21 Grad in der Spitze. Ab Dienstag wird es dann deutlich wechselhafter mit Regen.
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1: Um 14.31 Uhr ganz genau. Sie brauchen aktuell eine Viertelstunde länger auf dem Stadtring A100 in Richtung Treptow, zwischen den Dreiecken Charlottenburg und Funkturm und in Richtung Wedding vor der Baustelle Schmargendorf. In Neukölln, die Lucy-Lameck-Straße ist zwischen Hasenheide und Karlsgartenstraße in beiden Richtungen gesperrt. Hier läuft immer noch ein Feuerwehreinsatz. Dann sind die Ampeln ausgefallen in Zehlendorf, in der argentinischen Allee Höhe Onkel-Tom-Straße und Karlshorst-Tresco-Allee. An der Bahnbrücke wird gebaut, wahrscheinlich noch bis zum Dienstag. In beiden Richtungen ist jeweils nur eine Spur frei. Und es kommt immer noch zu Verspätungen und Ausfällen wegen einer Signalstörung auf den Linien S8, 85, 9 und 47. Alle Meldungen zu Straßen und Schienen finden Sie auf rbb888.de und in unserer App. Und wir wünschen Ihnen eine gute Fahrt.
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1: Und ich hoffe, Sie hatten ein schönes, vielleicht sogar freies, langes Wochenende und hören uns jetzt schon wieder ein paar Kilometer vor der Stadt, sind auf dem Weg nach Hause, rein in die Stadt. Und das Coole ist ja, nächstes Wochenende schon wieder lang und vielleicht auch frei Pfingsten. Das geht Schlag auf Schlag im Mai. Hier ist rbb 888 mit den 80ern und 90ern für Sie, für einen schönen restlichen Sonntagnachmittag und für die Fahrt nach Hause. Oder vielleicht auch noch mal raus, irgendwohin.

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0: 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Sie übernimmt die Hauptrolle. Und zwar wird sie die Mutter von Pamela Anderson spielen. Die spielt nämlich auch mit. Dann ist Debbie Harry die Mama von Pamela Anderson.
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1: Um 15 Uhr mit Katharina Hopp. Deutschland schneidet beim Kindeswohl in einer UN-Vergleichsstudie unter Industriestaaten schlecht ab. Platz 25 von 37. Das Kinderhilfswerk UNICEF kritisiert vor allem, dass Kinder aus finanziell schwachen Familien eine deutlich schlechtere Bildung bekommen und öfter krank sind. Auf den ersten Plätzen liegen die Niederlande, Dänemark und Frankreich. Aber auch in wirtschaftlich schwächeren Ländern wie Rumänien geht es Kindern besser als in Deutschland. Ärzte ohne Grenzen bereitet wegen des Ebola-Ausbruchs einen Großeinsatz in der Republik Kongo vor. 88 Tote und mehr als 300 Infizierte, das sei besorgniserregend. Ebenso wie sich das Virus ausbreitet. Aus dem Studio Zentralafrika Karin Bentsch.
2: Es gebe weder einen Impfstoff noch eine spezielle Behandlung gegen den Bundibugyo-Stamm, erklärte der kongolesische Gesundheitsminister. Laut der Weltgesundheitsorganisation WHO sollen durch die internationale Gesundheitsnotlage Nachbarländer in erhöhte Alarmbereitschaft versetzt werden und die Unterstützung der internationalen Gemeinschaft mobilisiert werden. Die Kriterien für die höchste Alarmstufe, eine Pandemie, erfülle der Ausbruch bislang nicht.
1: Bundesjustizministerin Hubig will das Scheidungsrecht ändern. Das vorgeschriebene Trennungsjahr soll in bestimmten Fällen wegfallen. Es sei vielen Frauen nicht zuzumuten, sagte die SPD-Politikerin der katholischen Nachrichtenagentur. Hubig plant außerdem ein weiteres Gesetz für besseren Schutz vor Gewalt. Betroffene Frauen sollen künftig selbst entscheiden können, wo das Familiengericht verhandelt. So lässt sich ihr neuer Wohnort besser vor dem Mann geheim halten. Mit einer neuen Grab- und Gedenkstätte in Schöneberg haben nicht heterosexuelle Menschen in Berlin seit heute einen eigenen Ort der Trauer. Die Anlage auf dem alten St. Matthäus-Kirchhof soll einen Ort des Erinnerns schaffen für jene Menschen, die etwa keinen Kontakt mehr zu ihren Herkunftsfamilien haben. Zum heutigen Internationalen Tag gegen Homo-, Bi-, Inter- und Transfeindlichkeit wurden außerdem an Rathäusern in Berlin und Brandenburg sowie am Reichstagsgebäude Regenbogenflaggen gehisst. Die Polizei hat am Nachmittag in der Nähe von Leipzig einen entlaufenen Tiger erschossen. Er hatte in der privaten Anlage einer Dompteurin einen Mann verletzt. Er konnte aus dem Gehege gerettet werden. Der Tiger lief weg. In einer Kleingartenanlage wurde das Tier schließlich erlegt. Soweit die Nachrichten. 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
3: Oh Gott. Stellen Sie sich mal vor, sitzen Sie da in Ihrer Kleingartenanlage, wollen gerade den Grill anschmeißen und läuft plötzlich ein Tiger am Gartenzaun vorbei. Oh Mann. Also das Wetter ist wirklich schön, auch für den Kleingarten. Viel Sonne, paar Wolken, aber es bleibt trocken und warm heute Nachmittag. 19 Grad haben wir aktuell im Mauerpark, 17 in Schmöckwitz und 18 sind es in Friedenau. Morgen dann noch wärmer, 21 Grad, viel Sonne. Trocken. Ab Dienstag wird es dann aber wechselhafter sein. Es kann immer mal wieder regnen, aber es bleibt bei Temperaturen um 20 Grad.
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3: Sie brauchen immer noch ein Viertelstündchen länger auf dem Stadtring A100 in Richtung Treptow, zwischen den Dreiecken Charlottenburg und Funkturm und in Richtung Wedding vor der Baustelle Schmargendorf. Neukölln, die Lucy-Lameck-Straße, ist zwischen Hasenheide und Karlsgartenstraße immer noch in beiden Richtungen gesperrt. Hier läuft ein Feuerwehreinsatz. In Zehlendorf ist auf der argentinischen Allee Höhe Onkel-Tom-Straße die Ampelanlage außer Betrieb. Karlshorst, Tresco-Allee an der Bahnbrücke wird voraussichtlich noch bis Dienstag gearbeitet. In beiden Richtungen jeweils nur eine Spur frei. Und noch ein Blick ins Umland, A10, westlicher Berliner Ring Richtung Dreieck Werder. Zwischen Potsdam-Nord und Vöben, hier staut es sich an der Baustelle plus 30 Minuten. Aktuell ist noch zur S-Bahn S8, S85, S9 und S47. Wegen einer Signalstörung in Baumschulenweg kommt es auf diesen Linien zu Verspätungen und Ausfällen. Alle Meldungen zu Straßen und Schienen finden Sie auf rbb888.de und in unserer App. Und wir wünschen eine gute Fahrt.
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3: Also fußballtechnisch ist das auch ein schönes Wochenende gewesen bis jetzt, oder? Union gestern 4:0 gewonnen, toller Saisonabschluss. Dann ist Energie Cottbus aufgestiegen in die zweite Liga. Da gibt es garantiert auch viele Berliner, die sich da mitfreuen. Und in einem halben Stündchen nochmal die Hertha. auswärts gegen Arminia Bielefeld. Und für die Bielefelder besonders spannend, geht um Klassenerhalt, Abstieg oder Relegation, wird sich zeigen. Ich halte Sie immer mal ein bisschen auf dem Laufenden hier auf RBB 88.8. Und dazu gibt es unsere 80er und 90er. Und jetzt Alpha Will für Sie.

Herbie Green sollte er eigentlich heißen, wäre es nach dem Plattenboss gegangen. Aber Herbert Grönemeyer hat gesagt, sag mal, was ist das denn für ein Künstlername? Ich behalte lieber meinen eigenen, wenn es denn geht. Und es ging, Gott sei Dank. Es würde auch irgendwie gar nicht so richtig passen, ne? Also wenn ich jetzt sagen würde, das war Herbie Green auf RBB 88.8. Ich hoffe, Sie hatten ein tolles, langes Wochenende. Akkus sind aufgeladen und jetzt haben Sie Lust auf die komplette ganze Woche im Büro. Und dann ist ja auch schon wieder Pfingsten. Jetzt Jennifer Page für Sie.

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0: Das ist die Human League auf RBB 88.8. Wir wünschen Ihnen einen schönen Sonntag. Es ist kurz nach 3:30 mittlerweile.
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0: Ist ganz hübsch, mal Wolken, mal Sonne, aber trocken und es ist mild. 17 Grad in Schöneberg, 18 in Weißensee und 16, 17 Grad sind es auf Müggelsee. Viele Mietboote und Flöße da gerade unterwegs. Morgen dann bis zu 21 Grad, viel Sonne. Ab Dienstag wird es wechselhafter mit Regen.
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0: Es dauert aktuell eine Viertelstunde länger auf dem Stadtring A100 in Richtung Treptow zwischen den Dreiecken Charlottenburg und Funkturm und in Richtung Wedding vor der Baustelle Schmargendorf. In Zehlendorf sind die Ampeln außer Betrieb und zwar auf der argentinischen Allee Höhe Onkel-Tomt-Straße. Karlshorst, Tresco-Allee an der Bahnbrücke wird voraussichtlich noch bis Dienstag gebaut. In beiden Richtungen ist jeweils nur eine Spur frei. Dann noch Aktuelles für Sie. Von der S-Bahn S8, S85, S9 und S47. Wegen einer Signalstörung in Baumschulenweg kommt es immer noch zu Verspätungen und Ausfällen. Alle Meldungen zu Straßen und Schienen finden Sie auf rbb888.de und in unserer App. Und wir wünschen Ihnen eine gute Fahrt.
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0: Und ganz egal, wie Sie Ihren Nachmittag verbringen, in einem Café vielleicht oder auf einem viel zu vollen Spielplatz oder im Garten, im Auto, auf dem Balkon, auf der Arbeit, im Krankenhaus. Offenbar ist immer mal wieder ein Minütchen Zeit zwischendurch für Radio, das ist sehr schön. Wir wünschen Ihnen einen ganz tollen Nachmittag mit unseren 80ern und 90ern hier auf RBB 888. Hier ist Rick Astley für Sie um 15.33 Uhr.

0: Hier ist RBB 88.8. Schönes Wochenende. Geht ja so langsam, ganz, ganz langsam zu Ende. Das lange freie Wochenende, das Sie vielleicht benutzt haben, um ein bisschen klar Schiff zu machen im Garten oder auf dem Balkon. Sieht ja teilweise noch ein bisschen traurig aus. Ich habe auch erst vor ein paar Tagen dieses vertrocknete, komplett braune Heidekraut weggeschmissen. Dann hatte ich auch noch so Gestrüpp in so einigen Kästen. Da wusste ich gar nicht mehr, was das ist. Aber so ist das eben nach dem Winter. Und wenn Sie demnächst vorhaben, in den Baumarkt zu fahren und sich ein paar neue Pflänzchen zu holen, dann müssen Sie vielleicht gar nichts bezahlen an der Kasse.
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0: Wir schenken Ihnen nämlich 100 Euro für Ihren Garten oder für Ihr Balkonprojekt immer montags bis freitags. Sie müssen auf diesen Frühlingssound hier achten. Der klingt so. Immer wenn Sie den hören, vielleicht auch mal zwischen zwei Songs, dann einfach ganz schnell anrufen. Jens aus Schönefeld hat das gemacht bei Alex Schurich in der Sendung letzte Woche.
2: 100 Euro zum Shoppen für dich. Wann fängt denn für dich so der Frühling eigentlich an?
3: Na, Anfang tut er, wenn die ersten Kinder mit tränenden Augen und schniefenden Nasen durch den Garten laufen, weil dann geht's los, dann ist der Heuschnupfen da, dann fängt der Frühling an.
2: Okay, super, ja.
3: Und der zweite Indikator wäre dann, wenn ich den Rasenmäher flott mache und versuche, meinen geschundenen Rasen wieder fit zu bekommen, weil wir einen ganz tollen Welpen zu Hause haben, der denkt, der Garten ist so toll, ich lasse mich da richtig aus.
2: Das ist ja süß, du hast Kinder und einen Welpen.
3: Ja, also hört ja nicht auf, die Kinder sind jetzt, okay, die Twins werden jetzt zu 14, dann denkt man sich, die Kleine, wir haben noch einer dazu, die ist 10, dann fangen wir nochmal neu an mit so einem kleinen Welpenmädchen.
2: Das letzte Kind hat Fell, oder?
3: Ja, so ein bisschen, ist fast ein Fetisch mittlerweile. Irgendwas zum Erziehen braucht man immer, ja.
2: Dann reingehauen mit der ganzen Rasselbande auf zwei und vier Beinen. Viel Spaß beim Rasenmähen und viel Spaß beim Shoppen.
0: Und ab morgen früh gibt's dann die nächsten Gutscheine.
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1: Um 16 Uhr mit Katharina Hopp. Die Zukunftschancen für Kinder sind in Deutschland deutlich ungerechter verteilt als in anderen Industrieländern. In einer UNICEF-Studie zum Kindeswohl erreicht Deutschland Platz 25 von 37. Tim Aßmann aus dem Hauptstadtstudio.
2: Platz 1 belegen die Niederlande, gefolgt von Dänemark und Frankreich. Vor Deutschland liegen auch Länder mit geringerer Wirtschaftskraft wie Rumänien und Ungarn. In Deutschland erreichen der Studie zufolge nur 46% der Jugendlichen aus finanziell schwachen Familien grundlegende schulische Kompetenzen. Bei wohlhabenden Familien sind es 90%. Im Bildungsbereich sind die deutschen Ergebnisse aus Sicht von UNICEF alarmierend. Nur 60% der 15-Jährigen in der Erhebung erreichen die Mindestkompetenz in Mathematik und Lesen.
1: Die Hilfsorganisation Ärzte ohne Grenzen bereitet wegen des Ebola-Ausbruchs einen Großeinsatz in der Republik Kongo vor. Sie nannte die Zahl der Infizierten und Todesfälle besorgniserregend, ebenso die Ausbreitung des Virus. Vorher hatte die WHO einen internationalen Gesundheitsalarm ausgerufen. Alle 10 Nachbarländer des Kongo seien einem hohen Risiko ausgesetzt. Bisher starben an der seltenen Ebola-Variante, gegen die es keinen Impfstoff und keine Medikamente gibt, 88 Menschen. Mit einer neuen Grabstätte in Schöneberg haben nicht-heterosexuelle Menschen in Berlin seit heute einen eigenen Ort der Trauer. Sie wurde am Nachmittag auf dem alten St. Matthäus-Kirchhof eingeweiht. Mario Bartsch, RBB 24.
3: Die Gedenkstätte soll an queere Lebensgeschichten erinnern und ein Zeichen gegen Ausgrenzung und Vergessen setzen, wie die Schwulenberatung Berlin mitteilte. Zum heutigen Internationalen Tag gegen Homo-, Bi-, Inter- und Transfeindlichkeit wurden außerdem an Rathäusern in Berlin und Brandenburg sowie am Reichstagsgebäude Regenbogenflaggen gehisst.
1: In Pforzheim ist eine ungewöhnlich große Weltkriegsbombe entschärft worden. Wie die Feuerwehr mitteilte, konnten die 3 Zünder des 1,8 Tonnen Blindgängers am Nachmittag unschädlich gemacht werden. Erst kurz vorher war die Evakuierung von fast 30.000 Menschen im Umkreis abgeschlossen worden. Sie hatte sich deutlich verzögert, unter anderem, weil Einzelne den Sperrkreis nicht verlassen wollten. In der zweiten Fußball-Bundesliga will Hertha BSC die Saison mit einem Sieg in Bielefeld abschließen. Ein Sprung auf den 5. Tabellenplatz würde den Berlinern auch zu mehr TV-Einnahmen verhelfen. Für Bielefeld geht es gegen den Abstieg. Im Moment steht es 0:0. Soweit die Nachrichten. Weitere Meldungen aus Berlin und Brandenburg auf rbb24.de. Das Wetter? Am Nachmittag von der Elbe her vereinzelt ein paar Tropfen oder einzelne Schauer, sonst oft sonnig bei bis zu 19 Grad.
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4: Mensch, das wollte ich ja eigentlich sagen. 19 Grad, tatsächlich die Höchstwerte haben wir auch gerade in Schöneberg. 19 auch in Hellersdorf, 18 in Kladow. Ein paar Wolken unterwegs, aber es ist und bleibt trocken heute. Und es gibt auch noch ein bisschen Abendsonne. Morgen dann noch schöner, bis zu 21 Grad, viel Sonnenschein. Ab Dienstag dann wechselhafter, kann immer mal wieder einen kleinen Regenschauer geben.
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4: Es dauert aktuell eine Viertelstunde länger auf der A100 in Richtung Treptow zwischen den Dreiecken Charlottenburg und Funkturm und in Richtung Wedding vor der Baustelle Schmargendorf. In Zehlendorf sind immer noch die Ampeln außer Betrieb und zwar auf der argentinischen Allee Höhe Onkel-Tom-Straße. Karlshorst-Tresco-Allee an der Bahnbrücke wird voraussichtlich noch bis Dienstag gebaut. In beiden Richtungen ist jeweils nur eine Spur frei. Und aktuell ist noch für Sie zur S-Bahn S8, S85, S9 und S47. Auf diesen Linien kommt es immer noch zu Verspätungen und Ausfällen. Grund ist eine Signalstörung in Baumschulenweg. Alle Meldungen zu Straßen und Schienen finden Sie auf rbb888.de und in unserer App. Und wir wünschen eine gute Fahrt.
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4: Und vielleicht kommen Sie gerade von einem langen Wochenende zurück nach Berlin. Kühlschrank ist logischerweise leer, also gibt's Pizza heute Abend oder Döner von Ome Ecke. Oh, das ist dann immer noch mal ein super Abschluss von so einem Wochenende. Und dazu The Beloved für Sie jetzt.

Michael Stipe, Sänger von R.E.M., hat sein allererstes Solo-Album angekündigt, kommt wohl noch in diesem Jahr. Und von dem, was er bis jetzt schon erzählt hat, wird es, ich sag mal, interessant. Angeblich hat er auch ein Geräusch von Bäumen aufgenommen. Also ein Freund hat einen Baum in Michaels Garten aufgenommen. Also so Geräusche, die ein Baum ebenso macht. Und diese Aufnahme wiederum hat er dann dem Baum vorgespielt. Und daraufhin hat der Baum wohl nochmal ein anderes Geräusch gemacht. Und das landet auf dem Album. Alles verstanden? Nee, wa? Es klingt ein bisschen verwirrend, aber eben auch sehr speziell. Und so hat man eben schon heute Lust auf das, was da so kommt. Noch in diesem Jahr. Neue Musik von Michael Stipe. Hier ist RBB 888. Es ist 16:17 Uhr. Jetzt ein 80er von David Christie.

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1: Das sind die 90er von MC Hammer hier auf RBB 88.8. Wir wünschen Ihnen einen schönen Sonntag. Es ist 16.31 Uhr.
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1: Also manchmal sind die Wolken so dick, dass man denkt, na, das regnet doch gleich. Aber soll den ganzen Nachmittag und auch den Abend weiter trocken bleiben. Sonne gibt's auch immer mal und es ist mild. 19 Grad in Neukölln, 19 auch in Kaulsdorf und 19 in Wilmersdorf. Morgen bis zu 21 sogar, viel Sonne. Ab Dienstag dann wechselhafter, dann kann's immer mal wieder regnen.
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1: Aktuell dauert es eine Viertelstunde länger auf der A100 in Richtung Wedding, und zwar vor der Baustelle Schmargendorf. Zehlendorf, Argentinische Allee, Höhe Onkel-Tom-Straße sind die Ampeln außer Betrieb. Dann Karlshorst, Tresco-Allee an der Bahnbrücke wird voraussichtlich noch bis Dienstag gearbeitet. In beiden Richtungen ist jeweils nur eine Spur frei. Und aktuell ist noch zur S-Bahn S8, S85, S9 und S47. Wegen einer Signalstörung in Baumschulenweg kommt es immer noch zu Verspätungen und zu Ausfällen. Und wir gucken noch mal kurz ins Umland. A10, nördlicher Berliner Ring Richtung Dreieck Havelland. Zwischen Birkenwerder und Kreuz Oranienburg steht ein kaputtes Auto auf der Brücke. Und A10, der westliche Berliner Ring Richtung Dreieck Werder. Zwischen Potsdam Nord und Vöben. Hier staut es sich an der Baustelle plus 30 Minuten. Alle Meldungen zu Straßen und Schienen finden Sie auf rbb888.de und in unserer App. Und wir wünschen Ihnen eine gute Fahrt.
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1: Und schon mal ein Top-Halbzeitergebnis. Die Hertha führt 1:0 in Bielefeld. Das ist super. Ist schließlich letzter Spieltag der Saison. Und das wäre fantastisch. Union gestern gewonnen, Hertha gewinnt dann heute. Sind alle glücklich. Schönen Sonntag jetzt mit unseren 80ern und 90ern. Und TLC jetzt.

0: Das sind die 90er hier auf RBB 88.8. Es ist 16.43 Uhr mittlerweile.
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2: Um 17 Uhr mit Katharina Hopp. Deutschland schneidet beim Kindeswohl in einer UN-Vergleichsstudie unter Industriestaaten schlecht ab. Platz 25 von 37. Das Kinderhilfswerk UNICEF kritisiert vor allem, dass Kinder aus finanziell schwachen Familien eine deutlich schlechtere Bildung bekommen und öfter krank sind. Auf den ersten Plätzen liegen die Niederlande, Dänemark und Frankreich. Aber auch in wirtschaftlich schwächeren Ländern wie Rumänien geht es Kindern besser als in Deutschland. Auf dem Gelände eines Atomkraftwerks in den Vereinigten Arabischen Emiraten ist ein Feuer ausgebrochen. Laut den Behörden gab es einen Drohnenangriff, getroffen wurde demnach ein Stromgenerator. Aus Kairo, Anna Osius.
3: Die Behörden beruhigten, der Vorfall habe sich außerhalb des engsten Sicherheitsbereichs der Anlage ereignet. Es sei keine erhöhte Strahlung gemessen worden. Die internationale Atomenergiebehörde IAEA äußerte sich besorgt und verurteilte den Angriff. Militärische Aktivitäten, die die nukleare Sicherheit gefährdeten, seien inakzeptabel, hieß es von IAEA-Chef Grossi. Die Emirate werden seit Wochen massiv vom Iran angegriffen, weil sie als Verbündete der USA und Israels gelten.
2: Der ukrainische Präsident Selenskyj hat die nächtlichen massiven Drohnenangriffe auf Moskau und Umgebung völlig gerechtfertigt genannt. Es handele sich um die Reaktion auf den andauernden russischen Angriffskrieg, so der Staatschef. Die russischen Behörden berichten von mindestens 3 Toten und Schäden unter anderem an vielen Wohnhäusern. Selenskyj hatte zuletzt Vergeltungen angekündigt für einen Angriff Russlands, bei dem 52 Ukrainer getötet wurden. Die Polizei hat am Nachmittag in der Nähe von Leipzig einen entlaufenen Tiger erschossen. Er war aus einem privaten Gehege ausgebrochen. Andreas Schrock berichtet.
4: Wie die Polizei dem MDR mitteilte, hatte die Raubkatze zuvor einen Pfleger im Gehege angegriffen und schwer verletzt. Während der Tiger durch den Ort streifte, rückte die Polizei mit schwer bewaffneten Kräften an. In einer Gartenanlage wurde der Tiger schließlich aufgespürt und erschossen. Wie es zu dem Ausbruch kommen konnte, ist zur Stunde völlig unklar. Das private Gehege in einem Gewerbegebiet in Dölzig wird von einer Dompteurin betrieben, offenbar ohne Genehmigung.
2: Die Fußballerinnen von Union Berlin haben die Bundesliga-Saison mit einer Niederlage beendet. Bei Eintracht Frankfurt verloren sie 2:4. Union bleibt damit auf Tabellenplatz 9. In der zweiten Fußball-Bundesliga der Männer spielt Hertha BSC zum Abschluss in Bielefeld. Es steht 4:1 für die Gastgeber. Soweit die Nachrichten. Weitere Meldungen aus Berlin und Brandenburg auf rbb24.de. Das Wetter? Am Abend überwiegend trocken, mit Sonne und lockeren Wolken, nur im Westen vereinzelt leichte Schauer. Aktuell in Berlin am Mögelsee 20 und in Welzow 18 Grad. Morgen Sonne, Wolken und am Abend sind auch wieder Schauer möglich, maximal 19 bis 22 Grad. Die Zeit 17.03 Uhr. Auf einigen Brandenburger Autobahnen ist es immer noch recht voll. Im Rückreiseverkehr müssen Sie vor allem an Baustellen mehr Zeit einplanen. Die längsten Staus haben wir auf der A9 Richtung Leipzig zwischen Brück und Kleinmarzehns plus 20 Minuten. Auf der A10 Richtung Dreieck Werder zwischen Potsdam Nord und Vöben dauert es eine halbe Stunde länger. Und auf der A13 Richtung Dresden zwischen Klettwitz und Ruhland stehen Sie 90 Minuten im Stau. A10 westlicher Berliner Ring Richtung Dreieck Werder zwischen Großkreuz und Vöben steht ein defektes Fahrzeug auf einer Brücke. A15 Dreieck Spreewald Richtung Übergang Forst zwischen Rogosen und Forst steht ein defektes Fahrzeug im Baustellenbereich. Stadtverkehr Berlin A100 Stadtring Richtung Wedding zwischen Wechsstraße und Schmargendorf Stau, 10 Minuten dauert's länger. Und Karlshorst Treskoallee an der Bahnbrücke wird voraussichtlich noch bis Dienstag gearbeitet. In beiden Richtungen ist deswegen nur eine Spur frei. Da wo es geht, wünschen wir eine gute Fahrt.
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5: Sie kennen ihn wahrscheinlich als Bergdoktor, als Winzerkönig oder als Tatortkommissar aus Wien. Da wird er ja demnächst seinen Hut nehmen. Schauspieler Harald Krasnitzer ist bei uns, wird uns seinen neuen Kinofilm vorstellen und wird auch ein paar sehr private Momente mit uns teilen.
6: Wenn ich aber da war, dann habe ich immer den dicken Max markiert und habe gesagt, ich mache das jetzt schon, ich kann das jetzt. Und an diesem Nachmittag passierte genau das, dass es mir entglitten ist. Wir haben in der Zeit, wo wir gearbeitet haben, viel darüber geredet, wie viel Sommer haben wir noch. 15 sind wir noch. 15 sind wir, ohne dass irgendeine Leitung aus dir rausgeht oder ohne dass du eine Gehhilfe brauchst. Und das ist schon atemberaubend schön.
5: Können Sie schon verraten, ob es mehr als einen Toten gibt?
6: Ja.
5: Wird es mehr geben?
6: Nein.
5: Mehr als einen Toten?
6: Nein.
5: Oder wird es nicht geben?
6: Nein, also es wird. Ich kann gar nichts verraten im Grunde genommen.
5: Naja, da hält er dicht, aber ich versuche es nachher nochmal. Was passiert in seinem letzten Tatort aus Wien? Läuft ja im Herbst. Schauspieler Harald Krasnitzer, unser Gast. Ich freue mich, dass Sie mit dabei sind. Hallo.

0: Ich habe was sehr Interessantes über unseren heutigen Gast gelesen. In seinen wilden Zeiten war er nämlich Fallschirmspringer, Rennfahrer und Bungee-Jumper. Bei uns ist Extremsportler Harald Krasnitzer. Herzlich willkommen.
1: Da muss ich gleich mal, komme ich gar nicht zum Grüßen, weil da muss ich mich ja selbst sozusagen nochmal auslachen vor lauter Ironie. Das ist eine herrliche Begrüßung. Ich danke herzlichst und freue mich sehr, dass ich hier sein darf.
0: Stimmt denn das alles? Mit dem Rennfahrer, da habe ich mich vor allen Dingen gewundert. Oder sind Sie einfach nur schnell gefahren?
1: Ja, schnell gefahren bin ich manchmal auch, ja. aber ich bin kein Rennfahrer und es war so, dass Rennfahren, ich glaube, ich bin eine einzige Runde am Nürburgring und selbst nicht mal wirklich im Rennen, sondern das war irgendein 24-Stunden-Rennen und damals war ich bei Sat.1 verpflichtet und die hatten irgendwie wohl zwei eigene Wegen.
0: Ja, für den Bergdoktor war das damals.
1: Das war für den Bergdoktor und kaum war ich im Auto drin, kam schon wieder einer und sagte, nee, da musst du ja raus, das geht jetzt gar nicht, das ist zu gefährlich, da haben wir die Versicherung nicht. Und schon war der Traum schon wieder aus.
0: Ach, das war eine kurze Episode. Aber sehr kurz, ja. Sie hatten offenbar einen Hang zu adrenalinhaltigen Aktivitäten, ja?
1: Also sagen wir mal so, es ist so eine Phase, wo du dann denkst, ich muss sagen, ich war damals auch noch unbedarft, was dieses Medium betrifft. Und irgendwann glaubt man halt, man müsste sich so etwas wie ein Image zurechtlegen oder irgendwas machen, was dem Ganzen noch dient. Und bis ich dann wirklich geschnallt habe, um was es da eigentlich geht und was so läuft, war ich dann schon aus dem Flieger gesprungen und da war irgendwo über eine Brücke runtergesprungen. Das hat zwar Spaß gemacht, aber es war mehr irgendwie so dieses ein bisschen angeben und dicke Hose machen.
0: Ja, und Sie haben heute einen sehr schönen Garten, habe ich gelesen, im Bergischen Land in der Nähe von Wuppertal. Da fließt das Adrenalin in etwas ruhigeren Schüben, vermute ich mal, ne?
1: Kann auch das Blut. Manchmal geht das Adrenalin hoch, wenn der Waschbär wieder den Vogelkäfig ausgefressen hat. Aber das ist schon alles an Erregungszuständen, die man dort erreicht. Kann, ja.
0: Und es heißt ja nicht, dass Ihr Leben und Ihr Beruf nicht aufregend genug sind. Es läuft gerade ein neuer Kinofilm mit Ihnen und im Herbst dann der letzte Tatort als Ermittler in Wien. Auch darüber werden wir sprechen in den kommenden 2 Stunden mit Harald Krasnitzer.
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1: Wir haben Besuch von Schauspieler Harald Krasnitzer und ich steige immer gerne ein mit einer Runde Punkt, Punkt, Punkt. Ich beginne einen Satz und Sie können nach Belieben vollenden.
2: Ich versuch's.
1: Ja, als Kind wollte ich immer unbedingt
2: fliegen.
1: Das heißt, Pilot war der eigentlich erste Berufswunsch bei Ihnen?
2: Nee, weil ich Fliegen nicht unbedingt mit Pilot in Verbindung gebracht habe, sondern einfach nur in der Luft sein. Also irgendwie dieses Gefühl von frei sein oder auch selber fliegen können. Das Fliegen an sich.
1: Ja, so diese naive kindliche Vorstellung, genau. Was ginge, was möglich wäre, das wäre schön.
2: Ja.
1: Die schlimmste Strafe war für mich?
2: Nicht zu einer Probe im Theater zu können. Als ich noch meine Ausbildung als Speditionskaufmann gemacht habe, war das manchmal wirklich eng. Und wenn ich gemerkt habe, ich schaffe das heute nicht, weil die mich nicht weglassen oder weil ich mich auch nicht rausmogeln kann, dann war das wie eine wirklich tief empfundene Strafe.
1: Ja, das war für Sie ganz wichtig, ne, zu spielen. Schon als Zehnjähriger haben Sie ja, glaube ich, gespielt, ne?
2: Ja, aber da ist es eher noch pathologisch gewesen. Also ich glaube, das ist erst später gekommen, dass man irgendwann entwickelt man dann eine Leidenschaft. Und ich verdanke das, was ich sein darf oder was ich jetzt mache, eigentlich einem Schulfreund, der etwas artikuliert hat, was ich mir nie getraut hätte zu artikulieren, weder meinen Eltern noch mir selbst. Das war wie so ein ganz geheimer innerer Wunsch, den sagt man niemand anderen. Und dann kam der und hat einfach nur eine Frage gestellt und dann hatte ich das Gefühl, da hat jemand die Türen aufgerissen.
1: Er hat gefragt, ob Sie nicht einfach mitspielen möchten. Ne?
2: Genau, ja. So ist es.
1: So wird man manchmal vom Leben in die richtigen Bahnen gelenkt. Und letzter Satz, der einer Vervollständigung bedarf, etwas, wonach ich geradezu süchtig bin, ist...
2: Boah, da gibt's aber viel. Woran ich süchtig bin, ist Schwimmen in schönen Seen, in großen, weiten Seen. Wonach ich süchtig bin, ist manchmal Reisen, aber in einer ganz anderen Form, dass man sich Zeit nimmt und sagt, ich lass mir jetzt einfach von A nach B Monat Zeit und bewege mich nur in ganz langsamen Dimensionen mit dem Boot, mit dem Fahrrad, zu Fuß.
1: Und alles legal.
2: Alles legal, ja.
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1: Unser Gast ist Schauspieler Harald Krasnitzer, gerade im Kino zu sehen in einem wunderbaren Film, einem der für mich besten deutschen Filme des Jahres. Soweit lehne ich mich mal aus dem Fenster. Es geht um Demenz, der verlorene Mann, an der Seite von Dagmar Manzel. Warum das ein ganz besonderer Film geworden ist, das besprechen wir gleich.

0: Harald Krasnitzer ist bei uns und ab sofort auch bei Ihnen im Kino. Herr Krasnitzer, Sie spielen die Hauptrolle, eine der drei Hauptrollen, möchte man sagen, im Film Der verlorene Mann, zusammen mit Dagmar Manzel und August Zirner. Es geht um Kurt, der nach 30 Jahren plötzlich bei seiner Ex-Frau auftaucht, weil er glaubt, dass er immer noch mit ihr verheiratet ist, obwohl sie schon längst mit jemand anderem zusammenlebt. Was ist das für ein Mann, dieser Kurt?
1: Wir erfahren von Kurt eigentlich nur einen sehr fragmentierten, kurzen Ausschnitt, weil Kurt an Demenz leidet, also er hat eine Alzheimer-Erkrankung. Und Demenzkranke haben oft den starken Wunsch, nach Hause zu gehen. Ja, und dieses Nachhause, an das erinnert er sich. Er weiß, dass dort war eine Frau, mit der war er verheiratet. Dort gibt es ein Haus, in dem hat er gewohnt. Und genau dort steigen wir in die Geschichte ein. Und zwar, indem der einfach eindringt in ein mittlerweile über 30 Jahre sehr glücklich verbundenes Paar. Bernd und Hanne, eben von August Zirner und von Dagmar Manzel gespielt. Und das wird plötzlich zum zentralen Thema dieses Films und wird dadurch ein unglaublicher, schöner Film über das Leben, über die Liebe, über die Freundschaft, aber eben auch über diese Krankheit.
0: Das klingt sehr ernsthaft. Es geht um Demenz, aber es ist gerade diese Einstiegsszene, die Sie erwähnt haben, wie der Kurt da an der Tür steht und Hanna öffnet ihm, sieht ihn zum ersten Mal seit Jahrzehnten und er sagt, du, ich glaube, ich habe meine Schlüssel vergessen und geht wie selbstverständlich in dieses Haus rein. Also schon diese erste Szene ist so mächtig und aber auch so, hat so eine Komik. Oder wie empfinden Sie das? Finden Sie es eher als Drama oder dann doch auch, ja, als komischen Augenblick?
1: Nein, ich finde, und das ist auch real so, wir haben einfach wirklich geschafft, dieses Thema jetzt nicht nur in seiner Ernsthaftigkeit, weil für viele Menschen ist das gar nicht komisch, weil eben diese Krankheit sehr viele Auswirkungen und verschiedenste Richtungen hat. Aber sie kann auch, und das ist das, was wir mit bedienen, sie kann an so vielen Stellen so komisch sein und so in wirklich lustige Situationen versetzen. Und das erzeugt eine Entspannung und ein Glücksgefühl, das eben genau zu dem führt, was wir gemeinhin den Humor nennen, der viele der Angehörigen oft aus ihrem sehr, sehr schwierigen Alltag rausführt und ihnen für Momente eine Erleichterung gibt. Also wo sie mal nicht weinen müssen, sondern wo sie lachen dürfen und dadurch aber auch etwas passiert, was wahrscheinlich das Schönste ist, was uns passieren kann. Es wird das Gefühl der Liebe nochmal tiefer.
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1: Er spielt den demenzkranken Kurt im Kinofilm Der verlorene Mann an der Seite von Dagmar Manzel und August Zirner. Harald Krasnitzer ist bei uns und ich finde, das ist wirklich eine unglaubliche Leistung, die man da von Ihnen auf der Leinwand sieht, diesen Mann zu spielen, der nicht mehr so richtig da ist, aber auch noch nicht ganz weg. Wo haben Sie das hergeholt? Wie konnten Sie das so spielen?
2: Das ist eine gar nicht so einfach zu beantwortende Frage, weil sie hat natürlich viel mit der Auseinandersetzung mit Menschen, die betroffen sind, zu tun. Also erstens mit vielen Gesprächen, mit vielen Beobachtungen. Und was mich am meisten beeindruckt oder eben auch erschüttert hat, war ja der Umstand, dass Menschen, die von dieser Krankheit betroffen sind, als erstes ja nicht ihre Sprache verlieren, sondern als erstes ihre Freunde verlieren. Nicht, weil das bösartige Menschen sind oder Menschen sind, die halt einfach gefühlslos sind, sondern weil diese Krankheit so mit einer unglaublichen Scham bedeckt ist. Man traut sich nicht darüber zu reden, weil sie in so vielen Momenten Dinge passieren, die einfach intim sind und die unangenehm sind und die wir schambehaftet wahrnehmen. Und das ist für die Angehörigen so und das ist für die Betroffenen so und das ist für die Freunde so. Und das Zweite, was dadurch zum Ausdruck kommt, dass wir alle, wie wir da so sind und wenn wir uns über diese Dinge unterhalten, doch auch merken, wie sehr wir Angst davor haben. Wie sehr wir Angst haben, vor dem Tod zu reden, wie sehr wir Angst haben, vor Krankheiten zu reden, die uns ereilen könnten. Jetzt ist es bei Dagmar, beim August und bei mir so, dass wir in einer Alterskohorte sind, wo wir einfach sagen müssen, es ist eine Realität. Ja. Ich bin 66, Dagmar ist 27 und August ist 93. Ist aber eigentlich fit wie ein 60-Jähriger. Nein, aber wir alle wissen, dass es ist ein Teil dessen, worauf wir zulaufen. Wir haben eine andere Zeitrechnung. Wir haben in der Zeit, wo wir gearbeitet haben, viel darüber geredet, wie viel Sommer haben wir noch. Wir sagen nicht Jahre, sondern sagen 15 Sommer noch. 15 Sommer, ohne dass irgendeine Leitung aus dir rausgeht oder ohne dass du eine Gehhilfe brauchst. Also ein selbstständig bewältigter Sommer. Und das ist schon atemberaubend schön. Und was passiert aber dann danach? Und wie ist das? Und das drückt natürlich eine Angst aus und das drückt ein Thema aus. Und deswegen war das für uns auch eine unglaubliche Bereicherung, dieser Film.
1: Der verlorene Mann läuft in den Kinos mit unserem heutigen Gast Harald Krasnitzer.

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1: Um 18 Uhr mit Katharina Hopp. Die Zukunftschancen für Kinder sind in Deutschland deutlich ungerechter verteilt als in anderen Industrieländern. In einer UNICEF-Studie zum Kindeswohl erreicht Deutschland Platz 25 von 37. Tim Aßmann aus dem Hauptstadtstudio.
2: Platz 1 belegen die Niederlande, gefolgt von Dänemark und Frankreich. Vor Deutschland liegen auch Länder mit geringerer Wirtschaftskraft, wie Rumänien und Ungarn. In Deutschland erreichen der Studie zufolge nur 46% der Jugendlichen aus finanziell schwachen Familien grundlegende schulische Kompetenzen. Bei wohlhabenden Familien sind es 90%. Im Bildungsbereich sind die deutschen Ergebnisse aus Sicht von UNICEF alarmierend. Nur 60% der 15-Jährigen in der Erhebung erreichen die Mindestkompetenz in Mathematik und Lesen.
1: Der ukrainische Präsident Selenskyj hat die nächtlichen massiven Drohnenangriffe auf Moskau und Umgebung völlig gerechtfertigt genannt. Zuvor hatte er Vergeltung angekündigt für einen Angriff Russlands, bei dem 52 Ukrainer getötet wurden. Für das ARD-Studio Moskau, Björn Blaschke.
3: 12 Menschen seien in Moskau verletzt worden, die meisten davon am Eingang zu einer Ölraffinerie im Südosten der Stadt. Die Anlage selbst sei nicht in Mitleidenschaft gezogen worden, aber einige Wohnhäuser nahe der Raffinerie. Im Oblast Moskau, sozusagen in der Großregion der Hauptstadt, starben infolge der Drohnenattacken mindestens 3 Menschen in ihren Privathäusern.
1: Die Hilfsorganisation Ärzte ohne Grenzen bereitet wegen des Ebola-Ausbruchs einen Großeinsatz in der Republik Kongo vor. Sie nannte die Zahl der Infizierten und Todesfälle besorgniserregend, ebenso die Ausbreitung des Virus. Vorher hatte die WHO einen internationalen Gesundheitsalarm ausgerufen. Bisher starben an der seltenen Ebola-Variante, gegen die es keinen Impfstoff und keine Medikamente gibt, 88 Menschen. Mit einem großen Open-Air-Gottesdienst ist der Deutsche Katholikentag in Würzburg zu Ende gegangen. Die Veranstalter sprechen von etwa 74.000 Besuchern in den letzten 5 Tagen. Es ging bei vielen Veranstaltungen um Themen wie Klimawandel, internationale Konflikte und auch um die Rolle der Kirche. Am letzten Spieltag in der zweiten Fußball-Bundesliga hat Hertha BSC in Bielefeld 1:6 verloren. Die SV Elversberg steigt als zweites Team neben Schalke 04 in die Bundesliga auf. Die Fußballerinnen von Union Berlin haben die Bundesliga-Saison mit einer Niederlage beendet, 2:4 in Frankfurt. Soweit die Nachrichten. 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Das Wetter: in der Nacht wechselnd bewölkt oder klar und verbreitet trocken, Tiefstwerte 7 bis 1 Grad. Aktuell in Berlin-Pankow 18 und in Lübben 17 Grad. Morgen Sonne und Wolken im Wechsel und es bleibt ganz überwiegend trocken, Höchstwerte dann 19 bis 22 Grad. Die Zeit 18.03 Uhr. Vorsicht auf der A10 südlicher Berliner Ring Richtung Dreieck Werder. Zwischen Niederlehme und Königs Wusterhausen liegen Gegenstände auf der Fahrbahn. Auf einigen Brandenburger Autobahnen ist es immer noch etwas voller durch den Rückreiseverkehr, vor allem an Baustellen. Die längsten Staus haben wir noch auf der A10 Richtung Dreieck Werder zwischen Potsdam Nord und Vöben mit etwa 20 Minuten zusätzlich. Und auf der A13 Richtung Dresden zwischen Klettwitz und Ruhland dauert es immer noch 1,5 Stunden länger. Stadtverkehr Berlin, A100, Stadtring Richtung Wedding. Zwischen Wechsstraße und Schmargendorf staut es sich, 10 Minuten dauert es länger. Und in Richtung Treptow, Stau zwischen Dreieck Charlottenburg und Dreieck Funkturm, ebenfalls plus 10 Minuten. 115, Dreieck Nutetal Richtung Dreieck Funkturm, zwischen dem Rastplatz Parforsheide und Hüttenweg, ebenfalls Stau, 20 Minuten dauert es länger. Überall da, wo es geht und wo Sie nicht im Stau stehen, wünschen wir eine gute Fahrt.
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4: Schauspieler Harald Krasnitzer ist bei uns. Er wird in der kommenden halben Stunde hier noch seinen Lieblingskuchen bekommen. Er liebt ja als Österreicher zum Beispiel Linzer-Torte, Malakoff-Torte oder einen schönen Marmor-Gugelhupf. Was es am Ende für ihn geworden ist, das verraten wir in einer Viertelstunde.

0: Der verlorene Mann, so heißt der neue Kinofilm mit unserem Gast Harald Krasnitzer. Es geht um den demenzkranken Kurt, der plötzlich bei seiner Ex-Frau auftaucht, weil er glaubt, immer noch mit ihr verheiratet zu sein. Sie haben in ihrer eigenen Familie auch Erfahrung mit Demenz und man hört oft, dass Menschen im Umgang mit Demenzkranken irgendwann an ihre Grenzen kommen. Wie war das bei Ihnen?
1: Ich muss sagen, ich habe eine der stärksten Stützen in unserer Familiengeschichte diesbezüglich einfach in meiner Schwester gehabt, die überwiegend die Pflege unserer Mutter übernommen hatte. Die hat sozusagen in unmittelbarer Nachbarschaft zu meiner Mutter, lebt sie und hat gelebt. Und ich war mehr oder minder 1000 Kilometer nördlich von diesem Geschehen und war im Pendeln zwischen verschiedenen Orten. Und das hat nicht immer zugelassen, dass ich in der umfänglichen Präsenz da bin, wie ich mir das gewünscht habe. Wenn ich aber da war, dann habe ich immer den dicken Max markiert und habe gesagt, ich mache das jetzt schon, ich kann das, ja, und komm, jetzt kannst du dich mal entlasten und so. Und es gab eine Situation, wo ich dachte, ich könnte das so ganz leicht. Und an diesem Nachmittag, als ich meine Schwester feierlich entlassen habe und gesagt habe, du darfst jetzt mal mit deiner Freundin feiern, passierte genau das, dass es mir entglitten ist. Meine Mutter, die musste bereits ein Hilfsmittel tragen, eine Windel tragen. Und ich war in einem kleinen Raum innerhalb dieser kleinen Wohnung beschäftigt, etwas aufzubauen. Und ich merkte plötzlich, dass die Toilettenspülung ging. Und ich dachte mir, um Gottes Willen, also, hat er eine Windel an? Und was tue ich jetzt? Ja, wenn die Windel in die Toilette kommt, dann verstopft sie das womöglich. Und aber was passiert überhaupt? Wie gehe ich jetzt vor? Und ich war ratlos. Und ich merkte, dass ich plötzlich anfing, dass sich mein Ton plötzlich in eine autoritäre Stimmlage, die lautete, nein Mutter, du musst jetzt aufstehen, komm. Und dann bin ich erschreckt, weil ich gedacht habe, was tue ich da? Bin ich blöd oder was oder wie? Und in diesem Augenblick kam meine Schwester, fragte, was los ist, ging zunächst mal in die Toilette, hat ihren Ärmel hochgekrempelt, griff in die Beuge, ist ins Badezimmer, hat ihren Ärmel gereinigt, desinfiziert und ist dann im Wohnzimmer eine geschlagene halbe Stunde an ihrer Seite gesessen und hat sie am Rücken gestreichelt, nicht mehr und nicht weniger. Und plötzlich wurde mir klar, welches Prinzip hier waltet. Nicht das Prinzip der Würde, nicht das Prinzip der Taktung und der Skalierung von Abläufen, sondern nur eines, das der Liebe.
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1: Harald Krassenzer ist heute bei uns und jetzt gibt es Ihren Lieblingskuchen, wenn Sie denn Bock haben auf ein Stück Kuchen, Herr Krassenzer.
2: Wie kommt das denn? Ich dachte, ich gehe jetzt in eine Radiosendung, ja? Lande ich in deiner Konditorei oder wie?
1: So sieht's aus. Ich backe immer den Lieblingskuchen meiner Gäste, wenn ich ihn rauskriege. Und bei Ihnen haben wir eine ganze Liste an Lieblingskuchen bekommen. Sie können ja mal 1, 2, 3 raushauen. Was wäre so, was Ihnen spontan einfällt, was Sie gerne mögen?
2: Also ich würde sagen, da gibt's die Malakoff-Torte.
1: Okay, wir können schon aufhören, ja?
2: Oh, wieso das?
1: Es gibt die Malakoff-Torte.
2: Ah, nee.
1: Ja, ich habe
2: so was Komplexes.
1: Natürlich.
2: Oh, nee. Das kann doch nicht sein.
1: Also man muss vielleicht für unsere Hörer sagen, die Malakoff-Torte besteht aus Löffelbiskuit, aus einer Buttercreme mit Mandeln und drumherum Sahne und Mandelsplitter.
2: Genau. Und das Wesentliche?
1: Rum.
2: Das ist der eigentliche Kern. Und manchmal macht man sozusagen diese Buttercreme fast wie eine Puddingcreme.
1: Ja.
2: Ja. Und diese Mischung ist das sozusagen im Grunde genommen die österreichische Variante, die K&K-Variante von einem Tiramisu, das aber nicht ganz so mit dieser Mascarpone-Schicht und diesem Kakao und diesem Cappuccino-Getöns zu tun hat. Und sind da auch nicht so verlogen. Wir sagen, das ist eine Rumtorte. Aus, fertig. Ja.
1: Naja, mal gucken, so viel Rum war es dann doch nicht, aber Sie können ja mal ganz unverfänglich.
2: Ich muss zunächst mal sagen, es ist die schönste Malakoff-Torte, die ich seit meiner Kindheit, und ich habe in der Anordnung sie noch nie privat so bekommen von jemandem, der sie gebacken hat. Es ist wirklich eine der schönsten Malakoff-Torten, die ich jemals in meinem Leben gesehen habe.
1: Da hüpft mein Herz, das freut mich sehr.
2: Wirklich ernst? Boah.
1: Was sagt der Kenner? Aber jetzt nicht freundlich sein, Herr Krassenzer. Ich vertrage ein ehrliches Urteil.
2: Ich finde sie sensationell. Also wirklich, wenn Sie das sehen würden, es ist perfekt schön und sehr strukturiert angeordnet. Es ist wie, in Indien würde man sagen, ein Mandala. Es ist total konzentriert aufgebaut und es ist sehr bedauerlich, dass wir jetzt im Hörfunk sind und das nicht sehen können. Und ich würde Sie als meinen Favoriten bei der Promi-Tortenschlacht sofort ins Rennen schicken und ich setze mein ganzes Vermögen auf Sie.
1: Ja, die Malakoff-Torte, nicht, dass das Ihr Ruin wird, ja?
2: Nein, sicher nicht.
1: Und wenn Sie die Malakoff-Torte mal selbst backen wollen, es ist weniger schwer, als es aussehen mag, dann schauen Sie einfach mal online bei uns, da haben wir das Rezept und ein Backvideo obendrauf.

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1: Letzte Runde gleich mit Schauspieler Harald Krasnitzer. Im Herbst läuft ja sein letzter Tatort aus Wien und ich werde mal gucken, ob ich ihm ein bisschen was aus den Rippen leiern kann, ob er uns was verrät, wie es mit dem Moritz und der Bibi ausgeht, den beiden Ermittlern aus Wien. Das gleich.

0: Justus Hallstein, Thomas Stickler, Moritz Eisner. Alle hier heute bei uns, das sind alles Figuren, die Harald Krasnitzer gespielt hat oder noch spielt. Dieter Krause sagt Ihnen vermutlich auch noch was, ne?
1: Ja, natürlich. Ja.
0: Ihre erste Film- erste Serienrolle war das
1: genau
0: ja eigentlich,
1: so
0: ne?
1: Es.
0: Die Oase.
1: Richtig.
0: 1993.
1: Das eine Kinderserie in ja. Saarland.
0: Als Assistent eines Detektivs waren Sie da unterwegs.
1: Da hat sich von der Chebus,
0: ja.
1: Der Assistent von Schimanski.
0: Da hat sich die Karriere als Tatortkommissar schon leicht angedeutet. Was mich interessiert, diese Namen, also Oberstleutnant Moritz Eisner aus Wien, haben Sie da als Schauspieler eigentlich Mitspracherecht, wie Ihre Figuren heißen?
1: Nee, Gott sei Dank.
0: Weil ich finde, dem Moritz zum Beispiel, das passt aus irgendeinem Grund. Ich kann es mir gar nicht erklären, aber ich finde das ein super Namen für Sie in dieser Rolle.
1: Ja, das habe ich mir auch oft gedacht. Aber das liegt vielleicht daran, dass man ihn so oft ausspricht oder so oft irgendwie begegnet, dass man dann irgendwann denkt, man, ja, ist eh ganz normal.
0: Der Moritz wird im Oktober in Wien zusammen mit der Bibi seinen letzten Fall lösen. Können Sie schon verraten, ob es mehr als einen Toten gibt?
1: Ja.
0: Wird es mehr geben?
1: Nein.
0: Mehr als einen Toten oder?
1: Nein.
0: Wird es nicht geben?
1: Nein.
0: Okay, gut.
1: Das Nein, also es wird, ich kann gar nichts verraten im Grunde genommen. Also ich muss ja sagen, dass ich mich nicht mehr so genau erinnern kann, weil es ja schon vor einem Jahr gedreht wurde und das ist ja nun auch schon eine Zeit her. Aber so meiner Erinnerung nach bin ich mir nicht ganz sicher, wie viel da passiert ist. Und ich schlecke da gerade noch so ein bisschen an der Torte rum. Aber ich kann noch nicht sehr viel verraten. Aber
0: also meine Hoffnung ist nur, dass es eben weder die Bibi noch den Moritz trifft. Aber gut, wir warten bis Oktober und müssen jetzt auch damit leben, dass dieses Kapitel zu Ende geht in Ihrem Leben, in unserem Leben nach 27 Jahren Tatort. Ich wünsche Ihnen auf jeden Fall ein erfülltes Herz, was die lange Zeit beim Tatort betrifft. Die Erinnerung an diese 27 Jahre und für die nächsten 27 Jahre mindestens genauso viele schöne und komplexe Rollen und Filme. Harald Krasnitzer heute bei uns. Herzlichen Dank.
1: Ich danke ganz, ganz herzlich und ich danke für diese wunderbare Torte und für die schöne Zeit mit Ihnen. Danke vielmals.
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1: Jeden Sonntag haben wir hier bei 100% Promi einen neuen, spannenden, interessanten, prominenten Menschen zu Gast. Heute war das Schauspieler Harald Krasnitzer. Kommenden Sonntag machen wir ein Päuschen, da ist Pfingsten und jetzt gleich gibt es hier bei uns erstmal was zu feiern. Den 80. Geburtstag von Udo Lindenberg. Deshalb nach 19 Uhr 100% Udo mit Tim Koschwitz. Mein Name ist Olaf Kosert. Ich wünsche Ihnen noch einen schönen Abend hier bei uns mit den Hits vom Panikpräsidenten.

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1: Um 19 Uhr mit Katharina Hopp. Bundesgesundheitsministerin Warken geht nicht davon aus, dass sich der Ebola-Ausbruch in der Republik Kongo auf Deutschland auswirkt. Das sagte die CDU-Politikerin bei der WHO in Genf. Hauptstadtkorrespondent Maximilian Ulrich.
2: Warken hält es für nahezu ausgeschlossen, dass die WHO den Ebola-Ausbruch zu einer Pandemie, also zu einer weltweiten Ausbreitung, hochstuft. Ebola-Viren übertragen sich nicht über die Luft, sondern nur beim Kontakt mit Körperflüssigkeiten von Infizierten. Bereits 2014 und 2019 hatte die WHO den internationalen Gesundheitsnotstand aufgrund von Ebola-Ausbrüchen in Afrika ausgerufen.
1: Deutschland schneidet beim Kindeswohl in einer UN-Vergleichsstudie unter Industriestaaten schlecht ab. Platz 25 von 37. Das Kinderhilfswerk UNICEF kritisiert vor allem, dass Kinder aus finanziell schwachen Familien eine deutlich schlechtere Bildung bekommen und öfter krank sind. Auf den ersten Plätzen liegen die Niederlande, Dänemark und Frankreich. Aber auch in wirtschaftlich schwächeren Ländern wie Rumänien geht es Kindern besser als in Deutschland. Der ukrainische Präsident Selenskyj hat die nächtlichen massiven Drohnenangriffe auf Moskau und Umgebung völlig gerechtfertigt genannt. Es handele sich um die Reaktion auf den andauernden russischen Angriffskrieg, so der Staatschef. Die russischen Behörden berichten von mindestens 3 Toten und Schäden unter anderem an vielen Wohnhäusern. Selenskyj hatte zuletzt Vergeltung angekündigt für einen Angriff Russlands, bei dem 52 Ukrainer getötet wurden. Auf dem Gelände eines Atomkraftwerks in den Vereinigten Arabischen Emiraten ist ein Feuer ausgebrochen. Laut den Behörden gab es einen Drohnenangriff, getroffen wurde demnach ein Stromgenerator. Anna Osius.
3: Die Behörden beruhigten, der Vorfall habe sich außerhalb des engsten Sicherheitsbereichs der Anlage ereignet. Es sei keine erhöhte Strahlung gemessen worden. Die internationale Atomenergiebehörde IAEA äußerte sich besorgt und verurteilte den Angriff. Militärische Aktivitäten, die nukleare Sicherheit gefährdeten, seien inakzeptabel, hieß es von IAEA-Chef Grossi. Die Emirate werden seit Wochen massiv vom Iran angegriffen, weil sie als Verbündete der USA und Israels gelten.
1: Am letzten Spieltag in der zweiten Fußball-Bundesliga hat Hertha BSC in Bielefeld 1:6 verloren. Die SV Elversberg steigt als zweites Team neben Schalke 04 in die Bundesliga auf. Und die Fußballerinnen von Union Berlin haben die Bundesliga-Saison mit einer Niederlage beendet, 2:4 in Frankfurt. Soweit die Nachrichten. 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
0: Das Berlin-Wetter.
4: Wir schauen zunächst mal nach Pankow. Da haben wir 16, Steglitz 17, Hellersdorf 16 Grad. Heute Abend und in der Nacht bleibt es trocken. Die Tiefstwerte liegen bei 6 Grad maximal. Zum Wochenstart haben wir es mit viel Sonne zu tun. Es gibt eigentlich kaum eine Wolke am Himmel. Es bleibt auch hier trocken und die Höchstwerte liegen bei 21 Grad.
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4: Wir schauen auf die A100 in Stadtring Richtung Wedding. Zwischen Wechsstraße und Schmargendorf haben wir Stau und stockenden Verkehr. Sie sollten hier etwa 10 Minuten mehr Zeit mit einplanen. Und in Richtung Treptow zwischen dem Dreieck Charlottenburg und dem Dreieck Funkturm auch hier Stau und stockender Verkehr. Auch hier sollten Sie etwa 10 Minuten mehr Zeit mit einberechnen. A115, Dreieck Nutetal Richtung Dreieck Funkturm zwischen Rastplatz Pfaffhausheide und Hüttenweg. Auch hier Stau und stockender Verkehr. Auch hier brauchen Sie ein bisschen Geduld. Zur S-Bahn. Wegen Bauarbeiten fahren Busse statt Bahnen bis morgen für die S3 und S9 zwischen Charlottenburg und Olympiastadion. Außerdem für die S46, S9 und S8 zwischen Schöneweide und Grünau bzw. Schönefeld und bis Mittwoch für die S7 zwischen Charlottenburg und Grunewald. 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
4: Jawohl, wir feiern heute Abend 3 Stunden lang Udo Lindenberg. Es wird mit Hut und ohne eine Achterbahnfahrt und absolut hochprozentig. Alles beginnt in Grunau. Hier wächst Udo auf als Sohn von Hermine und Gustav. Er hat noch 3 weitere Geschwister und die Verhältnisse sind ärmlich. Udo bekommt von seinen Eltern unterschiedliche Geschenke mit. Von der Mutter die vorbehaltlose Liebe und die Eigenschaft, nicht aufzugeben. Vom Vater die Liebe zur Musik, die sich dieser für sich nur betrunken und äußerst selten zugesteht. Oftmals ist Gustav Lindenberg nämlich einfach nur genervt. Von seinem Leben, von seiner Arbeit und auch von seiner Familie. Und dann tut er das, was Männer seiner Generation in der westfälischen Provinz tun. Sie betrinken sich in der Kneipe, an der Ecke und nur ganz selten kommt Gustav dann nach solchen Abenden nach Hause und bittet seine Frau, die Kinder aus dem Bett zu holen. Und dann spielt er ihnen Musik vor. Und er ist selbst der Dirigent, der er gerne geworden wäre, aber nicht werden durfte. Das wichtigste Geschenk für den jungen Udo sind aber die engen und ausgetretenen Pfade in Nordrhein-Westfalen. Hier muss es Wege rausgeben, beschließt er sehr, sehr früh. Wege für ihn aus der Armut, der Engstirnigkeit. Es sind rhythmische Schläge auf leere Benzinfässer, die diesem Plan Ausdruck verleihen. Es ist das erste Mal, dass sich Udo für seine Gefühle eine eigene Sprache einfallen lässt, über den Takt. Eben kein Spießerleben führen, keine Einöde, sondern Abenteuer. Immer, immer Abenteuer. Ich mache

Wir fahren heute 80 Jahre Udo Lindenberg und ich mache mein Ding. Das ist das Lebensmotto von Udo und dieses Ding, das heißt Musik. Musik und Abenteuer. Dass für Abenteuer die Stadt Gronau zu klein und zu spießig ist, das ist ihm mit 15 Jahren klar. Und glücklicherweise hat er mit Herm recht früh einen Freund, der schon mal draußen war. In dieser weiten Welt, denn Udos einöde Ideen bringt vom Fliehen raus in das große Abenteuer. Ein Vorbild für alle seine Pläne. Und dieser Herm wird später in Udos Leben noch eine gewaltige Rolle spielen, im Guten wie im Schlechten. Zunächst aber nimmt Udo Reis aus und geht nach Düsseldorf zur Ausbildung ins Hotel Breidenbacher Hof. Die Ausbildung schmeißt er schnell und spielt Musik dort, wo man ihn Musik spielen lässt, in den Nachtclubs der Altstadt. Von dort aus geht es über Norddeutschland und Frankreich nach Libyen. Er spielt hier auf einer Air Force Base der Amerikaner. Es gibt Alkohol und Konzerte. Es gibt erneut Alkohol gegen die Schlaflosigkeit und dann wieder Alkohol, um fit zu werden. Es ist eine ruhelose Zeit, die Udo komplett überfordert. Nach 2 Jahren ist er zurück in seiner Heimatstadt, das erste Mal abgestürzt. Reset, neu, Therapie. Er startet das Abenteuer 2.0, indem er sich an der Westfälischen Schule für Musik in Münster einschreibt. Und hier lernt er einen Freund fürs Leben kennen, Steffi Stephan, der spätere Chef seines Panikorchesters und damalige Bandleader einer Band namens Die Mustangs. Hier trommelt Udo eine Zeit, bevor er sich als Schlagzeuger dorthin treiben ließ, wo man ihn gerade brauchte, zum Beispiel nach Hamburg zu den City Preachers. Die waren erfolgreich und hatten ein einfaches Motto: Jeder ist Solist und jeder spielt mit jedem. In jeder Beziehung. Ja, in jeder Beziehung. Anfang der 70er beschließt Udo dann, ein eigenes Soloalbum aufzunehmen mit Steffi am Bass und auf Englisch. Wir hören daraus Good Life City, eine Ode und auch eine kleine Kritik an die Langweiligkeit seiner Heimatstadt. Und ehrlicherweise auch kein großer Erfolg. Hier ist Udo Lindenberg in Good Life City.

Sie hören das RBB 888 Musikspezial zum 80. Geburtstag von Udo Lindenberg. Und Anfang der 70er sind Udos erste Solo-Bemühungen gescheitert. Seine erste Platte verkauft sich kaum und die Resonanz drauf ist auch eher verhalten. Ein anderes Projekt, an dem er kurz davor beteiligt war, geht hingegen durch die Decke. Er hatte in München den Produzenten Klaus Doldinger kennengelernt. Der hat den Auftrag bekommen, eine neuartige Krimireihe im ersten deutschen Fernsehen mit einer Titelmelodie zu versehen. Doldinger hat übrigens dafür selbst nur eine ganz, ganz kurze Sequenz gesehen und wusste dann sofort, was er musikalisch zu tun hat. Udo sitzt hier am Schlagzeug und landet, wenn man so will, seine erste richtig bekannte Arbeit. Normalerweise ist ja die Tatortmelodie, um die es hier geht, auf eine runde Minute zusammengekürzt. Aber wenn wir hier schon das erste große Erzeugnis von Udo hören, das es ja, zur Welt rumgebracht hat, hören wir uns den jazzigen Spaß komplett an. Hier ist Klaus Doldinger mit Udo am Schlagzeug und der Tatortmelodie.

Naja gut. Vielleicht gibt es auch Gründe, dass man das Ganze so ein bisschen gekürzt hat. Trotzdem das erste wirklich erfolgreiche musikalische Erzeugnis mit Beteiligung von Udo Lindenberg, Klaus Doldingers Tatort-Melodie. Wir feiern heute Udo Lindenbergs 80. Geburtstag mit diesem RBB 88.8 Musikspezial. Und die erste Sprache, die Udo für sich selbst gefunden hat, war das Trommeln auf leeren Benzinfässern in seiner Heimatstadt in Grunau. Das war das erste Mal, dass er sich so ausdrücken konnte, wie er sich gefühlt hat. Wild und frei und eben ganz nach eigener Art. Und nach dem gescheiterten englischen Soloalbum begreift er, dass er auf Deutsch singen muss. Nur ist das gesungene Deutsch Anfang der 70er Schlager. Es ist harmlos und friedlich und langweilig und spießig. Es ist überhaupt nicht so wie Udo. Er veröffentlicht eine Single ganz nach der Vorstellung seiner Plattenfirma, einen Schlager namens Sommerliebe. Und die B-Seite dieser Platte ist das Stück Hoch im Norden. Und dieser Song ist deshalb so wichtig, weil er erstens zum Radio-Wunsch-Hit wird bei den Kollegen des NDR und weil er die Art, wie Udo singt und spricht, zum ersten Mal andeutet. Und durch diesen Radioerfolg ihm auch den Mut verpasst, auf diesem Weg weiterzugehen. Wir hören Hoch im Norden.

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1: Sie hören das RBB 888 Musikspezial zum 80. Geburtstag von Udo Lindenberg. Und wir kommen jetzt zum Durchbruch von Udo in Wort und Musik. Und in Wort ist vielleicht darum so wichtig hervorzuheben, weil vor ihm keiner so klang wie er. Keiner hat so getextet und das war sein Anspruch, so zu klingen wie ein Bruder, der nur wenige Jahre älter ist, aber schon ein bisschen was erlebt hat. Ein bisschen was gesehen hat und darum davon berichten kann. Aber nicht wie ein Oberlehrer oder ein Schlagerfuzzi, sondern ein großer Bruder ganz nah für dich. Und dieser erzählt uns jetzt von seiner Jugendliebe, von Jule. Die war Turmspringerin und er in sie total verknallt. Sie war älter als er und er schob ihr nach der Schule das Fahrrad nach Hause. Allerdings hat er für den Song das zweite große Hobby der Turmspringerung in den Mittelpunkt gestellt. Sie spielte Cello.

Version RBB 888 mit dem Musikspezial zum 80. Geburtstag von Udo Lindenberg und Anfang der 70er ist Udos Leben in Hamburg wild und rauschhaft. Es gibt eine wilde Szene von Schauspielern und Musikern, die sich anschickt, das nächste Jahrzehnt der Bundesrepublik medial zu gestalten. Er wohnt in einer WG zusammen mit Otto Waalkes und Marius Müller-Westernhagen. Diese sagenumwobene WG alleine wäre in ihren Geschichten schon ein Spezial für sich wert, aber für die Musik von Udo ist zu diesem Zeitpunkt ein ganz anderer Ort viel wichtiger, und zwar Onkel Pös Carnegie Hall. Dieses Jazzlokal ist von Beginn der 70er bis Mitte der 80er der Schmelztiegel Hamburger Kreativität. Hier finden sich die Figuren der Nacht, die Dixieland spielen, Jazz, Rock und Popmusik und auch einige jener, die später zu Udos Panikorchester dazugehören werden. Verewigt werden sie vom Türsteher Bernie Flottmann bis zum Gruppi Rosa in diesem Song. Wir hören Andrea Doria.

0: Sie hören das RBB 888 Musikspezial zum 80. Geburtstag von Udo Lindenberg und die Platte Alles klar auf der Andrea Doria verkauft sich 100.000 Mal und übertrifft damit sämtliche Erwartungen, die man in Udo gesetzt hatte. Es gab nun echten Rock'n'Roll aus Deutschland. Keinen geklauten oder einfach übersetzten oder imitierten Rock'n'Roll, sondern echten. In Udos Sprache und mit Udos Themen. Er war ein Brückenbauer zwischen dem verkopften Krautrock und dem deutschen Schlager. Ein weiteres biografisches Lied von Lindenberg macht ihn unfreiwillig schon zum frühen Botschafter für ein wiedervereinigtes Deutschland. Auf der Friedrichstraße in Berlin verliebt er sich in Manuela aus Pankow. Er muss nach der ersten Liebesnacht zurück, hat nur einen Tagesschein, will sie anschließend rausholen, doch als er mit dem Verlobungsring zurück in Ost-Berlin ist, wartet da nur die Stasi. Wir hören, wir wollen doch einfach nur zusammen sein, Mädchen aus Ost-Berlin. Hier ist Udo Lindenberg.
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Wir feiern 80 Jahre. Udo Lindenberg mit diesem RBB 88.8 Musikspezial. Und nach dem Erfolg von der Andrea Doria ist Udo das Heißeste, was der deutsche Markt gerade hergibt. Und gleich zwei Plattenfirmen wollen mit ihm Alben aufnehmen. Sigi Loch von der WEA, Plattenchef, und Kurt Richter von der Teldec, auch Plattenchef. Und Sigi bietet 500.000 Mark Vorschuss. Und Udo sagt, ich will das Doppelte. Nun muss man dazu wissen, dass solche Vorschüsse für deutsche Künstler Mitte der 70er niemals gezahlt worden sind. Für Mick Jagger vielleicht oder für einen Bob Dylan, Paul McCartney. Aber für Udo? Es dauerte ein paar Tage und Udo bekam 1 Million für 5 Platten. Und er fuhr damit als erstes mit einer weißen Limousine nach Gronau, wo seine Mutter mit einer Rente von 300 Mark allein lebte, und nahm sie mit sich nach Timmendorfer Strand. Und sagte, sie solle sich ab jetzt keine Sorgen mehr machen. Und dann gab er dem Hotelier 20.000 Mark und sagte, das ist für Frau Lindenberg, meine Mutter. Wenn es aufgebraucht ist, sagen Sie Bescheid, dann bringe ich mehr. Und dann fuhr Udo nach Hamburg und begann die Plattenaufnahmen zum Album Ball pompös, auf dem sich auch dieser Song hier befindet. Das Marlene Dietrich Cover, Ich bin von Kopf bis Fuß auf Liebe eingestellt.

Sie hören das RBB 888 Musikspezial zum 80. Geburtstag von Udo Lindenberg und einer kleinen, aber feinen Regel, die damals Zeitgeist war und durchaus auch unter den Mitgliedern des Panikorchesters gelebt wurde, hieß es, wer zweimal mit derselben pennt, gehört schon zum Establishment. Und von diesem Prinzip wurde selbst vor Partnerschaften innerhalb der Band nicht Halt gemacht. Das sorgte hier und da auch für Ärger, für Eifersucht und für gebrochene Herzen, aber eben auch für große Musik. Hier ist bitte keine Love Story.

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1: Sie hören. Das RBB 888 Musikspezial zum 80. Geburtstag von Udo Lindenberg. Und bei Pompös erreicht ein neues Verkaufszahlenniveau. 300.000 verkaufte Platten. Dreimal so viel wie der Vorgänger. Und damit manifestiert Udo seinen Sound und seine Sprache in der Mitte der Gesellschaft. Genau aus dieser kommen auch die Geschichten, die die Figuren in seinem Panikzirkus erzählen. Das funktioniert nicht nur auf Platte, sondern auch live auf der Bühne. Zusammen mit Fritz Rau erobert Udo und sein Panikorchester die Bühnen Deutschlands. Wir hören aus dem Album Livehaftig Udo Lindenberg und die Honky Tonk Show.

Sie hören das RBB 888 Musikspezial zum 80. Geburtstag von Udo Lindenberg. Und wir erinnern uns ganz kurz nochmal kurz an den großen 1-Million-Mark-Vertrag, den Udo mit der Plattenfirma geschlossen hat. Dieser soll sich recht schnell als ziemlich große Last erweisen, denn dieser Vertrag sieht vor, dass er ein Album pro Jahr liefern muss. Das war zwar keine Belastung, was den kreativen Output angeht, aber zwischen dem vielen Touren und dem vielen Trinken auch nicht gerade bequem. Er bastelt in rasender Geschwindigkeit ein Udoversum zusammen, in dem unglaubliche Figuren Platz finden, wie Wotan Warnwitz, der wahnsinnige Dirigent, oder Gerhard Gösebrecht, der außerirdische Talentscout, oder Johnny Controlletti, Udos sizilianisches alter Ego. Oder eben den versoffenen Fußballstar Bodo Ballermann.

Sie hören das RBB 888 Musikspezial mit Udo Lindenberg zu seinem 80. Geburtstag und eine Frage, die sich allmählich in seiner Karriere so Mitte der 70er aufdrängt. Wenn Deutschlands Rocker Nummer 1 schon so viele Hits hat und so oft in den Charts ist, wann tritt er dann endlich auf in der ZDF-Hitparade? Die ist nämlich bis dahin ausschließlich für Schlager reserviert. Udo hatte ein ziemlich ambivalentes Verhältnis zur ZDF-Hitparade und deren Moderator Dieter Thomas Heck. Darum schrieb er ein kleines Gedicht, das in der Zeitschrift Rundi veröffentlicht wurde und es hieß Tod der Shitparade. Gestern rief mich Dieter Thomas Heck an. Oh, da kriegte ich einen ganz schönen Schreck, Mann. Er sagt, mach doch mit in der Hitparade, da stehen wir drauf. Ich sag, Alter, ich hab doch den Tanzbärenschritt nicht drauf. Außerdem mit Roberts, Holm und Heino, macht doch euren Scheiß alleino. Und Dieter Thomas Heck muss vollständig ausgeflippt sein. Vollständig. Und er ließ sich über die Bild zitieren. Ich kenne nur einen Udo und der heißt Udo Jürgens. Dieser Kerl ist mir zu arrogant, ein Rockstar, der nur ein paar Platten verkauft hat. Und daraufhin dichtete Udo erneut ein paar Zeilen, die auch wiederum in der Bildzeitung abgedruckt wurden. Mein lieber Dieter, sei nicht dumm, der Popmarkt strukturiert sich um. Im deutschen Schlager gibt's eine Wende. Es war auch Zeit, verdammt nochmal, wir sind mit unserem Bildungsstand nicht mehr im Neandertal. Mit diesem zweiten Gedicht war die Tür für die Hitparade zu. In der Bravo und auch bei den Tageszeitungen war Udo aber der Gewinner, der in dieser Debatte den spießbürgerlichen Dieter Thomas Heck schnell und ziemlich lustig in die Schranken gewiesen hatte.

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1: Um 20 Uhr mit Katharina Hopp. Bundesgesundheitsministerin Wagen geht nicht davon aus, dass sich der Ebola-Ausbruch in der Republik Kongo auf Deutschland auswirkt. Das sagte die CDU-Politikerin bei der WHO in Genf. Hauptstadtkorrespondent Maximilian Ulrich.
2: Wagen hält es für nahezu ausgeschlossen, dass die WHO den Ebola-Ausbruch zu einer Pandemie, also zu einer weltweiten Ausbreitung, hochstuft. Ebola-Viren übertragen sich nicht über die Luft, sondern nur beim Kontakt mit Körperflüssigkeiten von Infizierten. Bereits 2014 und 2019 hatte die WHO den internationalen Gesundheitsnotstand aufgrund von Ebola-Ausbrüchen in Afrika ausgerufen.
1: Die Zukunftschancen für Kinder sind in Deutschland deutlich ungerechter verteilt als in anderen Industrieländern. In einer UNICEF-Studie zum Kindeswohl erreicht Deutschland Platz 25 von 37. Tim Aßmann aus dem Hauptstadtstudio.
3: Platz 1 belegen die Niederlande, gefolgt von Dänemark und Frankreich. Vor Deutschland liegen auch Länder mit geringerer Wirtschaftskraft, wie Rumänien und Ungarn. In Deutschland erreichen der Studie zufolge nur 46% der Jugendlichen aus finanziell schwachen Familien grundlegende schulische Kompetenzen. Bei wohlhabenden Familien sind es 90%. Im Bildungsbereich sind die deutschen Ergebnisse aus Sicht von UNICEF alarmierend. Nur 60% der 15-Jährigen in der Erhebung erreichen die Mindestkompetenz in Mathematik und Lesen.
1: Bundesjustizministerin Hubig will das Scheidungsrecht ändern. Das vorgeschriebene Trennungsjahr soll in bestimmten Fällen wegfallen. Es sei vielen Frauen nicht zuzumuten, sagte die SPD-Politikerin der katholischen Nachrichtenagentur. Hubig plant außerdem ein weiteres Gesetz für besseren Schutz vor Gewalt. Betroffene Frauen sollen künftig selbst entscheiden können, wo das Familiengericht verhandelt. So lässt sich ihr neuer Wohnort besser vor dem Mann geheim halten. Der ukrainische Präsident Selenskyj hat die nächtlichen massiven Drohnenangriffe auf Moskau und Umgebung völlig gerechtfertigt genannt. Es handele sich um die Reaktion auf den andauernden russischen Angriffskrieg, so der Staatschef. Die russischen Behörden berichten von mindestens 3 Toten und von Schäden unter anderem an vielen Wohnhäusern. Selenskyj hatte zuletzt Vergeltungen angekündigt für einen Angriff Russlands, bei dem 52 Ukrainer getötet wurden. Am letzten Spieltag in der zweiten Fußball-Bundesliga hat Hertha BSC in Bielefeld 1:6 verloren. Die SV Elversberg steigt als zweites Team neben Schalke 04 in die Bundesliga auf. Und die Fußballerinnen von Union Berlin haben die Bundesliga-Saison mit einer Niederlage beendet, 2:4 in Frankfurt. Soweit die Nachrichten. 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
4: Wir schauen nach Prenzlauer Berg, dann wir 17, Reinickendorf 16, Johannisthal 16 Grad. Heute Abend und in der Nacht bleibt es trocken. Die Tiefstwerte liegen bei maximal 6 Grad. Zum Wochenstart haben wir es mit viel Sonne zu tun. Die Höchstwerte liegen bei 21 Grad.
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4: Wir schauen auf die A100 in Stadtring Richtung Wedding. Zwischen Wechselstraße und Schmarendorf haben wir staunstockenden Verkehr. 10 Minuten mehr Zeit brauchen wir hier in Richtung Treptow. Außerdem zwischen dem Dreieck Charlottenburg und Dreieck Funkturm Stau. Auch hier sollten Sie etwa 10 Minuten mehr Zeit mit einplanen. A113 statt einwärts. In der Einfahrt Adlershof gibt es Behinderungen durch ein defektes Fahrzeug. A115 Dreieck Nutetal Richtung Dreieck Funkturm zwischen Rastplatz Parforsheide und Hüttenweg. Stau und stockender Verkehr hier auch. Hier brauchen Sie auch etwa 10 Minuten Geduld. Noch was Aktuelles von der S-Bahn. Wegen eines Polizeieinsatzes im Bereich Anhalter Bahnhof ist der Zugverkehr der Linien S1, 2, 25 und S26 zwischen Anhalter Bahnhof und Yorkstraße bzw. Groß-Görschen-Straße unterbrochen. Zum Fahren nutzen Sie alternativ bitte M19, 29 und M41. 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
4: Ja, wir feiern das Leben von Udo Lindenberg an seinem 80. Geburtstag und wir sind in den 80ern angekommen und einmal mehr bei einem sehr politischen Udo Lindenberg. Rund um den NATO-Doppelbeschluss und die Stationierung von amerikanischen Atomsprengköpfen in Westeuropa schreibt er ein Lied für die Friedensbewegung. Es ist bewusst naiv und kindlich gehalten. Und ein Duett zusammen mit Pascal Krawitz, Sohn seines alten Pianisten Jean-Jacques, der damals, also Pascal, 10 Jahre alt ist. Das Urteil über die Lindenberg-Anklage, den Kalten Krieg aus amerikanischer Sicht durch die Raketen anzufeuern, wird gemischt aufgenommen. Er muss viel Kritik einstecken, bekommt aber auch sehr viel Zuspruch. Unabhängig von den Kritiken kommt der Song bei den Fans sehr, sehr gut an und ist inzwischen ein vielfach gecoverter Antikriegsklassiker. Wir hören Udo Lindenberg. Und wozu sind Kriege da?

Sie hören das Musikspezial zum 80. Geburtstag von Udo Lindenberg hier auf RBB 88.8. Und dieser Song, Wozu sind Kriege da, ist, und das hatte die Führung der DDR durchaus bemerkt, gut angekommen bei der ostdeutschen Jugend. Ohnehin ist Lindenberg seit ein paar Jahren nicht nur in Westdeutschland angesagt und fordert ganz offen seit Mitte der 70er eine große Paniktour durch die DDR. Ich zitiere aus dem ersten Lindenberg-Stasi-Eintrag, Hauptabteilung XX-7, Berlin, 9.6.1976. Bei Lindenberg Udo handelt es sich um einen professionellen BRD-Musiker, der als Schlagzeuger, Gitarrist, Texter und Sänger tätig ist. In der BRD gibt er sich als gleichgültiger, pessimistischer Mensch und tritt bewusst anarchistisch auf. Der Begriff Panik wird von ihm ständig verwandt und spielt in seinem künstlerischen Image eine Rolle. Die Prüfungen in der Künstleragentur der DDR ergaben, dass Lindenberg ein mittelmäßiger Schlagersänger ist, an dem kein Interesse besteht. Nach dem Song Wozu sind Kriege da und der Positionierung gegen Raketen und Krieg klang es in einem weiteren Eintrag ganz anders. Die Mehrzahl seiner Titel, die über die Probleme Jugendlicher im Spätkapitalismus berichten, halten wir für unsere kulturpolitischen Bestrebungen ausnutzbar. Diese geheimen Einträge kannten weder Udo noch seine Fans, aber es kam etwas in Bewegung. Es erschien beim DDR-Label Amiga eine Hit-Zusammenstellung 1981. Das war Udo aber noch nicht genug. Er wollte auftreten und spielen in der DDR und fragte immer wieder über Mittelsmänner an, wie es denn mit einem Auftritt aussehen könnte. 10 Jahre nach Wir wollen doch nur zusammen sein, Mädchen aus Ost-Berlin, war die Sache verfahren und Udo durfte nicht mal mit Tagesschein einreisen. Was also tun? Er saß 1983 in einem Studio in Kreuzberg und wollte die Mauer nicht mehr sehen. Er wollte rüber. Er hat es über den offiziellen Weg versucht und mit Höflichkeit und mit Schmeichelei. Vielleicht war es Zeit für ein Lied. Also textete er auf eine alte Glenn Gould-Melodie einen Song. Er hat in den 70ern schon damals begonnen, auf bekannte englische Songs und Melodien eigene Texte zu singen. Und dieses fand jetzt eine gewaltige Fortsetzung. Und er stellte kurz darauf seiner Band eben diesen Titel vor. Und die waren sich nach einmaligem Hören sicher. So wird das nichts mit der Tour in der DDR. Und auch ganz sicher nichts mit einem Konzert im Palast der Republik. Hier ist Udo Lindenberg und der Sonderzug nach Pankow.

Sie hören das RBB 888 Musik Spezial zum 80. Geburtstag von Udo Lindenberg. Und der Sonderzug war ein Riesenhit und sorgte für Bewegung. Im Berliner Hotel Interconti wurden Vorbereitungen für ein Konzert im Palast der Republik getroffen. Udos Freund, der Schriftsteller und Kulturredakteur Michael Geismeier, der beste Kontakte zur DDR-Führung hatte, schrieb in Udos Namen einen Brief an Honecker. Und im Dokument ist anzumerken, dass Udo es nicht selbst geschrieben hat. Trotzdem formuliert das Anschreiben Udos größten Wunsch. Ich möchte im Palast der Republik oder beim Festival des politischen Liedes wie andere Rocksänger auftreten. Und Honecker entsprach tatsächlich dem Wunsch. Am 25. Oktober wurde Udo mit dem Versprechen einer nachfolgenden Tournee durch die gesamte DDR nach Ost-Berlin gelockt. Das Konzert fand vor Funktionären und Parteigetreuen statt, während draußen die echten Fans nach Udo riefen. Er war benutzt worden und merkte es auf dieser Bühne, als er auf ganz viele blaue Hemden guckte und nicht auf eine einzige Jeansjacke. Die versprochene Tournee durch die DDR fand außerdem nie statt.

Wir feiern heute Abend 80 Jahre Udo Lindenberg in diesem RBB 88.8 Spezial. Und wir sind Anfang der 80er in einer sehr trockenen, buttermilchigen Phase für ihn persönlich und sehr politisch für alle anderen angekommen. Sein neues Album Götterhämmerung muss sich mit Platz 3 der Charts zufrieden geben. Die Spitzenposition gehört Nena und die wird im Laufe der kommenden Stunde nochmal spannend. Wenn aber jetzt erstmal den spannendsten Song von Götterhämmerung. Sie brauchen keinen Führer.

0: Wir hören. Das Musikspezial zum 80. Geburtstag von Udo Lindenberg hier auf RBB 88.8. Und wenn Udo auch die Tournee durch die DDR verwehrt worden ist, sorgt die Politik des neuen Generalsekretärs der Sowjetunion, Michael Gorbatschow, 1985 dafür, dass er Moskau besuchen und dort auch spielen darf. Und Teile seiner Konzerte dort anlässlich der Weltjugendspiele veröffentlicht er auf einer Doppel-LP. Wir hören daraus ein Duett mit der russischen Folksängerin Shana Bichevskaya. Sag mir, wo die Blumen sind.
1: Und сейчас мы с Удо Линдербергом споем для вас песню, популярную антивоенную песню Пита Сигера «Где все цветы?»

Wir feiern heute den 80. Geburtstag von Rock'n'Roll-Legende Udo Lindenberg, den Freigeist, den Leichtmatrosen ohne Hafen und den, für den immer nur das Abenteuer zählt. Und der lernt 1985 seine Meisterin kennen, nämlich per Zufall auf einem Flug Nena. Die kannte er bis jetzt vor allem aus den Charts, meist vor ihm, und darum war sie für ihn umso interessanter. Die beiden verknallten sich und hielten die Beziehung geheim. Mit Kostümen, Verstecken im Kleiderschrank und langen Telefonaten überall auf dem Erdball. Und Udo entwickelte dabei eine ungesunde Obsession, wollte seine Freiheit behalten und Nena sollte treu sein. Er begann sie zu kontrollieren, wurde, wie er selbst sagte, zum Klammeräffchen, zum Kind, das 24 Stunden gehegt und gepflegt werden musste. Es war intensiv und keiner ahnte irgendwas, auch wenn man mit dieser Platte hier aus dem Jahr 1987 eigentlich hätte drauf kommen können. Hier sind Udo Lindenberg und Nena, die erst 2002 ihre Beziehung öffentlich gemacht haben. Ging nur kurz, etwa ein halbes Jahr. Hier ist 98 Luftballons. Das

Das große RBB 888 Musikspezial zum 80. Geburtstag von Udo Lindenberg. Und es gibt in seiner Karriere eigentlich nur zwei Aggregatzustände. Volle Kanne oder voll nüchtern. Mitte der 80er ist er eigentlich der nüchterne Zirkusdirektor für sein Panikorchester. Er bestellt zu Proben ein, er macht Verträge, er bezahlt Rechnungen für zertretene Fernseher oder brennende Vorhänge, die seine Band in Hotelzimmern durch die ganze BRD hinterlässt. Udo hat aus seiner Sicht zu dieser Zeit alles im Griff. Keine Panik. Bis ihn die Nachricht ereilt, dass seine Privatsekretärin Gabi Blitz tot ist. Gestorben an einer Überdosis. Das Udo-Versum wackelt daraufhin. Und zwar sehr. Er widmet ihr von seinem Hotelzimmer in Timmendorfer Strand ein Lied. Wie ein Udo Lindenberg und Horizont.

Sie hören das große RBB 888 Musikspezial zum Geburtstag von Udo Lindenberg. Und mit dem Tod von Gabi Blitz ist Udo emotional noch wahnsinnig beschäftigt, als gleich zwei alte Bekannte in Udos Leben zurückkommen. Der eine ist ein alter Freund aus Gronau, Herm. Der Junge, zu dem Udo zuerst aufgeschaut hat, weil er aus Gronau weggegangen ist in die Welt. Und Herm wird Udos neuer Privatsekretär. Und Udo und Herm teilen jetzt eine Leidenschaft, die zurückkommt in Udos Leben wie ein Donnerknall. Es ist der bekannte Nummer 2, der Alkohol. Herm, selbst Alkoholiker, wird Udos Saufkumpan Nummer 1. Und das Udo-Versum wackelt.

Udo Lindenberg heute Abend mit diesem RBB 888 Musikspezial. Und die Überzeichnung im Spießigen und Angepassten finden, das ist textlich gesehen der größte Spaß für Udo Lindenberg. Und so skizziert er Ende der 80er eine Szene, die alltäglich und unverdorben und eigentlich langweilig ist. Der Klavierunterricht in jungen Jahren, bezahlt von der Mutter, interessiert daran, den Jungen auf seinem Weg, ein Musikgenie zu werden, zu unterstützen. Udo baut mit dem Fernseh- und Theaterregisseur Horst Königstein aus dieser Grundsituation eine akustische Verführung. Die strenge Klavierlehrerin, die dem jungen Schüler augenscheinlich noch mehr zeigt als das Klavierspiel. 1988, als der Song rauskommt, sind sowohl die Erzählung über die Lolita als auch die Reifeprüfung alte Hüte. Aber zusammen im Duett mit Nina Hagen als Klavierlehrerin wird der Song ein Hit. Übrigens kein biografischer. Wir hören Udo Lindenberg und die Klavierlehrerin.

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Sie hören das RBB 888 Musikspezial zum 80. Geburtstag von Udo Lindenberg. Und Ende der 80er ist Udo ausgebrannt. Brennt an zwei Seiten einer Kerze. Auf der einen sind da die durchzechten Nächte mit Herm, seinem alten Freund und Privatsekretär. Nächte im Dunkeln, mit sehr viel Promille und nur noch wenig Durchblick, vor allem auf der Bühne, vertorkelt und verstolpert er sich. Es ist ein Trauerspiel und auf der anderen Seite der Kerze ist die Verpflichtung, ein Album pro Jahr rauszubringen und das macht Udo eher lieblos und im Nebel. Das Album Casanova ist so ein Beispiel. Udo am Klavier, mit lebloser Drummaschine aufgenommen und jemand anders soll es halt irgendwie fertig mischen. Wir hören aus diesem Album noch das gelungenste Stück. Hier ist Airport.

Sie hören das RBB 888 Musikspezial zum 80. Geburtstag von Udo Lindenberg. Und wo wir schon musikalisch am Flughafen sind, bleiben wir doch einfach da. Flughafen Düsseldorf, Juni 1989. Udo ist hier zwischengelandet auf dem Weg nach Paris und spürt ein Stechen in der Brust. Erstmal an die Bar, Zigarette, alles klar. Zu dieser Zeit raucht Udo etwa 100 Zigaretten am Tag und behandelt das Stechen in der Brust mit Underberg und Fernet Branca. Als das nicht helfen will, kippt er noch Jägermeister obendrauf. Das Stechen wird nicht weniger und er beschließt sich, ein Hotelzimmer zu nehmen und eine Nacht drüber zu schlafen mit einer weiteren Flasche Jägermeister. Am nächsten Morgen ist das Stechen noch schlimmer und er liefert sich in ein Krankenhaus ein. Diagnose: Herzinfarkt. Udo ändert sein Leben. Keine Zigaretten mehr, wenn überhaupt nur noch Kräuterzigaretten, und trinken nur noch unter ärztlicher Aufsicht. Diszipliniert nach Regeln. Champagner zum Frühstück, Chablis am Nachmittag und weniger Jägermeister. Trotzdem waren die Exzesse rund um Udo und sein Orchester der Hoteldirektion des Interconti zu viel und so setzten sie Udo nach einer erneuten Partynacht mit sichtbaren Schäden durch das ganze Hotel vor die Tür. Udo zieht gegenüber ein, ins Hotel Atlantik, seiner neuen Panikzentrale bis zum heutigen Tag.

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Udo Lindenberg. Wir feiern ihn zu seinem 80. Geburtstag heute. Mit diesem Musikspezial und Anfang der 90er fördert das viele, viele Trinken in seinem Leben nicht nur körperlichen Tribut, er wird bei Auftritten in der Öffentlichkeit auch als zunehmend peinlich wahrgenommen. Es ist nicht nur das nuschelige Torkeln auf der Bühne, es ist auch der Sound, der einfach nicht mehr stimmt. Das, was eine Lindenberg-Platte jahrelang, ja sogar jahrzehntelang ausgezeichnet hat, eine Stimme der Jugend zu sein, die auch was zu sagen hat, eben dieser ältere Bruder, der schon mal ein kleines bisschen was erlebt hat, das ist es nicht mehr. Seine Platte Panic Panther hat eigentlich nur noch ein aufregendes Cover zu bieten. Udo mit Iro in den Farben der deutschen Flagge. Die Musik hat zwar wie immer klare Kante und eine tolle Botschaft Anfang der 90er, ist aber kein Hit.

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1: Um 21 Uhr mit Katharina Hopp. CDU und CSU im Bundestag wollen jetzt offenbar doch zustimmen, dass die Diätenerhöhung ausgesetzt wird. Unionsfraktionschef Spahn erklärte in einem Podcast des Portals The Pioneer, dass er sich das vorstellen könne. Er verstehe, dass viele Bürgerinnen und Bürger sagen, wenn sie verzichten müssten, dann sollten das auch die Abgeordneten, so der CDU-Politiker. Entsprechende Forderungen kamen bislang von den anderen Parteien im Bundestag. Bundesgesundheitsministerin Warken geht nicht davon aus, dass sich der Ebola-Ausbruch in der Republik Kongo auf Deutschland auswirkt. Sie sehe auch keine Gefahr für eine Pandemie, sagte sie bei der WHO in Genf.
2: Also es ist jetzt die eine Warnstufe durch die WHO ausgerufen worden, der internationale Gesundheitsnotstand, vor allem um vor Ort jetzt schnell tätig werden zu können. Dort hätte ein großes Nationalfest angestanden mit bis zu 2 Millionen Menschen. Es ist tatsächlich ja ein Virusstamm, für den es noch keine antivirale Therapie oder keinen Impfstoff gibt. Insofern ist es auch gut, da schnell gehandelt zu haben.
1: Bundesgesundheitsministerin Nina Baken von der CDU. Ebola-Viren übertragen sich nicht über die Luft, sondern nur über Körperflüssigkeiten. Deutschland schneidet beim Kindeswohl in einer UN-Vergleichsstudie unter Industriestaaten schlecht ab, Platz 25 von 37. Das Kinderhilfswerk UNICEF kritisiert vor allem, dass Kinder aus finanziell schwachen Familien eine deutlich schlechtere Bildung bekommen und öfter krank sind. Auf dem Gelände eines Atomkraftwerks in den Vereinigten Arabischen Emiraten ist ein Feuer ausgebrochen. Laut den Behörden gab es einen Drohnenangriff. Getroffen wurde demnach ein Stromgenerator. Anna Osius aus Kairo.
3: Die Behörden beruhigten, der Vorfall habe sich außerhalb des engsten Sicherheitsbereichs der Anlage ereignet. Es sei keine erhöhte Strahlung gemessen worden. Die internationale Atomenergiebehörde IAEA äußerte sich besorgt und verurteilte den Angriff. Militärische Aktivitäten, die die nukleare Sicherheit gefährdeten, seien inakzeptabel, hieß es von IAEA-Chef Grossi. Die Emirate werden seit Wochen massiv vom Iran angegriffen, weil sie als Verbündete der USA und Israels gelten.
1: Am letzten Spieltag in der zweiten Fußball-Bundesliga hat Hertha BSC in Bielefeld 1:6 verloren. Die SV Elversberg steigt als zweites Team neben Schalke 04 in die Bundesliga auf. Die Fußballerinnen von Union Berlin haben die Bundesliga-Saison mit einer 2:4-Niederlage in Frankfurt beendet. Und die Basketballer von Alba Berlin haben das erste Playoff-Viertelfinalspiel in der Bundesliga gegen Vechta 89:103 verloren. Soweit die Nachrichten. 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
4: Wir schon nach Weißensee, dann wir 17, Wannsee 16, Bohnsdorf 17 Grad. Heute Abend und in der Nacht, da bleibt es trocken. Die Tiefstwerte liegen so bei um die 6 Grad. Zum Wochenstart haben wir es mit viel Sonne zu tun, es bleibt trocken. Die Höchstwerte liegen bei 21 Grad.
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4: Wir schauen auf die 100 in Stadtring Richtung Wedding zwischen Wechsstraße und Schmargendorf. Stau und stockender Verkehr, brauchen Sie noch 10 Minuten mehr Zeit. Dann noch Aktuelles zur S-Bahn. Wegen eines Polizeieinsatzes im Bereich Anhalter Bahnhof ist der Zugverkehr der Linien S1, S2, S25 und S26 zwischen Anhalter Bahnhof und Yorkstraße bzw. Großgörschenstraße unterbrochen. Zur Umfahrung nutzen Sie alternativ bitte die M19, die M29 und die M41. Alle Meldungen zu Straßen und Schienen finden Sie auf rbb888.de und in unserer App. Wir wünschen Ihnen eine gute Fahrt.
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4: Jawohl, 80 Jahre Udo Lindenberg feiern wir heute Abend mit diesem großen Musikspezial an seinem Geburtstag. Und wir befinden uns gerade im größten Karrieretief, das er in seiner langen Karriere erleben soll. Eines der großen Probleme ist, so Mitte der 90er, dass der ehrliche Rocker, der in den 70ern und 80ern Presse, Fernsehen und Radio spielerisch beherrscht hat, mit der MTV Viva Videozeit nicht so richtig was anfangen kann oder vielleicht auch diese Zeit nicht so wirklich mit ihm. Er wird wahrgenommen als Berufsjugendlicher, der sich in Sprache und Gestus anbiedert an die Jugend. Und die Platte Der blaue Planet ist so ein ganz gutes Zeugnis davon. Hier rappt Udo mehr schlecht als recht einen sozialkritischen Text und wird dafür auch in den Charts abgestraft. Wir hören aus dieser Platte das Titellied Der blaue Planet.

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der blaue Planet. Udo Lindenberg hier auf RBB 88.8. Wir feiern seinen 80. Geburtstag mit diesem besonderen Musikspezial von 19 bis 22 Uhr. Ende der 90er sorgen sich selbst die engsten Freunde von Udo um sein Trinkverhalten. Sie haben Angst, dass er sich zu Tode säuft. Seine Musik ist nur noch im Hintergrund. Und der wichtigste Ort ist für ihn die Bar im Atlantikhotel. Hier sind die Kellner diskret und hier kann Udo ohne Vorbehalt sitzen und trinken. Nächtelang. Er braucht dazu auch keine Gesellschaft. Er fängt an, vor sich kleine Figuren zu malen. Zunächst auf Zetteln. Comics mit dem Filzer. Er selbst nimmt das nicht ernst. Sein Bruder Erich, der richtige Maler, ist bestärkt, ihn aber darin, das Malen auszubauen. Für die Seelenhygiene. Für sich selbst. Und das tut er. Mit Alkohol. Also keine Aquarelle, sondern Likörelle. Und die Bilder werden ein Erfolg. Dazu gibt es einmal mehr Covermusik von Udo. Eine berühmte englische Melodie mit Udos eigenem Text, so wie wir es von ihm kennen. Wir hören Lou Reed's Walk on the Wild Side in Udos Variation. Der König von Scheißegalien. Ja.

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Udo Lindenberg und der König von Scheißegalen sind das RBB 888 Musikspezial zu seinem 80. Geburtstag. Und wir sind in der Erzählung über Udos Leben schon im neuen Jahrtausend und bei einem Konzeptalbum angekommen namens Atlantic Affairs. Das von den Nazis verfolgte Schriftsteller in den Mittelpunkt stellt und eben deren Schriftstücke. Udo wird dabei von verschiedensten Musikern begleitet, wie den Prinzen, Helge Schneider und auch Yvonne Katterfeld. Doch nach diesem Album wirft Udos Plattenfirma ihn raus. Und der Grund hierfür sind nur 7000 verkaufte Platten. Trotzdem ist es eine schöne Platte, die man sich dringend anhören sollte aus dem Udo-Versum. Und wir hören daraus zusammen mit Yvonne Katterfeld das wunderschöne Stück Nangiala.

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Udo Lindenberg, Sie hören das RBB 888 Musikspezial zu seinem 80. Geburtstag. Und Anfang der 2000er ist Udo an einem Tiefpunkt seiner Karriere angekommen. Keine Plattenfirma mehr, trotzdem ein riesiger Panikzirkus, den es zu finanzieren gilt. Und dann stirbt auch noch sein Bruder Erich. Erich, der Maler, der so wie Udo Künstler war, nur eben ernsthaft und nicht wirklich so erfolgreich wie Udo. Und Erichs Tod macht was mit ihm. Er fährt von Berlin-Kreuzberg, wo Erich zuletzt lebte, zu Hause nach Hamburg und weiß, dass er sein Leben ändern muss, nur noch nicht so richtig wie.

0: Sie hören das RBB 888 Musikspezial zum 80. Geburtstag von Udo Lindenberg. Und nach dem Tod seines großen Bruders Erich durchlebt Udo eine Sinnkrise. Anders, die Sinnkrise beginnt schon vorher mit sich schlecht verkaufenden Platten und viel zu viel Alkohol. Udo muss sich neu erfinden und da kommen gleich mehrere Menschen mit großartigen Ideen. Die erste kommt von Produzent Andreas Herbig, der Udo empfiehlt, ein reduziertes Album zu machen, das aufs Leben schaut, sowie die American Recordings von Johnny Cash. Die zweite ist Annette Humpe, die Udo empfiehlt, lass einfach die Hosen runter. Singe den Menschen von dir vor und von deinen Ängsten. Und der dritte ist Jan Delay, der Udo als seinen musikalischen Papa sieht und ihm für sein Comeback einen Hit in Udo-Manier schreibt. Der wichtigste Hinweis kommt allerdings von seinem alten Kapellmeister und Freund Steffi Stephan. Lass das Trinken sein. Wenn du ein gutes Album machen willst, braucht es eine konzentrierte Nachtigall. Und das Comeback-Album Stark wie zwei verkauft sich wieder sechsstellig. Wir hören daraus Udo Lindenberg und Jan Delay ganz anders.
1: Ja, komm, hau rein das Ding.

Sie hören RBB 888 mit dem Musikspezial zum 80. Geburtstag von Udo Lindenberg. Und nach dem durchschlagenden Erfolg des Albums Stark wie zwei landet Udo 2011 den nächsten größten Coup. Er nimmt in der Hamburger Kampnagelfabrik ein MTV Unplugged auf. Mit all seinen großen Hits und unterstützt von alten sowie neuen Weggefährten. Mit ihm auf der Bühne zum Beispiel ist Inga Humpe, die zusammen mit Udo und ihrer Schwester Annette den Song Ein Herz kann man nicht reparieren schrieb, bereits 1991. Jetzt Unplugged in Hamburg auf der Bühne.

feiern 80 Jahre Udo Lindenberg und sind im Jahr 2011 angekommen, dem Jahr, in dem Udo mit seinem MTV Unplugged neue Maßstäbe setzt, zumindest für deutsche Verhältnisse. Es ist das erfolgreichste deutschsprachige MTV Unplugged. Und der Song Cello zusammen mit Clouseau erreicht Platz 4 der deutschen Charts und erhält Platin-Status. Und zu Cello mit Clouseau gibt es kein offizielles Video, aber der Mitschnitt aus dem MTV Unplugged hat Stand jetzt 21 Millionen Abrufe bei YouTube. Wir hören Cello.

Udo Lindenberg und Clouseau. Cello. Sind es RBB 888 zum 80. von Udo und einer der wichtigsten Wegbegleiter der jüngeren Zeit ist Jan Delay. Und diese Verbindung hat gleich mehrere Schichten. Zum einen ist Jan Delay seit frühester Kindheit Udo-Fan und Zitate von Udo Lindenberg finden sich auf jeder seiner Platten. Genauso umgekehrt ist Udo Fan von Jan. Nachdem der sein Album Searching for the Jan Soul Rebels 2001 veröffentlicht, bekommt er nämlich ein Fax geschickt von Udo, der ihm zu der Platte gratuliert und die er persönlich auch gut findet. Und für Jan Delay wird dieses Fax zu einer Insignie, auf die er unglaublich stolz ist. Wenige Jahre später

Später arbeiten sie dann erstmals miteinander und hier dreht sich das Verhältnis. Zunächst hat Udo Jan geholfen, mit seiner Musik seine Stimme zu finden und nun hilft Jan Udo dabei, den Beat für ein neues Album zu finden. Sie werden Freunde und natürlich ist Jan auch bei Udos Unplugged mit dabei. Wir hören ihre gemeinsame Variante von Reeperbahn.

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1: Sie hören das RBB 88.8 Musikspezial zum 80. Geburtstag von Udo Lindenberg. Und in der Phase nach dem großen MTV Unplugged-Erfolg ist Udo gerne auf dem Wasser unterwegs. Rockliner-Touren nennt sich die Konzertreise für Fans mit Udo auf dem Wasser auf den gefühlt 7 Weltmeeren. Und dazu schreibt er an einem neuen Album. Es entsteht Musik, die nach Abschied klingt, gleichzeitig nach Aufbruch und Zerstörung. Es ist eine akribische und nüchterne Momentaufnahme. Dabei unterstützen ihn erneut Produzent Andreas Helbig, Texter wie Benjamin von Stuttgart-Barre oder auch Alexander Zukowski. Kurz vor seinem 70. Geburtstag ist dann die Platte, die sehr episch und nach einem Vermächtnis klingt, fertig. Stärker als die Zeit.

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stärker als die Zeit. Udo Lindenberg. Sie sind das RBB 888 Musikspezial zu seinem 80. Geburtstag. Und im Jahr 2016 zeigt sich Udo ganz nüchtern und sehr bei sich angekommen. Der ältere Bruder, der er immer für seine Zuhörerinnen und Zuhörer sein will, der erzählt, wo er angekommen ist und das Ganze ohne Schnörkel und direkt, so wie er eben nun mal ist und so wie ehrlicherweise auch so ein großer Bruder sein sollte, dem man zuhören kann und zu dem man aufschauen kann. Für das Video zur Single Durch die schweren Zeiten steht Kim Frank, ehemaliger Sänger von Echt, für die Regie gerade und schafft ein tolles, dunkles, diffuses Werk mit Brille, Hut und Zigarre.

0: Sie hören das RBB 888 Musikspezial zum 80. Geburtstag von Udo Lindenberg. Und 2018 beschließt Udo, ein zweites Unplugged-Album rauszubringen. Das erste war wahnsinnig erfolgreich. Und es gibt ihm hier die Möglichkeit, seine ganz alten Songs einer neuen Generation vorzustellen. So finden sich auf der Unplugged 2 Songs wie Hoch im Norden oder Goodbye Johnny. Auch der Radiosong ist mit dabei. Dieser hat übrigens auch einen realen Hintergrund. Udo war seinerzeit verliebt, hat die Herzensdame aus den Augen verloren und dann kurz vor der Neuveröffentlichung 2018 nochmal nachgefragt, was sie heute so macht. Sie ist Lehrerin und mit ihren Schülerinnen und Schülern dann auch zum Konzert gekommen. Wir spielen den Radiosong von Udo zusammen mit Andreas Burani.
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Wir feiern heute 80 Jahre Udo Lindenberg mit diesem ganz besonderen Musikspezial. Und sind jetzt so gut wie am Ende angekommen. 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
1: Im Galarock des heiteren Verschwenders, ein Blumenzepter in der schmalen Hand, fährt nun der Mai, der Mozart des Kalenders, aus seiner Kutsche grüßend übers Land. Es überblüht sich, er braucht nur zu winken. Er winkt und rollt durch einen Farbenhain. Blaumeisen flattern ihm voraus und Finken und Faunaugen flügeln hinterdrein. Die Apfelbäume hinterm Zaun erröten, die Birken machen einen grünen Knicks. Die Drosseln spielen auf ganz kleinen Flöten das Scherzo aus der Symphonie des Glücks. Die Kutsche rollt durch atmende Pastelle, wir ziehen den Hut. Die Kutsche rollt vorbei, die Zeit versinkt in einer Fliederwelle. Oh, gäb es doch ein Jahr aus lauter Mai. So verdichtet Erich Kästner den Wonnemonat. Und wir wissen ja, wir spüren es an jedem Abend neu. Nichts verweilt, kein Tag und auch kein Wonnemonat. Alles geht vorbei und alles Menschliche ist endlich. Darum bleibt mir nur, Gott zu bitten, dass er weiterhin meine Zeit in seinen Händen hält. Schlafen Sie gut und schöne Träume, vielleicht vom Wonnemonat.
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1: Um 22 Uhr mit Thomas Haag. Guten Abend. CDU und CSU im Bundestag wollen nun offenbar doch zustimmen, dass die Diätenerhöhung ausgesetzt wird. Unionsfraktionschef Spahn erklärte in einem Podcast des Portals The Pioneer, dass er sich das vorstellen könne. Er verstehe, dass viele Bürgerinnen und Bürger sagen, wenn sie verzichten müssten, dann sollten das auch die Abgeordneten, so der CDU-Politiker. Ähnliche Forderungen kamen bereits von anderen im Bundestag vertretenen Parteien. Bundesgesundheitsministerin Wagen geht nicht davon aus, dass sich der Ebola-Ausbruch in der Republik Kongo auf Deutschland auswirkt. Das sagte die CDU-Politikerin bei der WHO in Genf, Maximilian Ulrich.
2: Wagen hält es für nahezu ausgeschlossen, dass die WHO den Ebola-Ausbruch zu einer Pandemie, also zu einer weltweiten Ausbreitung, hochstuft. Ebola-Viren übertragen sich nicht über die Luft, sondern nur beim Kontakt mit Körperflüssigkeiten von Infizierten. Bereits 2014 und 2019 hatte die WHO den internationalen Gesundheitsnotstand aufgrund von Ebola-Ausbrüchen in Afrika ausgerufen.
1: Der ukrainische Präsident Zelensky hat die nächtlichen massiven Drohnenangriffe auf Moskau und Umgebung völlig gerechtfertigt genannt. Zuvor hatte er Vergeltung angekündigt für einen Angriff Russlands, bei dem 52 Ukrainer getötet wurden. Björn Blaschke.
3: 12 Menschen seien in Moskau verletzt worden, die meisten davon am Eingang zu einer Ölraffinerie im Südosten der Stadt. Die Anlage selbst sei nicht in Mitleidenschaft gezogen worden, aber einige Wohnhäuser nahe der Raffinerie. Im Oblast Moskau, sozusagen in der Großregion der Hauptstadt, starben infolge der Drohnenattacken mindestens 3 Menschen in ihren Privathäusern.
1: Das Fußballstadion in Cottbus soll mithilfe einer Betreibergesellschaft zweitligatauglich gemacht werden. Stadt und Landkreis wollen sie zusammen betreiben und unter anderem Fördergelder beantragen. Das kündigte Oberbürgermeister Schick von der SPD bei der Aufstiegsfeier an. Tausende Fans feierten auch heute, dass Energie Cottbus gestern nach 12 Jahren in die zweite Fußball-Bundesliga zurückgekehrt ist. Am letzten Spieltag der zweiten Fußball-Bundesliga hat Hertha BSC in Bielefeld 1:6 verloren. Die SV Elversberg steigt als zweites Team neben Schalke 04 in die Bundesliga auf. Die Fußballerinnen von Union Berlin haben die Bundesliga-Saison mit einer 2:4 Niederlage in Frankfurt beendet. Und die Basketballer von Alba Berlin haben das erste Playoff-Viertelfinalspiel in der Bundesliga gegen Fechter mit 89:103 verloren. Soweit die Nachrichten. 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Das Wetter: in der Nacht ist es wechselnd bewölkt oder klar und verbreitet trocken. Die Tiefstwerte liegen bei 7 bis 1 Grad. Morgen gibt's Sonne und Wolken im Wechsel und es bleibt meist trocken und das dann bei Maximalwerten von 19 bis 22 Grad.
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1: Um 23 Uhr mit Thomas Haag. Guten Abend. CDU und CSU im Bundestag wollen nun offenbar doch zustimmen, dass die Diätenerhöhung ausgesetzt wird. Unionsfraktionschef Spahn erklärte in einem Podcast des Portals The Pioneer, dass er sich das vorstellen könne. Er verstehe, dass viele Bürger sagen, wenn sie verzichten müssten, dann sollten das auch die Abgeordneten, so der CDU-Politiker. Ähnliche Forderungen kamen bereits von anderen Parteien im Bundestag. Bundesgesundheitsministerin Waken geht nicht davon aus, dass sich der Ebola-Ausbruch in der Republik Kongo auf Deutschland auswirkt. Das sagte die CDU-Politikerin bei der WHO in Genf, Maximilian Ulrich.
2: Waken hält es für nahezu ausgeschlossen, dass die WHO den Ebola-Ausbruch zu einer Pandemie, also zu einer weltweiten Ausbreitung, hochstuft. Ebola-Viren übertragen sich nicht über die Luft, sondern nur beim Kontakt mit Körperflüssigkeiten von Infizierten. Bereits 2014 und 2019 hatte die WHO den internationalen Gesundheitsnotstand aufgrund von Ebola-Ausbrüchen in Afrika ausgerufen.
1: Die Zukunftschancen für Kinder sind in Deutschland deutlich ungerechter verteilt als in anderen Industrieländern. In einer UNICEF-Studie zum Kindeswohl erreichte Deutschland Platz 25 von 37. Tim Aßmann.
3: Platz 1 belegen die Niederlande, gefolgt von Dänemark und Frankreich. Vor Deutschland liegen auch Länder mit geringerer Wirtschaftskraft, wie Rumänien und Ungarn. In Deutschland erreichen der Studie zufolge nur 46% der Jugendlichen aus finanziell schwachen Familien grundlegende schulische Kompetenzen. Bei wohlhabenden Familien sind es 90%. Im Bildungsbereich sind die deutschen Ergebnisse aus Sicht von UNICEF alarmierend. Nur 60% der 15-Jährigen in der Erhebung erreichen die Mindestkompetenz in Mathematik und Lesen.
1: Das Fußballstadion in Cottbus soll mithilfe einer Betreibergesellschaft zweitligatauglich gemacht werden. Stadt und Landkreis wollen sie zusammen betreiben und unter anderem Fördergelder beantragen. Das kündigte Oberbürgermeister Schick von der SPD bei der Aufstiegsfeier an. Tausende Fans feierten auch heute, dass Energie Cottbus gestern nach 12 Jahren in die zweite Fußball-Bundesliga zurückgekehrt ist. Am letzten Spieltag der zweiten Fußball-Bundesliga hat Hertha BSC in Bielefeld 1:6 verloren. Die SV Elversberg steigt als zweites Team neben Schalke 04 in die Bundesliga auf. Die Fußballerinnen von Union Berlin haben die Bundesliga-Saison mit einer 2:4 Niederlage in Frankfurt beendet. Und die Basketballer von Alba Berlin haben das erste Playoff-Viertelfinalspiel in der Bundesliga gegen Vechta mit 89:103 verloren. Soweit die Nachrichten. 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Das Wetter in der Nacht ist es wechselnd bewölkt oder klar und verbreitet trocken. Die Tiefstwerte liegen bei 7 bis 1 Grad. Morgen haben wir Sonne und Wolken im Wechsel. Es bleibt auch meist trocken und das bei maximal 19 bis 22 Grad.
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1: Um 0 Uhr mit Thomas Haag. Guten Morgen. Der Rundfunk Berlin-Brandenburg baut sein regionales Nachrichtenangebot aus. Im RBB-Fernsehen werden künftig zwei neue Live-Sendungen ausgestrahlt. RBB 24 Berlin und RBB 24 Brandenburg. Juliana Koch.
2: Die beiden Sendungen starten am 26. Mai. Sie liefern von Montag bis Freitag um 21.45 Uhr aktuelle regionale Nachrichten. Jeweils 30 Minuten für Brandenburg und 30 Minuten für Berlin. RBB-Intendantin Ulrike Demmer nennt das neue Angebot regional, nahbar und vielfältig. Insgesamt berichtet das RBB-Fernsehen dann wochentags mehr als 3,5 Stunden live aus der Region.
1: CDU und CSU im Bundestag wollen nun offenbar doch zustimmen, dass die Diätenerhöhung ausgesetzt wird. Unionsfraktionschef Spahn erklärte in einem Podcast des Portals The Pioneer, dass er sich das vorstellen könne. Er verstehe, dass viele Bürger sagen, wenn sie verzichten müssten, dann sollten das auch die Abgeordneten, so der CDU-Politiker. Ähnliche Forderungen kamen bereits von den anderen im Bundestag vertretenen Parteien. Bundesgesundheitsministerin Wagen geht nicht davon aus, dass sich der Ebola-Ausbruch in der Karibik, in der Republik Kongo auf Deutschland auswirkt. Das sagte die CDU-Politikerin bei der WHO in Genf, Maximilian Ulrich.
3: Wagen hält es für nahezu ausgeschlossen, dass die WHO den Ebola-Ausbruch zu einer Pandemie, also zu einer weltweiten Ausbreitung, hochstuft. Ebola-Viren übertragen sich nicht über die Luft, sondern nur beim Kontakt mit Körperflüssigkeiten von Infizierten. Bereits 2014 und 2019 hatte die WHO den internationalen Gesundheitsnotstand aufgrund von Ebola-Ausbrüchen in Afrika ausgerufen.
1: Das Fußballstadion in Cottbus soll mithilfe einer Betreibergesellschaft zweitligatauglich gemacht werden. Stadt und Landkreis wollen sie zusammen betreiben und unter anderem Fördergelder beantragen. Das kündigte Oberbürgermeister Schick von der SPD bei der Aufstiegsfeier an. Tausende Fans feierten auch gestern, dass Energie Cottbus vorgestern nach 12 Jahren in die zweite Fußball-Bundesliga zurückgekehrt ist. Am letzten Spieltag der zweiten Fußball-Bundesliga hat Hertha BSC in Bielefeld 1:6 verloren. Die SV Elversberg steigt als zweites Team neben Schalke 04 in die Bundesliga auf. Die Fußballerinnen von Union Berlin haben die Bundesliga-Saison mit einer 2:4 Niederlage in Frankfurt beendet. Und die Basketballer von Alba Berlin haben das erste Playoff-Viertelfinalspiel in der Bundesliga gegen Vechta 89:103 verloren. Soweit die Nachrichten. 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Das Wetter in der Nacht, wechselnd bewölkt oder klar und verbreitet. Trocken, die Tiefstwerte liegen bei 7 bis 1 Grad. Am Tage Sonne und Wolken im Wechsel und es bleibt meist trocken bei maximal 19 bis 22 Grad.
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4: Vorsicht bitte auf der A1 Dortmund Richtung Köln. Zwischen Schwerte und Westhofener Kreuz befindet sich eine ungesicherte Unfallstelle auf dem linken und dem mittleren Fahrstreifen. Die A7 Würzburg Richtung Fulda ist zwischen Bad Brückenau-Volkers und Dreieck Fulda nach einem Unfall gesperrt. Dadurch staut es sich. Die Umleitung führt über die U65. A8 Stuttgart Richtung Karlsruhe zwischen Leonberg Ost und Leonberg West. 4 Kilometer Stau. Die A40 Essen Richtung Duisburg ist zwischen Kreuz Kaiserberg und Kreuz Duisburg wegen Brückenarbeiten bis Dienstag früh gesperrt. Die A61 Mönchengladbach-Venlo ist zwischen Kreuz Mönchengladbach und Mackenstein in beiden Richtungen bis Montag 5 Uhr gesperrt. Die A67 Darmstadt Richtung Mannheim ist zwischen Lorsch und Viernheimer Dreieck wegen Bauarbeiten bis Montagmorgen etwa 5 Uhr gesperrt. Umleitungsempfehlung. Ab dem Darmstädter Kreuz über die parallel verlaufende A5.
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2: Mit Angela Hilb. Hi und willkommen im Nachtexpress in die neue Woche. Wer rauscht denn wo, warum und vor allem in welchem Zustand nach diesem doch sehr langen Wochenende mit uns rein in den Montag? 07221 2011. Sag gerne mal kurz Bescheid an unserer Studio-Hotline per WhatsApp, Signal oder Sprachnachricht. Seid ihr vielleicht ein Elversberger Kind und komplett freudentaumelig euphorisiert unterwegs? Dann haben wir gleich für euch geile Zeit von Juli. Und vorher noch Marshmallow.
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0: entspannte Dancebeats für euren Start in diesen Montag von Ugel. Und ein langes, sehr intensives Musikwochenende hat Michael Schulte, der Nächste hier auf unserer nächtlichen Playlist, hinter sich. Der Letzte, der Deutschland im Ranking so richtig weit nach vorne gebracht hat beim ESC. Vor mittlerweile 8 Jahren in Lissabon mit einem sensationellen, muss man heutzutage sagen, 4. Platz damals. Kein Wunder, dass er immer noch im ESC-Einsatz ist, jedes Jahr. Am Samstagabend, da war er zum einen Live-Act, also stand auf der Bühne bei der größten ESC-Public-Viewing-Party im Südwesten in Karlsruhe und hatte von dort aus auch eine Schalte zur TV-Warm-Upperin Barbara Schöneberger. Und rückblickend auf seinen eigenen Auftritt hat er im Interview rausgelassen, dass er damals so nach diesem 4. Platz schon ein bisschen gehadert hat, weil er die Bronzemedaille, also Platz 3, schon recht gerne mitgenommen hätte. Und das Interessante ist, dass sich Michael Schulte durchaus vielleicht doch nochmal vorstellen könnte, für Deutschland beim Eurovision Song Contest aufzutreten. Ich hätte auf jeden Fall Lust, da nochmal anzutreten, hat er gesagt. Allerdings nicht irgendwie bei einem Vorentscheid sich da erstmal durchkämpfen müssen. Das wäre nichts für ihn. Aber falls eine direkte Anfrage käme, wäre sein Fazit, da würde ich es dann doch machen nochmal für Deutschland. Muss sagen, eine krasse Entwicklung, die Michael Schulte da hingelegt hat. So auf der Bühne der größten Musikshow der Welt zu stehen, zu performen vor einem unfassbaren Live-Publikum, kein Ding. Früher hat er sich nicht mal getraut, in so einer ganz kleinen, gemütlichen Runde die Klampfe auszupacken.
1: Ich war irgendwie nicht so der Lagerfeuer-Typ. Nee, ich war ja auch immer zu schüchtern und so. Das hat der Giesinger immer gemacht.
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0: allerletzte ESC-König sozusagen von Deutschland hier in der Popnacht, Michael Schulte. Und falls ihr euch immer schon gefragt habt, Mann, wie kommt man denn an ein Autogramm von dem? Dirk aus Würselen hat Tipps. Hi Dirk, du hast Michael Schulte abgegriffen diese Woche, allerdings nicht bei irgendeiner ESC-Geschichte, ne?
1: Nein.
0: Ja, wo hast du ihn erwischt und wie bist du ans Autogramm gekommen?
1: Und zwar am Mittwoch, am Vorabend der Karlspreisverleihung in Aachen war er aufgetreten.
0: Aha, okay. Und du hattest es von Anfang an vor, ein Autogramm zu kriegen oder hat sich das spontan ergeben?
1: Ja, ich habe nämlich auch andere Autogramme von Personen gesammelt, die im Rahmen der Karlspreisveranstaltung aufgetreten sind. Mhm. Oder auch da Bücher vorgestellt haben, die mit Europa zu tun haben.
0: Okay.
1: Zum Beispiel der Innenminister von Nordrhein-Westfalen, der Herbert Reul, da habe ich Autogramme von bekommen.
0: Mhm. Und bei Michael Schulte, war das unkompliziert so im Vergleich?
1: Bei Michael Schulte war es eigentlich locker und auch unkompliziert.
0: Wie bist du da rangekommen?
1: Ich bin mit Hilfe von außerhalb reingekommen, ein Mitarbeiter, der irgendwie damit zu tun hatte. Er hat uns geholfen. Und bei den anderen Veranstaltungen hatte ich mich angemeldet. Und die Personen haben dann Bücher, die mit Europa zu tun haben, vorgestellt. Und da haben die auch Bücher signiert. Und ich habe dann meine Hefte mitgebracht.
0: Super. Und das ist doch schön. Also Michael Schulte einfach mal kurz anhauen, beziehungsweise den Mitarbeiter fragen, Mensch, ich hätte mal gern was von dem. Und dann funktioniert das im Normalfall auch. Ist ja ein lockerer Typ, der Michael.
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Hallo an diesem frühen Montag. Hier ist die Popnacht. Und falls ihr noch was Frisches für eure Indie-Pop-Playlist braucht, hätten wir jetzt sehr coole, aber gleichzeitig auch entspannte Frühsommer-Beats aus San Diego von Almost Monday. Ganz neu auf unserer Playlist No More Regrets.

0: Hier ist die Popnacht. Es ist genau 12:30.
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3: Heute wird die Sonne zunächst nur von wenigen Wolken begleitet. Im Verlauf bilden sich vermehrt Quellwolken, mit Regen ist aber nicht zu rechnen. Dazu werden maximal 21 Grad erreicht. Der Wind weht schwach bis mäßig aus Südost und dreht zum Abend hin auf Ost. Morgen geht es mit einigen Wolken und etwas Sonnenschein weiter. Dann gibt es auch ein paar Schauer oder Gewitter. Die Höchstwerte liegen erneut bei 21 Grad. Am Mittwoch setzt sich die Mischung aus Sonne, Wolken und Schauern fort.
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4: Alt-Friedrichsfelde stadtauswärts. In Höhe Rosenfelder Straße ist nach einem Wasserrohrbruch bis Ende des Monats eine Spur gesperrt. Lichtenberg, Frankfurter Allee, in Höhe Möllendorfstraße sind die Ampeln außer Betrieb.
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0: Hallo, hier ist die Popnacht. Startet gut rein in diese neue Woche. Jetzt mit Maroon 5, Beautiful Mistakes. Und mein Name ist Daniela Hilb. Hi.
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0: Da müssen wir kurz unterbrechen für einen Falschfahrer. Achtung, der ist unterwegs auf der A8 Neunkirchen-Saarlouis zwischen Merchweiler und Nalbach. Bitte äußerst rechts fahren, nicht überholen. Ein Falschfahrer auf der A8 Neunkirchen-Saarlouis zwischen Merchweiler und Nalbach. Bitte vorsichtig in beiden Richtungen.

Die American Authors hier in der Popnacht am frühen Montag. Es ist 20 vor 1. Gleich noch Olivia Dean hier in der Show So Easy to Fall in Love. Sie ist ja gerade auf Tour und in den Kritiken nach ihren Shows ist immer wieder zu lesen, Konzertabende mit Olivia Dean sind wie eine musikalische Umarmung. Und das manchmal tatsächlich für eine Kulisse von 18.000 Menschen. Unfassbar wirklich für eine Newcomerin wie Olivia Dean. Und ihr hört es, die Fans in den Arenen umarmen Olivia hörbar zurück. Das ist schon eine ganz schöne, besondere Atmosphäre und das manchmal mit so einem kleinen Überraschungskonfetti-Knall auch. Und nach ihren zwei schwer umjubelten Deutschland-Konzerten in Köln und Berlin steht für Olivia Dean

Die tolle Stimme von Olivia Dean in eurem Radio. Und hier kommt die Entwarnung für die A8 Neunkirchen-Saarlouis. Hier ist kein Falschfahrer mehr zwischen dem Dreieck Friedrichsthal und Nalbach. Vorsicht aber bitte aktuell auf der A8 Richtung Karlsruhe, Stuttgart-Karlsruhe. Zwischen Leonberg-Ost und dem Dreieck Leonberg. Da sorgt ein defektes Fahrzeug für Behinderungen. Kommt uns gut durch die Nacht. Jetzt mit Fats and Small. Turn around.

Gabi in der Popnacht am Montag und Riesenerfolg für dieses Indie-Musikprojekt hier, Tempest City, Self-Aware. Ihre erste Single hat nämlich gerade die 100 Millionen Stream-Schallmarke geknackt. Glückwunsch!

0: schon ein sehr cooler Track. Vor allem, wenn man so nachts mit dem Auto über die Autobahn düst. Self-Aware, Tampa City hier in der Popnacht. Und wie ist die Stimmung so am frühen Montag?
1: So geil! Erste Bundesliga!
0: Ja, in Elversberg im schönen Saarland, da wird immer noch hart gefeiert. Am Abend hat die SVE Elversberg die Sensation geschafft. Den Aufstieg in die erste Fußball-Bundesliga als quasi nächster Dorfclub. 13.000 Menschen in dieser kleinen saarländischen Gemeinde taumeln also wirklich im völlig euphorisierten Ausnahmezustand durch diese Nacht in die neue Woche rein.
2: So einen historischen Moment mitzuerleben. Ich war leider zu jung für den Mauerfall, aber heute, wenn Elversberger Aufstieg, bin ich jetzt live dabei.
3: Natürlich sensationell für so einen kleinen Ort mit vor allem Elversberg nur mit so 7.000 Einwohnern. Dann in der Bundesliga, das zeigt dann einfach mal, dass wenig Kapital, einfach nur guter Fußball ausreicht, um auch sowas zu schaffen, was unmöglich geglaubt wird.
4: Bayern, wir kommen, sage ich nur.
5: Coole Leute, ich sage euch eins, wir machen sie alle platt.

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1: Um 1 Uhr mit Thomas Haag. Guten Morgen. Der Rundfunk Berlin-Brandenburg baut sein regionales Nachrichtenangebot aus. Im RBB-Fernsehen werden künftig 2 neue Live-Sendungen ausgestrahlt. RBB 24 Berlin und RBB 24 Brandenburg. Axel Hofmann.
2: Die beiden Sendungen starten am 26. Mai. Sie liefern von Montag bis Freitag um 21.45 Uhr aktuelle regionale Nachrichten, jeweils 30 Minuten für Brandenburg und 30 Minuten für Berlin. RBB-Intendantin Ulrike Demmer nennt das neue Angebot regional, nahbar und vielfältig. Insgesamt berichtet das RBB-Fernsehen dann wochentags mehr als 3,5 Stunden live aus der Region.
1: Ab heute treffen sich die Finanzminister der G7-Staaten in Paris. Im Vorfeld des Treffens hat Bundesfinanzminister Klingbeil vor den wirtschaftlichen Folgen des Iran-Krieges und einer Sperrung der Straße von Hormuz gewarnt. Deshalb müsse alles getan werden, um den Krieg dauerhaft zu beenden, die Region zu stabilisieren und freie Seewege zu gewährleisten, sagte Klingbeil vor seiner Abreise nach Paris. CDU und CSU im Bundestag wollen nun offenbar doch zustimmen, dass die Diätenerhöhung ausgesetzt wird. Unionsfraktionschef Spahn erklärte in einem Podcast des Portals The Pioneer, dass er sich das vorstellen könne. Er verstehe, dass viele Bürger sagen, wenn sie verzichten müssten, dann sollten das auch die Abgeordneten, so der CDU-Politiker. Ähnliche Forderungen kamen bereits von anderen im Bundestag vertretenen Parteien. Der Expertenrat für Klimafragen stellt heute seinen Prüfbericht für Deutschlands Treibhausgasemissionen vor. Die Fachleute haben darin analysiert, wie viel CO2 im Jahr 2025 ausgestoßen wurde und wie die Entwicklung in der Zukunft aussehen könnte. Aus dem ARD-Hauptstadtstudio Felix Tenbaum.
3: Es geht im Kern um die Frage, hat die Bundesregierung alles getan, um ihre selbst gesteckten Klimaziele einzuhalten? Dafür haben die Mitglieder des Expertenrates Daten des Umweltbundesamtes aus dem Jahr 2025 ausgewertet. Diese Daten zeigen unter anderem, welcher Bereich wie viel Treibhausgas ausgestoßen hat und ob die Bereiche den gesetzlichen Rahmen dafür eingehalten haben.
1: Am letzten Spieltag der zweiten Fußball-Bundesliga hat Hertha BSC in Bielefeld 1:6 verloren. Die SV Elversberg steigt als zweites Team neben Schalke 04 in die Bundesliga auf. Die Fußballerinnen von Union Berlin haben die Bundesliga-Saison mit einer 2:4 Niederlage in Frankfurt beendet. Und die Basketballer von Alba Berlin haben das erste Playoff-Viertelfinalspiel in der Bundesliga gegen Vechta 89:103 verloren. Soweit die Nachrichten. 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Das Wetter. Heute haben wir Sonne und Wolken im Wechsel. Es bleibt auch meist trocken und das bei Maximalwerten von 19 bis 22 Grad.
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5: Alt-Friedrichsfelde stadtauswärts. In Höhe Rosenfelder Straße ist nach einem Wasserrohrbruch bis Ende des Monats eine Spur gesperrt. Lichtenberg, Frankfurter Allee in Höhe Möllendorfstraße sind die Ampeln außer Betrieb.
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6: Mit Daniela Hilb, hallo zusammen. NRW schickt schöne Grüße in Richtung Saarland in Form von Michael aus Wuppertal, der sich hier gemeldet hat an unserer Studio-Hotline per WhatsApp an die 07221 2011. Hey Daniela, ich als Fortuna-Fan gratuliere Schalke und Elversberg ganz herzlich zum Aufstieg in die erste Fußball-Bundesliga. Sehr schön sportlich, Michael. Und Thorsten und Hanna aus Bohlen sind auch mit uns an diesem frühen Montag und wünschen allen einen richtig guten Start in diese neue Woche.
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Hip-Hop-Nacht mit End of Beginning. Und Vorsicht bitte auf der A5 Karlsruhe-Basel zwischen Rust und Herbolzheim. Hier haben wir eine neue ungesicherte Unfallstelle. Und Vorsicht in Neuenbürg auf der Bahnhofstraße zwischen der B294 Neuenburg und Reutweg sind Menschen auf der Fahrbahn.

Rein in den Montag mit Coldplay und mit einem Popnacht-Goodie. Ja, es ist gleich 1:15. Da wird es Zeit, dass wir mal eine kleine Runde quizzen. Und das tun wir jetzt in diesem Fall mit Alicia Keys. Die hat kürzlich mal wieder ihren allerersten Riesenhit live performt am Piano. Ihr erinnert euch noch an Fallen? Ja, ist schon ein paar Jährchen her, aber das war wirklich so eine wahnsinnig emotionale Ballade, die Alicia Keys damals den großen Durchbruch gebracht hat. Und Alicia stand nicht allein auf der Bühne, sondern mit einer Kollegin. Und hört mal jetzt auf die Stimme dieser Kollegin, die einen Teil des Songs mitsingt. Und wenn ihr mir gleich sagen könnt, in der 07221 2011, mit wem Alicia Keys da Falling live performt hat, dann gibt's unser erstes Gutnacht, Popnacht-Goodie vielleicht für euch. 07221 2011. Wer bitteschön ist denn diese Sängerin hier? Eine Singer-Songwriterin. Aus Großbritannien. Na, habt ihr sie erkannt? Sie war 2023, als ihr Debütalbum erschien, noch eine gehypte Newcomerin. Jetzt ist sie einer der größten und angesagtesten weiblichen Popstars weltweit. 07221 2011. Wer bitteschön hat denn da mit Alicia Keys Falling gesungen? Don't know.

0: Es ist Montag, kurz vor 2:30 und falls ihr euch kurz mal uralt fühlen wollt, dieser Song hier wird dieses Jahr ein Vierteljahrhundert alt. Bis 25 Jahre hat Fallen von Alicia Keys tatsächlich schon auf dem Buckel. Schockierend, oder, lieber Jürgen aus Frankfurt?
1: Naja, ich bin auch nicht mehr so ganz jung.
0: Ich grüße dich. Du grätschst hier mal kurz rein in die Nacht, denn wir wollten ja wissen, wer ist denn diese tolle Künstlerin, die da mit Alicia performt hier? Da standen, muss man sagen, zwei definitiv der größten Popstimmen auf einer Bühne. Und gerade eben hat uns Jutta aus Mönchengladbach angerufen, die getippt hat, es müsste doch Olivia Dean sein. Gehst du da mit, Jürgen?
1: Nein.
0: Was sagst du denn?
1: Ray.
0: Ray? Dann gucken wir doch mal, was ja. Alicia sagt. Achtung, hier kommt die Lösung. Ray. So. Hast du absolut richtig gehört. Bist du sofort draufgekommen, also rein durch die Stimme?
1: Ja, auch, aber ich habe es, wie gesagt, schon mal im Radio gehört, die Woche den Bericht.
0: Okay. Und du bist Ray-Fan, oder?
1: Ja, schon sehr.
0: Schon sehr, okay. Dann können wir dich auf jeden Fall jetzt beglücken mit einem Popnacht-Goodie, dem ersten in dieser Nacht. Und damit startest du hoffentlich gut in die neue Woche rein, ja?
1: Ich tue mein Bestes, vielen Dank.
0: Super, und jetzt Alicia Keys.
1: Tolle Sendung noch.
0: Danke dir. Und jetzt Alicia Keys nochmal in der Solo-Version mit Fallen aus dem Jahr 2001.

0: alle Farben in der Popnacht um kurz nach 13:30.
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4: Heute wird die Sonne zunächst nur von wenigen Wolken begleitet. Im Verlauf bilden sich vermehrt Quellwolken. Mit Regen ist aber nicht zu rechnen. Dazu werden maximal 21 Grad erreicht. Morgen geht es mit einigen Wolken und etwas Sonnenschein weiter. Dann gibt es auch ein paar Schauer oder Gewitter. Die Höchstwerte liegen erneut bei 21 Grad. Am Mittwoch setzt sich die Mischung aus Sonne, Wolken und Schauern fort.
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5: Alt-Friedrichsfelde stadtauswärts. In Höhe Rosenfelder Straße ist nach einem Wasserrohrbruch bis Ende des Monats eine Spur gesperrt.
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0: Hey, hier ist die Popnacht am Montag mit Bruno Mars und Daniela Hilb. Hi.

0: beide bin. Die Popnacht am Montag mit Lea. Lange nichts gehört. Und für alle, die sich fragen, was bei ihr so geht musikalisch, es gibt schon was Neues. Lea hat sich nämlich, kann man sagen, richtig was getraut gerade. Es steht nämlich ein aktuelles Cover in der Pipeline. Vom großen Udo Jürgens hat Lea diesen Klassiker hier neu interpretiert.
1: Merci.

0: und das Fanfeedback darauf, muss man sagen, fällt überwiegend toll bis großartig aus. Wahnsinn, was du mit deiner Stimme aus diesem Song machst, ist da zum Beispiel zu lesen in den Kommentaren. Oder auch noch ganz süß: Lea, meine Omi hat mich vorgestern angerufen und ganz panisch ins Telefon gerufen. Maike, deine Lea singt ein Lied vom Udo. Ich glaube, sie freut sich mindestens genauso sehr wie ich darüber.
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0: Montagmorgen, genau 10 vor 2. Hier ist die Popnacht. Und die Eventisierung des Wochenendes war, kann man sagen, schon extrem die letzten Tage. Bundesliga-Finale in Liga 1 und 2, dann der große ESC. Und über was komischerweise am allerwenigsten gesprochen wurde, die erste deutsche Meisterschaft im Baum umarmen, Josh Kochan aus unserem ARD-Popnacht.
1: Skandal!
0: Was ist da los, ey? Fand am Wochenende auch statt, im niedersächsischen Bad Pyrmont. Was waren denn bitte die einzelnen Kategorien bei Deutschland sucht den Superbaumumarmer quasi?
1: Da ist zum einen die Disziplin, wer umarmt am schnellsten eine fest angelegte Zahl von Bäumen. Außerdem wurden auch noch Punkte für Kreativität und Innigkeit verliehen. Dabei musste ein Baum möglichst künstlerisch und herzlich umarmt werden. Auch das Thema Baumwissen wurde abgefragt mittels Schätzfragen.
0: Aha.
1: Ja, mehr als 100 Baumumarmerinnen und Umarmer haben am Wochenende teilgenommen.
0: Süß.
1: Und auch schon im nächsten Mai soll es wieder in Bad Pyrmont eine deutsche Meisterschaft geben, teilte eine Vertreterin der World Tree Hugging Association mit. Ganz neu ist das Baumumarmen auf internationaler Ebene natürlich nicht. Erfunden haben es die Finnen im Jahr 2022. Dort wurde in Lappland zum ersten Mal eine Meisterschaft durchgeführt. Mittlerweile hat das Baumumarmen sich auch dann international verbreitet. England, USA und eben jetzt auch in Deutschland.
0: Und das könnte noch ein großes Ding werden bei uns. Wir glauben, dass das Baumumarmen einfach glücklich macht, sagt das Organisationsteam. Also Montag, neue Woche, Hug a Tree.

Glockenbach zusammen mit Tom Walker. Home hier in der Popnacht. Und es gibt noch was Aktuelles aus unserem Verkehrszentrum. Vorsicht bitte auf der A66 Frankfurt-Fulda zwischen Bad Orb, Wächtersbach und Bad Sodensaal-Münster. Hier ein defekter LKW.

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1: Um 2 Uhr mit Thomas Haag. Guten Morgen. Der Rundfunk Berlin-Brandenburg baut sein regionales Nachrichtenangebot aus. Im RBB-Fernsehen werden künftig 2 neue Live-Sendungen ausgestrahlt. RBB 24 Berlin und RBB 24 Brandenburg. Axel Hofmann.
2: Die beiden Sendungen starten am 26. Mai. Sie liefern von Montag bis Freitag um 21.45 Uhr aktuelle regionale Nachrichten, jeweils 30 Minuten für Brandenburg und 30 Minuten für Berlin. RBB-Intendantin Ulrike Demmer nennt das neue Angebot regional, nahbar und vielfältig. Insgesamt berichtet das RBB-Fernsehen dann wochentags mehr als 3,5 Stunden live aus der Region.
1: Ab heute treffen sich die Finanzminister der G7-Staaten in Paris. Im Vorfeld des Treffens hat Bundesfinanzminister Klingbeil vor den wirtschaftlichen Folgen des Iran-Kriegs und einer Sperrung der Straße von Hormuz gewarnt. Deshalb müsse alles getan werden, um den Krieg dauerhaft zu beenden, die Region zu stabilisieren und freie Seewege zu gewährleisten, sagte Klingbeil vor seiner Abreise nach Paris. CDU und CSU im Bundestag wollen nun offenbar doch zustimmen, dass die Diätenerhöhung ausgesetzt wird. Unionsfraktionschef Spahn erklärte in einem Podcast des Portals The Pioneer, dass er sich das vorstellen könne. Er verstehe, dass viele Bürger sagen, wenn sie verzichten müssten, dann sollten das auch die Abgeordneten, so der CDU-Politiker. Ähnliche Forderungen kamen bereits von anderen im Bundestag vertretenen Parteien. Der Expertenrat für Klimafragen stellt heute seinen Prüfbericht für Deutschlands Treibhausgasemissionen vor. Die Fachleute haben darin analysiert, wie viel CO2 im Jahr 2025 ausgestoßen wurde und wie die Entwicklung in der Zukunft sein könnte. Felix Tenbaum.
3: Es geht im Kern um die Frage, hat die Bundesregierung alles getan, um ihre selbst gesteckten Klimaziele einzuhalten? Dafür haben die Mitglieder des Expertenrates Daten des Umweltbundesamtes aus dem Jahr 2025 ausgewertet. Diese Daten zeigen unter anderem, welcher Bereich wie viel Treibhausgas ausgestoßen hat und ob die Bereiche den gesetzlichen Rahmen dafür eingehalten haben.
1: Am letzten Spieltag der zweiten Fußball-Bundesliga hat Hertha BSC in Bielefeld 1:6 verloren. Die SV Elversberg steigt als zweites Team neben Schalke 04 in die Bundesliga auf. Die Fußballerinnen von Union Berlin haben die Bundesliga-Saison mit einer 2:4 Niederlage in Frankfurt beendet. Und die Basketballer von Alba Berlin haben das erste Playoff-Viertelfinalspiel in der Bundesliga gegen Vechta 89:103 verloren. Soweit die Nachrichten. 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Das Wetter in der Nacht wechselnd bewölkt oder klar und verbreitet trocken. Die Tiefstwerte liegen bei 7 bis 1 Grad. Am Tage haben wir Sonne und Wolken im Wechsel. Es bleibt meist trocken bei maximal 19 bis 22 Grad.
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4: Alt-Friedrichsfelde stadtauswärts. In Höhe Rosenfelder Straße ist nach einem Wasserrohrbruch bis Ende des Monats eine Spur gesperrt. B2. Weißensee-Dreieck-Barni. Zwischen Malchow und Lindenberg wird bis Ende Mai der Verkehr durch eine Baustellenampel geregelt.
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5: Mit Daniela Hilp. Hallo. Na, was macht ihr denn noch oder schon wieder wach an diesem frühen Montag? 07221 2011. Winkt gerne mal kurz bei uns im Studio vorbei per WhatsApp oder Sprachnachricht. Und wir hören hier gleich mal kurz rein in den nächsten 10 Minuten ins Making-of von Bibi Rexas Remake von Insomnia.
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